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1: Ich bin Helen Martin. Der Hunter-Virus-Ausbruch auf einem Kreuzfahrtschiff dürfte bei so manchem schlechte Erinnerungen hervorgerufen haben an Corona. Der Chef des Robert-Koch-Instituts, Lars Schade, hat im ZDF aber betont:
2: Ja, das Hunter-Virus ist natürlich für die Personen, die es betrifft und die daran erkranken, ein Virus, das eben sehr schwer krank machen kann. Aber die gute Nachricht ist eigentlich, das ist kein Virus, das sich verbreitet. Und insofern kann ich, glaube ich, sagen, ich sehe eigentlich keine Gefährdung für die Bevölkerung in Deutschland und auch keine Pandemiegefahr.
1: Mittlerweile wurden 94 Passagiere des Schiffs von Teneriffa ausgeflogen. 4 Deutsche sind gerade auf dem Weg nach Frankfurt. Von dort werden sie in ihre Bundesländer gebracht. War es das mit der Entlastungsprämie von 1.000 Euro? Sowohl Bayerns Ministerpräsident Söder als auch seine Kollegin aus Mecklenburg-Vorpommern, Schwesig, halten die Idee für gescheitert. Beide fordern stattdessen eine Einkommenssteuerreform. Bundeskanzler Merz hatte angekündigt, dass über weitere Entlastungen für die Bürger gesprochen werden soll. Das soll morgen beim Koalitionsausschuss passieren. Die Bundesnetzagentur warnt vor moderat steigenden Gaspreisen. Agenturchef Müller hat im Redaktionsnetzwerk Deutschland gesagt, nach Ablauf der Preisgarantien könne es bei Anschlussverträgen zu Preissteigerungen kommen. Beim Strom sei die Entwicklung umgekehrt, der werde tendenziell günstiger durch den hohen Anteil an erneuerbaren Energien. Die gesetzlichen Krankenkassen fordern von Bund und Ländern mehr Geld für die Pflegeversicherung. GKV-Chef Blatt hat der Rheinischen Post gesagt, würden die Länder die Investitionskosten in Heimen übernehmen, könnten Bewohner sofort um rund 500 Euro pro Monat entlastet werden. Gesundheitsministerin Wagen will Vorschläge für eine Reform vorlegen, um die Finanznot der Kassen zu lindern. Zum Abschluss des vorletzten Spieltags in der Fußball-Bundesliga hat Union Berlin einen historischen Erfolg eingefahren. Das 3:1 in Mainz war der erste Sieg unter Trainerin Marie-Louise Eter. Zuvor hatte sich Heidenheim einen Showdown im Abstiegskampf erspielt. Der FCH siegte mit 3:1 in Köln. Damit gehen die letzten 3 der Tabelle, also Wolfsburg, Heidenheim und St. Pauli, punktgleich in den letzten Spieltag. Im ersten Sonntagsspiel gewann Hamburg gegen Freiburg mit 3:2.
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1: Ich bin Helen Martin. Bayerns Ministerpräsident Söder und seine Kollegin aus Schleswig-Holstein, Schwesig, raten der Bundesregierung, die Entlastungsprämie für Arbeitnehmer vom Tisch zu nehmen. Beide sind stattdessen für eine Einkommensteuerreform. Der Bundesrat hatte die Prämie am Freitag gestoppt. Geplant war, dass Arbeitgeber bis zu 1.000 Euro steuerfrei zahlen können. Morgen berät der Koalitionsausschuss darüber, wie man Bürgerinnen und Bürger noch entlasten könnte. Vier Deutsche vom Kreuzfahrtschiff Hondius sind auf dem Weg nach Frankfurt am Main. Sie waren von Teneriffa ausgeflogen worden und am Abend in den Niederlanden gelandet. In Frankfurt angekommen, werden die vier Personen in ihre Heimatorte gebracht. Dort entscheiden die örtlichen Gesundheitsbehörden, wie die Quarantäne gestaltet wird. Laut der WHO gibt es 6 bestätigte Hantavirusfälle und 2 Verdachtsfälle. 3 Menschen davon sind gestorben, darunter auch eine Deutsche. US-Präsident Trump hält die Antwort des Irans auf den US-Vorschlag zur Beendigung des Krieges für völlig inakzeptabel. Das hat er auf seiner Plattform Truth Social mitgeteilt. Tina Eck berichtet aus Washington.
2: Es ging unter anderem um Sanktionen, Irans Atomprogramm und die Straße von Hormuz, die bekannten Streitpunkte also. Aus Teheran verlautete, man habe den USA ein Ende aller Kampfhandlungen, auch im Libanon, und Sicherheit bei der Schifffahrt vorgeschlagen. Nach Trumps Ablehnung ist unklar, wie es jetzt weitergeht. Möglich, dass die USA einen neuen Plan vorlegen.
1: Die Fußballer von Union Berlin haben das letzte Sonntagsspiel dieser Bundesliga-Saison gewonnen. 3:1 der Sieg in Mainz, der erste unter Interimstrainerin Marie-Luise Ehter. Zuvor sorgte Heidenheim für maximale Spannung im Abstiegskampf. Nach dem 3:1-Sieg in Köln gehen der letzte, vorletzte und der Relegationsplatz, also St. Pauli, Heidenheim und Wolfsburg, punktgleich in den letzten Spieltag. Im ersten Sonntagsspiel hatte Hamburg mit 3:2 gegen Freiburg gewonnen.
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1: 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Der Podcast für alle, die schon hier waren, die noch kommen oder

0: die schon hier sind. Also eigentlich für alle Entdecker, Feinschmecker, Touris und Outdoor-Leute. Ich zeige euch, Schinken und Bollenhüte sind nur die Spitze des... Also die Tannenspitze. Ihr wisst schon. In dieser Folge nehme ich euch mit auf den Keschteweg in Ringelbach. Den was? Wo? Hä? Ringelbach ist der kleinste Ortsteil von Oberkirch, einer schnuckeligen kleinen Stadt von fast 20.000 Einwohnern. Die liegt nicht nur an der Badischen Weinstraße, sondern auch im Renchtal und das liegt im mittleren Schwarzwald. Ah! Central Black Forest. Der Keschteweg ist 2021 eingeweiht worden. Keschte gibt's aber schon viel länger. Die Römer haben die Esskastanien zusammen mit dem Wein ins Land gebracht.
1: Ich bin die Römer.
0: Neben den Weinbergen hat's also auch viele alte Esskastanienbäume in Ringelbach. Jedes Jahr feiert das Dorf ein Riesenfest zu Ehren des Baums respektive seiner Früchte. Gerade zur Keschtezeit, also im Oktober, leuchten die Hänge und die 5,9 Kilometerchen laufen sich fast wie von selbst. Los geht es an der Stadtverwaltung im Ort. Dort wartet Gunja Wassmer auf mich. Sie ist Chefin der Renchtal Tourismus GmbH.
2: Es geht nicht nur um Kesche, sprich Maroni oder Esskastanien, sondern es gibt auch Kunst auf dem Weg.
3: Das ist aber auch passend zum Wegthema selber. Also die Kunst am Wegesrand, die dreht sich sowohl um den Wein, um den Wald und um die Kesche. Also passt sehr gut zum Thema und das Ganze passt ja einfach auch historisch sehr gut in die Region. Schon die Römer haben ja eigentlich beides auf ihrem Weg hier in den Norden mitgebracht. Also zum einen die Weinreben, aber auch die Esskastanien.
1: Trinkt auf! Jawohl! Die saufen, die Römer!
0: Entschuldigung, wollte nur kurz sagen, die Römer brachten nicht nur den Wein und die Kastanien, sie gaben dem Schwarzwald auch seinen Namen. Denn sie mieden den dunklen, unheimlichen Wald, lebten eher in den Tälern und am Waldrand und nannten ihn Silva Negra, schwarzer Wald.
3: Was viele einfach auch nicht wissen, die Esskastanien, also das Holz vielmehr, das wurde früher auch verwendet, um einfach draus Rebpfähle zu machen, weil das Holz sehr witterungsbeständig ist.
2: Gibt es denn noch welche oder sind schon alle aufgesammelt?
3: Also da liegen durchaus noch einige Keschteigel mit Inhalt, die man entlang der Wegstrecke findet. Und da kann man einfach auch kulinarisch viele leckere Dinge draus zaubern, die jetzt rein über die gegrillte Esskastanie rausgeht.
2: Was ist so deine Lieblingszubereitungsart?
3: Also ich finde es ganz spannend, weil man quasi ein ganzes Menü draus auch machen kann. Also es gibt auch Keschte-Mehl, also Kastanienmehl, wo man dann auch Brot draus backen kann. Und dann geht es quasi von der Vorspeise. Also Keschte-Suppe finde ich sehr fein. Es passt sehr gut zu herbstlichen Gerichten, also entweder so in der vegetarischen Variante mit Kürbis, aber es passt auch unheimlich gut zu Wildgerichten, also mit heimischem Wild hier aus der Region passt es toll. Und dann geht es natürlich weiter zu dem klassischen Dessert, wie die Maronentörtchen, aber es gibt auch Maronenkrapfen.
2: Ja, und dann bin ich jetzt gerade an der Brennerei Fies vorbeigefahren hier in Ringelbach. Die ist ja auch schon seit, glaube ich, über 65 Jahren am Start. Und, die machen auch Führungen, kann ich übrigens sehr empfehlen, wenn man hier wandern geht, gleich mal bei denen vorbeischauen. Und die haben gerade einen Kastanienlikör.
3: Mhm, genau, das ist natürlich auch sehr fein. Das kann man entweder pur genießen oder eben auch zu einem schönen Dessert dazu oder zu Vanilleeis passt es auch ganz toll.
2: Ja, läuft mir direkt das Wasser im Mund zusammen. Gerne mal bei der Brennerei Fies vorbeigehen. Die treffe ich gleich nachher auch noch zum kleinen Interview. Aber erstmal muss man sich die Kastanien auch verdienen. Da laufen wir jetzt mal ein Stück.
0: Wie viele Kilometer ist das jetzt schon? Ja, ordentlich bergauf. Wo sind wir jetzt?
3: Genau, also das ist ein Drittel jetzt der Strecke. Wenn wir losgehen, dann geht es erstmal in die Höhe durch die Steillagen, durch die Weinberge nach oben. Und dann haben wir einen fantastischen Panoramablick. Zum einen ins Renchtal, zum zweiten aber auch in die Rheinebene bis nach Straßburg. Und man kann auch das Straßburger Münster von hier oben ganz gut sehen.
2: Dahinter die Vogesen, total schön zu sehen. Und wenn ich mich dann umdrehe, dann...
3: Da vorne geht es Richtung Schauenburg. Mhm. Und hier rüber führt dann die Badische Weinstraße Richtung Kappelrodeck, Wald-Ulm.
2: Ah ja. Und an einem Oktobertag muss ich sagen, wenn die Sonne scheint, ich glaube, einen schöneren Zeitpunkt hätte man sich gar nicht aussuchen können. Ne?
3: Ja, ist richtig tolles Wetter. Also gerade so diese warmen Herbsttage, die sind natürlich ideal zum Wandern hier in den Weinbergen.
2: Na gut, dann gehen wir mal kurz gucken, oder?
3: Also wir können jetzt entweder noch mal ein kleines Stückchen zurückgehen. Da sehen wir diesen Baum, diesen alten Kirschbaum mit den Figuren drin. Das können wir gerne gucken. Das ist gerade... Jetzt hier runtergehen.
2: Ja, also man folgt der hellbeigen, braunen, maronenfarbenen Plakette einfach. ganz gut aus.

0: geschildert hier.
1: Schöne Aussicht. Genau, also das ist ein alter Kirschbaum, ja, an dem sich die Figuren entlang hangeln, um eine besonders tolle Aussicht auf dem Weg zu bekommen.
0: Der Kirschbaum wird keine Kirschen mehr tragen, aber für die Kunst trägt er noch.
1: Genau, unbedingt. Und dann können wir vielleicht gerade noch unten rechts, da kommt dann die tolle Aussichtsplattform. Das können wir uns noch
0: Sehr gut. Und das sind alles Künstler aus der Gegend hier?
1: Ja, genau. Es gibt den sogenannten Kulturkreis hier in Ringelbach. Mhm. So ist quasi der Kontakt auch entstanden, dass man einfach so die Kunst im breiten Publikum zugänglich machen möchte. Und gerade in Verbindung mit dem Kästenweg, denke ich, ist das ganz toll gelungen.
0: Man hat da so eine Dauerausstellung. Meine erste kleine Marone. Ja, die kann man nicht liegen lassen. Also ein Kilo darf man mitnehmen. Wir haben es gerade schon besprochen. Das ist ähnlich wie bei Pilzen. Für den Eigenbedarf darf man sich die Taschen vollpacken.
2: Wow, das ist ja fantastisch.
1: Wie du siehst, haben wir hier einen mega tollen Panoramablick ins Renchtal. Mhm. Einmal hier geradeaus sieht man bis zum Moosturm, also Mooskopf. Den Aussichtsturm kann man da erahnen. Und dann natürlich Oberkirch, Durbach und da dahinter geht es dann schon ins Kinzigtal.
2: Dahinter ist schon das Kinzigtal.
1: Genau, ja. Und jetzt natürlich an so einem tollen Herbsttag, wenn sich da das Weinlaub bunt färbt, ist das eine unheimlich tolle Stimmung auch, wie ich finde.
0: Ja, da bleibt ein bisschen die Spucke weg.
2: Also man kann, glaube ich, den Weg auch einfach mehrere Male im Jahr gehen und hat immer einen anderen Eindruck.
1: Ja, unbedingt. Also weil sich das einfach auch vom Farbbild und auch vom Lichtbild verändert und auch im Frühjahr quasi finde ich es auch ganz toll, wenn dann einfach alles da anfängt zu blühen.
2: Und explodiert.
1: Genau,
2: die Grüntöne, die man monatelang nicht mehr gesehen hat.
1: Genau.
0: Ja, und dann natürlich die Tannen, also die schwarzwaldtypischen Tannen.
3: Entschuldigung, wollte nur kurz sagen, 70% der Bäume im Nationalpark Schwarzwald sind gar keine Tannen, sondern Fichten. Aber gefühlt 50% der Gasthäuser heißen Tannenhof, grüne Tanne, Tannenmühle, drei Tannen, vier Tannen, fünf Tannen.
0: Ja, wenn ihr euch mittendrin entscheidet, dann doch lieber den Ortenauer Weinpfad zu gehen, dann könnt ihr das auch machen. Der kreuzt nämlich auch hier lang. Wir sind jetzt mehrere Kilometer, vier von Oberkirch, von Durbach sind es 12 Kilometer, Offenburg 20 und so. Natürlich, der Weinpfad führt hier auch lang und ich sehe sogar eine kleine gelbe Muschel. Das heißt,
1: das ist der badische Jakobusweg.
2: Der badische Jakobusweg.
1: Ja, ja,
2: der
1: genau.
2: Führt hier auch lang.
1: Der führt hier auch lang, genau. Nach einem Kilometer kommt die sogenannte Fatima-Kapelle und da halten auch immer die Pilger sehr gern inne und machen da eine kurze Rast.
4: Halleluja!
0: Ihr könnt euch natürlich vorher Restaurants raussuchen oder in den Salmen gehen. Ihr könnt aber auch einfach hier wandern und dann gucken, wer einen Besen vor der Tür hat.
1: Ja, genau. Das sind unsere Straußwirtschaften. Jetzt ist auch gerade Saison mit neuem Wein traditionell und Zwiebelkuchen und Flammkuchen und so weiter. Badisches Dreierlei.
0: Prägele, Bibeliskäse und Wurstsalat.
1: Genau, wobei hier im Renchtal gibt es auch die sure Bohne, die dann das Dreierlei komplett machen, also Waschsalat, Bibeliskäse und saure Bohne.
0: Und saure Bohne. Ja, auch noch was Grünes. Ist ja auch gut für die Gesundheit. Aber man braucht ja was Deftiges, wenn man viel läuft. Insofern, also haltet Ausschau danach. Und mein Tipp ist, nehmt genug Bargeld mit. Weil natürlich in Straußenwirtschaften, das sind ja so eher so Familiengeschichten, kann man jetzt nicht unbedingt mit Karte.
2: Das ist mir nämlich schon mal passiert, deswegen gebe ich diesen Tipp gerne weiter. Und gehe ich nur mit Karte wandern, keine gute Idee.
3: Entschuldigung, wollte nur noch mal kurz sagen, die Regeln, was eine richtige Straußenwirtschaft ist. Maximal 4 Monate im Jahr offen, unterteilt in höchstens 2 Zeitabschnitte. Nur selbst erzeugter Wein oder Apfelmus darf serviert werden. Nur kalte oder einfach zubereitete warme Speisen. Ausschank nur in den eigenen Räumen. Und maximal 40 Plätze. Und ganz oft zeigt ein bunt geschmückter Besen an, das geöffnet ist. Das war's schon.
0: Der Kästeigel auf dem Baumstumpf. Keramik von Maria Schwitz aus Ringelbach. Wunderschöne wassermelonengroße Keramikkastanien, die hier rumliegen. Eine Erholung, kleine Pause im schattigen Wald. Der Wald in Ringelbach ist wirklich ein richtig schöner Bergmischwald. Traubeneichen wachsen hier, Berg, Ahorn, Fichte, Tanne, Douglasie. Also richtig schön bunt und besonders schön für einen Herbstspaziergang. Und dann eben auch diese Anteile von Esskastanien. Niederwald wurde ganz früher als Brennholz benutzt und manchmal wurden auch die Flächen kontrolliert abgebrannt in sehr armen Zeiten im Mittelalter. Und dann konnte man da Waldroggen einsehen, bis dann

0: wieder irgendwann der Wald wuchs. Ja, der Orkan Lothar hat auch den Ringelbacher Wald sehr stark getroffen. Aber es ist ein richtiger Klimaschutzgürtel, dieser Wald um Ringelbach. Gerade an heißen Sommertagen richtig schön klimaausgleichend. Auch für den Hochwasserschutz ist er wichtig. Die starken Niederschläge werden hier vom Waldboden aufgefangen. Außerdem ist es einfach ein super Naherholungsgebiet und naturschutzmäßig auch viele Arten, die hier leben. Wenn ihr ganz viel Glück habt, werdet ihr auf eurer Wanderung vielleicht sogar einer Wildkatze begegnen. Weil auch die gibt's hier im Wald von Ringelbach.
1: Auf dem Rückweg schaue ich noch bei der Brennerei Fies vorbei. Mit der Schwarzwaldcard bekommt man da eine Kellerführung mit Verkostung.
2: Ich bin die Anne-Kathrin Hormann von der Feingeistbrennerei Fies aus Oberkirch.
3: Also wenn man den Kästeweg geht, dann kommt man praktisch an der Brennerei Fies vorbei. Man kann es gar nicht verpassen.
2: Wir sind quasi so das Stammhaus unserer Brennerei, ist quasi so der letzte Punkt sozusagen des Kästewegs.
3: Und jetzt muss man dazu wissen, der Schwarzwald ist schon ziemlich hochprozentig. Also man kennt natürlich das Schwarzwälder Kirschwasser, das ist das Bekannteste. Aber ihr habt viel, viel mehr. Und Oberkirch ist so ein bisschen das Epizentrum der Schnapsproduktion. Es gibt, das muss man sich mal kurz festhalten, 900 Kleinbrennereien allein in Oberkirch. Aber da stecht ihr schon so ein bisschen raus, ne?
2: Das gibt es auch eigentlich sogar weltweit nur einmal. Wir sind die Hauptstadt der Brennereien. Ich kann eigentlich hier sagen, dass Oberkirch und die Randgemeinden, dass da so nahezu jeder Landwirt eigentlich so eine kleine Abfindungsbrennerei irgendwo noch im Keller stehen hat oder nebenan im Brennhäuschen, ganz klassisch. Das kommt eigentlich, wenn man es ein bisschen historisch sieht, kommt es aus dem Jahre 1726. Da hat der Bischof zu Straßburg, Bischof Rohan, hat dieses ganze Kirchengebiet noch zusammengehört, Straßburg bis hierher, und hat sozusagen, damit man das ganze Obst, was in dieser Vielzahl hier in der Ortenau vorhanden ist, dass man das eben quasi haltbar machen konnte und verwerten konnte. Und deswegen hat er eben quasi den Oberkirchern, den Ortenauern hier das Brennen erlaubt. Und so ist das Ganze entstanden. Und wenn du natürlich hier auch über die Dörfer fährst, wir sind hier natürlich auch echt im Obstparadies.
3: An jeder Straßenecke gibt es einen kleinen so Vertrauensselbstladen zum Äpfel und Erdbeeren und Himbeeren gibt es, glaube ich, jetzt auch immer noch.
2: Wichtig ist auch, wenn man die Herkunftsbezeichnung Schwarzwald bedeutet, dass der Rohstoff, also beispielsweise in diesem Fall die Kirsche aus dem Schwarzwald kommt und auch die Verarbeitung hier stattfinden muss, ist bei uns sehr, sehr streng gehalten bei den Obstbränden. Und was auch wichtig ist, ist, dass die klassischen Obstbrände, wie wir es jetzt in unserer Schwarzwalder Vierkantflasche haben, dass die nicht gezuckert und nicht aromatisiert sind. Also es sind wirklich Naturprodukte.
3: Dazu muss man wissen, also das dauert ganz schön lange, bis man einen guten Schnaps herstellt. Also erstmal kommt da Hefe dazu, dann wird aus Zucker Alkohol, das kennt man ja vom Wein, es wird erhitzt im Kupferkessel, dann wird es runtergekühlt, dann gibt es so einen Vorlauf, dann kommt es nochmal in den Tank, dann kommt es in Fass und also es ist ein richtig langer Prozess. Wenn man hier reinläuft, dann duftet es auch schon ordentlich nach allerlei Früchten und natürlich nach Schnaps. Es gibt sogar, wenn wir jetzt vom Kästeweg sprechen, einen Maronenschnaps?
2: Genau, einen Kastanienlikör, den haben wir hergestellt und ja, der kam jetzt auch wirklich schon sehr, sehr gut an. Den kann man beispielsweise jetzt gerade auch in der Herbst- und Winterzeit natürlich mal toll einsetzen, ob es mal ein Sekt damit aufgegossen wird, aber natürlich pur, geht immer, selbstverständlich. Oder natürlich auch mal so ein winterliches oder herbstliches Dessert kann man natürlich auch damit verfeinern. Also der kommt sehr, sehr gut an und schmeckt wirklich toll. Schöne Vanilletöne kommen raus und Kastanie ist einfach sehr, sehr speziell.
4: Jetzt habe ich so ein Kästelikör im Glas, dann rollt man das natürlich, damit sich das Aroma entfaltet.
2: Genau, und weißt du, deshalb ist auch dieses Glas, hat genau diese Form. Wir haben jetzt dieses typische, diese Tulpenform. Mhm. Das ist ein klassisches Digestiv- oder Obstbrandglas. Das Aroma kann sich hier in diesem breiteren unteren Teil ausbreiten und dann gebündelt in die Nase aufsteigen, dass du das wirklich das volle Aroma hast. Dann kommt da wirklich so ein bisschen die Kastanie, Vanilletöne,
3: ja.
2: Richtig schön samtiger, richtig toller Likör.
3: Ich sehe vor meinem inneren Auge irgendwas mit Sahne, auf jeden Fall.
2: Oder zu einem schönen, zu einer schönen Tasse Espresso beispielsweise.
3: Oh ja.
2: Ein Stück Schokolade noch dazu.
3: Jetzt hast du mich. Aber jetzt müssen wir noch anstoßen.
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1: Ich bin Helen Martin. Guten Morgen. Die Entlastungsprämie von 1.000 Euro, sie ist vom Tisch, zumindest für CSU-Chef Söder. In der ARD hat er gesagt:
2: Es war eine gut gemeinte Idee, es hat sich dann

0: aber in den Tagen danach gezeigt, dass sie in der Wirtschaft auf großen Widerstand gestoßen ist. Ich hatte eigentlich gedacht, dass es davor Absprachen gegeben hätte mit der Wirtschaft, ob das vielleicht gut sein könnte, war offenkundig nicht der Fall.
1: Am Freitag hatte der Bundesrat die Prämie abgelehnt. Morgen, also am Dienstag, trifft sich der Koalitionsausschuss, um darüber zu sprechen, wie man die Bürgerinnen und Bürger noch entlasten könnte. Nach dem Veto des Bundesrats ist die geplante Entlastungsprämie für Arbeitnehmer wohl vom Tisch. CSU-Chef Söder und SPD-Ministerpräsidentin Schwesig raten der Bundesregierung, das Vorhaben abzuhaken und stattdessen gleich eine Einkommensteuerreform anzugehen. Am Dienstag dürfte das Thema im Koalitionsausschuss diskutiert werden. Die gesetzlichen Krankenkassen fordern von Bund und Ländern mehr Geld für die Pflegeversicherung. GKV-Chef Blatt hat der Rheinischen Post gesagt, würden die Länder die Investitionskosten in Heimen übernehmen, könnten Bewohner sofort um rund 500 Euro pro Monat entlastet werden. Gesundheitsministerin Wagen will Vorschläge für eine Reform vorlegen, um die Finanznot der Kassen zu lindern. 600 Kilometer in 96 Stunden. Das hat Läufer Adar Sadschi zwar nicht geschafft, aber er ist trotzdem im Ziel im US-Bundesstaat Kalifornien angekommen. 123 Stunden ist der Berliner gelaufen, bis er den Santa Monica Pier bei Los Angeles erreicht hat. Gestartet war er im Death Valley in Kalifornien. Hunderttausende haben seinen Lauf im Livestream verfolgt. Die Fußballer von Union Berlin haben das letzte Sonntagsspiel dieser Bundesliga-Saison gewonnen. 3:1 der Sieg in Mainz, der erste unter Interimstrainerin Marie-Louise Ether. Zuvor sorgte Heidenheim für maximale Spannung im Abstiegskampf. Nach dem 3:1-Sieg in Köln gehen der letzte, vorletzte und der Relegationsplatz, also St. Pauli, Heidenheim und Wolfsburg, punktgleich in den letzten Spieltag. Im ersten Sonntagsspiel hatte Hamburg mit 3:2 gegen Freiburg gewonnen.
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2: In Aachen bei Wetterwächter Udo 10 Grad bewölkter Himmel. In Sundheim bei Järmen haben wir schon 13 Grad. Hier ist es momentan bewölkt. Und in Schuttertal bei Selina knappe 12 Grad. Auch hier der Himmel im Moment bedeckt. Ja, es wird heute überwiegend bewölkt. Dazu kann es immer mal wieder regnen und örtlich auch gewittern bei Höchstwerten um 18 Grad. Auch morgen, da ist es die meiste Zeit des Tages bewölkt mit ab und zu mal ein bisschen Regen und Temperaturen um 15 Grad.
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2: Gleich 5:30, guten Morgen auf die Straßen und bitte ganz besonders aufpassen, A5 Karlsruhe Richtung Basel. Zwischen Aachen und Appenweier, da hat's gekracht. Nach einem Unfall sind hier die mittlere und die linke Spur gesperrt.
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2: Ein paar Anhängerblitze hätten wir schon im Angebot. Unter anderem an der A5 Karlsruhe Richtung Baselhöhe, Autobahnraststätte Baden-Baden, Tempo 120 erlaubt. In Oberwolfach im Ortseingang, wenn er aus Schappach kommt. Oder auch in Neuweier in der Mauerbergstraße bei der Bäckerei. Alles zum Nachlesen bei uns im Web oder in der App. Wenn ihr noch was entdeckt habt, anrufen 0800 504 33 und die 11. Entspannte und sichere Fahrt euch.
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2: Guten Morgen und einen wundervollen Start in den Montag und in diese Woche.

0: Man at Work Down Under in eurer Hitradio Morning Show. 5.41 Uhr ist es. Einen wundervollen Montagmorgen euch.
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2: Kennen Sie diese verspiegelten Brillen? Man sieht nicht sein Gegenüber. Man sieht bestenfalls ein Spiegelbild seiner selbst. In mir wecken diese Brillen immer merkwürdige Gefühle. Ich frage mich dann, wer ist der Mensch hinter der Brille? Wer mag es sein, dass er sich so verstecken muss? Natürlich, es gibt Situationen, da will ich auch alleine sein. Da will ich niemandem begegnen. Und das geht wohl allen Menschen zuweilen so. Aber ich lebe auch mit einer anderen Erfahrung. Begegnungen machen reich. Gedankenaustausch weitet den Horizont. Gemeinschaft macht stark. Ins Bild gebracht: Ich bin fest davon überzeugt, in jedem Menschen liegt ein Schatz verborgen. Aber diesen Schatz kann man nur mit der Hilfe eines anderen finden. Dazu muss man eine solche Brille wohl abnehmen. Thomas Dietrich, Katholische Kirche.

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2: In Rennchen bei Wetterwächterin Katrin 13 Grad, bedeckter Himmel. In Steinach bei Manuel 14 Grad, auch hier ist es bewölkt. Und in Friesenheim bei Patrick haben wir ebenfalls 14 Grad, hier ist es bereits am Regnen. Ja, überwiegend bewölkt, so wird es heute werden. Dazu kann es immer mal wieder regnen und örtlich auch gewittern. Das Ganze bei Höchstwerten um 18 Grad. Auch morgen, da ist es die meiste Zeit des Tages bewölkt mit ab und zu mal ein bisschen Regen und Temperaturen um 15 Grad.
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2: Um 6 Uhr mit Linda L.
3: Christian Franken ist der neue Bürgermeister von Rheinau. Er hat sich in der Stichwahl gestern mit 61,9% der Stimmen gegen Norbert Henze durchgesetzt. Die Wahlbeteiligung lag bei 50,9%. Nach einer Verfolgungsjagd am Samstagabend in der Kehler Innenstadt sucht die Polizei nach insgesamt 4 Personen. Der Wagen mit französischer Zulassung ist in der Fußgängerzone gegen einen Poller gekracht. Die Insassen flüchteten zu Fuß. Nach dem 1:1 Unentschieden gestern gegen die SG Andernach steht der SC Sand aktuell punktgleich mit Mainz in der Tabelle der zweiten Bundesliga und zittert um den Aufstieg. Das letzte Spiel der Saison ist am kommenden Sonntag zu Hause gegen den VfB Stuttgart. 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Jetzt Deutschland und die Welt mit Stefan Schütz.
4: Der Hantavirus-Ausbruch auf einem Kreuzfahrtschiff dürfte bei so manchem schlechte Erinnerungen hervorgerufen haben an Corona. Der Chef des Robert-Koch-Instituts Schade hat im ZDF aber betont.
5: Ja, das Hantavirus ist natürlich für die Personen, die es betrifft und die daran erkranken, ein Virus, das eben sehr schwer krank machen kann. Aber die gute Nachricht ist eigentlich, das ist kein Virus, das sich verbreitet. Und insofern kann ich, glaube ich, sagen, ich sehe eigentlich keine Gefährdung für die Bevölkerung in Deutschland und auch keine Pandemiegefahr.
4: Mittlerweile sind 4 deutsche Passagiere des Schiffs nach Deutschland gebracht worden. In ihren Heimatbundesländern müssen sie in Quarantäne. Wie genau die aussieht, entscheiden die örtlichen Behörden. War es das endgültig mit der Entlastungsprämie von 1.000 Euro steuerfrei? Sowohl Bayerns Ministerpräsident Söder als auch seine Amtskollegin aus Mecklenburg-Vorpommern Schwesig halten die Idee für gescheitert. Beide fordern stattdessen eine Einkommensteuerreform. Bundeskanzler Merz hatte angekündigt, dass über weitere Entlastungen für die Bürger gesprochen werden soll. Das soll morgen beim Koalitionsausschuss passieren. Die Bundesnetzagentur warnt vor moderat steigenden Gaspreisen. Agenturchef Müller hat dem Redaktionsnetzwerk Deutschland gesagt, nach Ablauf der Preisgarantien könne es bei Anschlussverträgen zu Preissteigerungen kommen. Beim Strom sei die Entwicklung umgekehrt. Der werde tendenziell günstiger durch den hohen Anteil an erneuerbaren Energien. Es war ein torreicher Sonntag in der Fußball-Bundesliga. Am Abend hat Union Berlin einen 3:1-Erfolg in Mainz gefeiert. Zuvor setzte Heidenheim seine Aufholjagd fort. Nach dem 3:1-Sieg in Köln ist der FCH nun Vorletzter und punktgleich mit St. Pauli und Wolfsburg. Spannung pur am letzten

0: letzten Spieltag, denn alle drei Teams spielen noch gegen den Abstieg. Im ersten Sonntagsspiel feierte der HSV einen 3:2-Sieg gegen Freiburg.
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4: 6:03, Servus auf die Straßen. A5 Karlsruhe Richtung Basel. Zwischen Aachen und Appenweier hat's gekracht. Nach einem Unfall wird im Moment gereinigt. Die mittlere und die linke Spur sind immer noch gesperrt.
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4: Den ersten mobilen Blitzer des Tages, den hat unser Orbitsammler Adrian entdeckt, und zwar in Schutterwald in der Hindenburgstraße im 30er-Bereich. Alles zum Nachlesen, auch die Anhängerblitzer bei uns im Web oder in der App. Wenn ihr noch was entdeckt habt unterwegs, her damit, gerne per WhatsApp 0173 104 33 und die 11. Entspanntes und sicheres Ankommen.
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4: Tachchen.
6: Guten Morgen.
4: Ja, apropos entspannt und sicher ankommen. Ich bin froh, dass du heute Morgen hier stehst und auch noch halbwegs zurechnungsfähig bist. Hartes Wochenende gehabt, gell?
6: Ja, ich war in Rotterdam und hatte da einen Junggesellenabschied.
4: Aber nicht dein eigener.
6: Nein.
4: Das wäre ja noch schöner, wenn ich auf diese Art und Weise erfahren müsste, dass du jetzt endlich unter die Haube gekommen bist.
6: Nein, Andi, das erfährst du als allererster.
4: Das ist doch schön zu wissen. Und wo ihr richtig schön Spanferkel essen könnt, das erfahrt er als Erste gleich hier.

0: 11 Minuten nach 6, eure Radio Morning Show ist hier. Einen wundervollen Montagmorgen zusammen und ich wage mal eine kleine Prognose. Ich glaube, jeder, der am 14. Mai in Fessenbach sein wird, der wird Schwein gehabt haben.
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2: Am Vatertag wird nicht nur mit dem Bollerwagen rumgedüst, es wird auch Spanferkel gegessen. Zumindest in Fessenbach. Da macht der Musikverein sein Spanferkelfest ab 10.30 Uhr am Schuckshof. Was es auch noch gibt, Emmerts, Wurstsalat, Bibliskäse und Wienerle. Dazu Ulmer Maibock vom Fass und Fessenbacher Weine. Kaffeekuchen gibt's auch noch. Eure Kids könnt ihr auch einpacken. Nebendran gibt's noch einen Waldspielplatz. Das Spanferkelfest am Vatertag am Schuckshof in Fessenbach. Ich wünsche euch ganz viel Spaß dabei. Eure Regina.

Bonnie Tyler, Holding Out for a Hero. Genau mein Stichwort. Ich habe nämlich was Neues zu vermelden. Und zwar gute Nachrichten von der A5 Karlsruhe Richtung Basel. Die Unfallstelle zwischen Aachen und Appenweier ist geräumt. Hier ist wieder freie Fahrt.

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2: Wetterwächterin Gisela aus Offenburg meldet 13 Grad. Es ist bewölkt. Bei Claudia in Biberach ebenfalls 13 Grad. Auch hier der Himmel bewölkt. Und in Eckartsweier bei Christoph haben wir 14 Grad. Auch hier ist der Himmel im Moment bedeckt. Und ja, das im Moment können wir streichen. Es bleibt heute überwiegend bewölkt. Außerdem kann es immer mal wieder regnen und örtlich auch gewittern bei Höchstwerten um 18 Grad. Auch morgen, da haben wir die meiste Zeit des Tages Wolken am Himmel. Ab und zu gibt es mal ein bisschen Regen und Temperaturen um 15 Grad.
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2: Um 6:30 mit Linda L.
3: Christian Franken ist der neue Bürgermeister von Rheinau. Bei der Stichwahl gestern hat er sich mit 61,9% der Stimmen gegen Norbert Henze durchgesetzt. Henze kam auf 38,1%. Die Stichwahl war nötig geworden, weil im ersten Wahlgang keiner der Kandidaten die absolute Mehrheit erreicht hatte. Die Wahlbeteiligung gestern lag bei 50,9%. Rund 9.200 Rheinauer waren wahlberechtigt. Franken wird damit jetzt der Nachfolger von Oliver Rastetter, der sein Amt überraschend niedergelegt hatte. In der Kehler Innenstadt hat sich ein Opel-Fahrer am Samstagabend eine Verfolgungsjagd mit der Polizei geliefert und in der Fußgängerzone einen Unfall gebaut. Der Wagen mit französischer Zulassung sollte kontrolliert werden und raste mit hoher Geschwindigkeit davon. Im Bereich des Marktplatzes krachte das Auto gegen einen Poller. Die vier Insassen, laut Polizei vermutlich Männer, ließen den Wagen zurück und flüchteten zu Fuß durch ein Einkaufszentrum. Trotz Fahndung wurden sie nicht mehr gefunden. Am zurückgelassenen Auto ist ein Schaden von gut 500 Euro entstanden. Jetzt werden Zeugen gesucht. Knapp 200 Teilnehmer waren dabei. Am Samstag war in Offenburg die erste Liegend-Demo vor dem Rathaus. Die Aktion ist Teil einer bundesweiten Kampagne, bei der Betroffene von Long-Covid auf ihre Krankheit aufmerksam machen. Die Demonstranten in der Fußgängerzone

0: kleines Wunder, um noch in die Frauen-Bundesliga aufzusteigen. Die Ortenauerinnen stehen aktuell auf dem 3. Tabellenplatz und damit punktgleich mit dem FSV Mainz, Sportchef Sascha Reis.
1: Mainz muss zum tabellenletzten Nachbar Bayern, also die Vorgaben sind klar. Es braucht ein Wunder nächsten Sonntag. Wir hoffen auf große Unterstützung und dass es uns vielleicht doch noch irgendwie gelingen sollte, ja, auf diesen 2. Platz zu springen.
0: Für Sand steht am Sonntag das letzte Spiel gegen den Tabellenersten VfB Stuttgart an. Anpfiff in der Adams Arena ist um 14 Uhr.
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6: 3:07, guten Morgen auf die Straßen. Es läuft auf selbigen, keine Gefahrenmeldungen oder Staus.
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6: In Kenzingen in der Breitenfeldstraße im 60er-Bereich, in Schutterwald in der Hindenburgstraße Tempo 30 erlaubt und in Waldkirch ein Blitzer in der Stahlhofstraße bei der SICK AG. Tempo 30 dürft ihr hier fahren. Alles zum Nachlesen, auch die Anhängerblitzer bei uns im Web oder in der App. Wenn ihr noch was entdeckt habt unterwegs, einfach zum Hörer greifen und die 0800 504 33 und die 11 wählen. Allen unterwegs natürlich eine entspannte und vor allem sichere Fahrt.
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6: Moinsen.
8: Guten Morgen.
6: Und absolut sichere Wertanlage sind unsere Orbitz.
8: Oh
6: und
8: ja.
6: Ihr könnt euer Orbitz-Konto gleich nochmal ein bisschen voll machen. Alles oder jetzt unser Musikquiz mit Naemi gibt's auch gleich wieder. Bis zu 200 Orbitz könnt ihr abstauben. Ja, und kurze Frage in die Runde.
9: Soll ich jetzt den Knaller zünden?
10: Zünd den Knaller. Irre.
6: Okay, Firework, Katy Perry.

0: Nathan Evans, Happy Place in eurer Hitradio am Morning Show. Ich würde sagen, Happy Place ist überall da, wo ihr Hitradio Ohr empfangen könnt. Ja, das auf jeden Fall. 6.41 Uhr haben wir es, neuen Blitzer haben wir auch für euch. B3 La Richtung Offenburg in Höhe Hooksweier im 70er Bereich. Und kleiner Tipp, haltet jetzt eure Orbits fest.
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2: Hallo, mit Christoph.
3: Hallo, hier ist die Naomi von Hitradio Ohr. Christoph, du wohnst in Oberwolfach. Erzähl mir mal, was macht man in Oberwolfach? Wie ist es da zu wohnen?
2: Schön.
3: Ja?
2: Wohnen oben auf dem Berg, am

0: Nett, das klingt ja super.
1: Ich komme gebürtig nicht von hier, deswegen.
0: Okay, woher kommst du gebürtig?
1: Aus NRW.
0: Okay, dann Christoph, sag mir nochmal, wie alt du bist, also dein Jahrgang.
1: 86.
0: Dann würde ich jetzt gerne von dir wissen, ist dieses Lied älter oder jünger als du?
1: Okay.

0: Ich bin auf jeden Fall älter als der Song.
1: Und das stimmt natürlich. Jetzt in der zweiten Runde würde es jetzt um das Jahrzehnt gehen. Du kannst auch aussteigen, dann kriegst du 50 Orbits. Aber du kannst natürlich auch zocken.
0: Ich glaube irgendwo zwischen 10 und 20. Also ist das dann 10er Jahre?
1: Also du meinst 2010 oder 2020?
0: Dazwischen, ja.
1: Okay, also Apologize ist von One Republic mit Timbaland. Nicht zu verwechseln mit Timberlake. Aber lieber Christoph, das ist leider falsch. Das ist ganz knapp. Das Lied kam raus 2007. Also in den 2000er Jahren.
0: Ah, verdammt. Ja.
1: Aber gar nicht schlimm. Ich schicke liebe Grüße nach Oberwolfach.
0: Danke dir.

Timbaland, One Republic, Apologize in eurer Hitradio Morning Show. Neun Blitzzeiten war auch noch im Angebot. Geht Schlag auf Schlag hier. Diersburg, Kreisstraße, Tempo 30 erlaubt.

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2: In Berghaupten bei Wetterwächter Josef 15 Grad und bedeckter Himmel. In Rheinau bei Steffen 16 Grad, auch hier ist es bewölkt. Und in Oberwolfach bei Wetterwächterin Jana, da haben wir 12 Grad. Hier ist es im Moment wechselnd bewölkt. Ja, überwiegend bewölkt, so die Aussichten für heute. Dazu kann es immer mal wieder regnen und örtlich auch gewittern bei Höchstwerten um 18 Grad. Auch morgen, da ist es die meiste Zeit des Tages bewölkt. Ab und zu gibt es mal ein bisschen Regen und Temperaturen um 15 Grad.
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2: Um 7 Uhr mit Linda L.
3: Christian Franken ist der neue Bürgermeister von Rheinau. Er hat sich in der Stichwahl gestern mit 61,9% der Stimmen gegen Norbert Henze durchgesetzt. Die Wahlbeteiligung lag bei 50,9%. Nach einer Verfolgungsjagd am Samstagabend in der Kehler Innenstadt sucht die Polizei nach insgesamt 4 Personen. Der Wagen mit französischer Zulassung ist in der Fußgängerzone gegen einen Poller gekracht. Die Insassen flüchteten zu Fuß. Nach dem 1:1 Unentschieden gestern gegen die SG Andernach steht der SC Sand aktuell punktgleich mit Mainz in der Tabelle der zweiten Bundesliga und zittert um den Aufstieg. Das letzte Spiel der Saison ist am kommenden Sonntag zu Hause gegen den VfB Stuttgart. Einfach näher dran an der Region. Jetzt Deutschland und die Welt mit Stefan Schütz.
4: Die von der Bundesregierung angestrebte Entlastungsprämie von 1.000 Euro steuerfrei ist für CSU-Chef Söder vom Tisch. Er sagte der ARD:
5: Es war eine gut gemeinte Idee, es hat sich dann aber in den Tagen danach gezeigt, dass sie in der Wirtschaft auf großen Widerstand gestoßen ist. Ich hatte eigentlich gedacht, dass es davor Absprachen gegeben hätte mit der Wirtschaft, ob das vielleicht gut sein könnte, war offenkundig nicht der Fall.
4: Am Freitag hatte der Bundesrat die Prämie abgelehnt. Morgen trifft sich der Koalitionsausschuss, um darüber zu sprechen, wie man die Bürgerinnen und Bürger entlasten könnte. Trotz des Hantavirus-Ausbruchs

0: Auf einem Kreuzfahrtschiff sieht der Chef des Robert-Koch-Instituts keine Gefahr für die Bevölkerung. Das Virus könne Menschen sehr krank machen, sagte Lars Schade im ZDF. Die gute Nachricht sei, das sei kein Virus, das sich schnell verbreite. Die vier deutschen Passagiere sind am späten Abend von Eindhoven nach Frankfurt gebracht worden. Von hier aus geht es in ihre jeweiligen Bundesländer in Quarantäne. Sachsen-Anhalts Ministerpräsident Schulze hat sich dafür ausgesprochen, Bürgergeldempfänger als Erntehelfer einzusetzen. Der Rheinischen Post sagte der CDU-Politiker, es gebe zu viele Fälle, in denen es Leistungen ohne Gegenleistung gebe. Das sei ungerecht denjenigen gegenüber, die das System finanzierten. Schulze fügte hinzu, wer voll erwerbsfähig sei und die ganze Woche zu Hause sitze, dürfe künftig nicht einfach so weitermachen. Musik beim Joggen, Krafttraining oder auf dem Weg zur Arbeit. Bluetooth-Kopfhörer sind weit verbreitet. Immer wieder kursieren im Netz Warnungen vor einer angeblich gefährlichen Strahlung der Geräte. Entwarnung kommt nun vom Bundesamt für Strahlenschutz. Bluetooth-Kopfhörer nutzen demnach nur eine geringe Leistung im Milliwattbereich und könnten das Gewebe ums Ohr nicht schädigen, so die Fachleute. Die Fußballer von Union Berlin haben das letzte Sonntagsspiel dieser Bundesliga-Saison gewonnen. 3:1, so der Sieg in Mainz. Zuvor sorgte Heidenheim für maximale Spannung im Abstiegskampf. Nach dem 3:1 in Köln gehen der letzte, vorletzte und der Relegationsplatzierte, St. Pauli, Heidenheim und Wolfsburg, punktgleich in den letzten Spieltag. Hamburg gegen Freiburg endete 3:2.
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4: 7:04, Servus auf die Straßen. Es läuft auf selbigen. Keine Gefahrenmeldungen oder Staus.
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4: Dafür wird schon ordentlich geblitzt um die Uhrzeit. B3 Rastatt Richtung Karlsruhe beim Baggersee Neumalsch im 70er-Bereich. Die B3 La Richtung Offenburg, hier stehen sie Höhe Huxweier und auch hier gilt Tempo 70. In Diersburg an der Kreisstraße Tempo 30 erlaubt. In Kenzingen in der Breitenfeldstraße, das ist ein 60er-Bereich. In Schutterwald in der Hindenburgstraße, in Waldkirchen der Stahlhofstraße bei der SICK AG. Und dann wird auch noch mit der Laserpistole kontrolliert und zwar an der B3 in der Ortsdurchfahrt Köntringen beim Autohaus. Tempo 30 hier erlaubt. Alles zum Nachlesen, auch die Anhängerblitzer bei uns im Web oder in der App. Wenn euch noch irgendwas aufgefallen sein sollte unterwegs, einfach eine WhatsApp an den 0173 104 33 11. Entspanntes und sicheres Ankommen.
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4: Guten Morgen.
6: Hallihallo.
4: Einen entspannten Start in diesen Montag wünschen wir euch. Und was in der nicht allzu langen Woche zum Glück noch alles Schönes los ist, das erfahrt ihr gleich in unserer Wochenvorschau.

0: Vier-Tage-Woche funktioniert nicht. Ich glaube, der Mai beweist das Gegenteil. Die Woche ist wieder kurz wegen Christi Himmelfahrt, besser bekannt als Vatertag. Was die Woche sonst noch so bringt, das sagt euch jetzt der Andi.
1: Ab heute zieht, je nach Region, wieder eine berüchtigte Fünferbande durchs Land und hält Obstbauern, Winzer, Landwirte und Gärtner in Atem.
2: Scheiße, hey.
1: Ich rede von Mamertus, Pankratius, Servatius, Bonifatius und der eiskalten Quotensophie, vielleicht besser bekannt unter ihrem Künstlernamen die Eisheiligen. Das ist die Bezeichnung für bestimmte Tage im Mai, an denen Kälteeinbrüche bei Jungpflanzen für Frostschäden sorgen können.
3: Mir ist aber kalt jetzt, wirklich. Boah.
1: Am Donnerstag ist Christi Himmelfahrt oder wie man auf Neudeutsch sagt, Vatertag.
4: Auf Fadi!
5: Auf Fadi!
1: Wenn ihr also mit dem Bollerwagen schön durch die Walachei marodiert, immer dran denken.
6: Muss man ein bisschen langsam sein beim Alkohol trinken.
1: Am Sonntag ist der internationale Tag gegen Homophobie. Der wird immer am 17. Mai gefeiert, weil an diesem Tag im Jahr 1990 die Generalversammlung der Weltgesundheitsorganisation etwas auch damals schon längst Überfälliges beschlossen hat, nämlich Homosexualität von der Liste psychischer Krankheiten zu streichen. Und jetzt passt gut auf eure Jungpflanzen auf.
7: Ich habe mir angewöhnt, dass ich jeden Tag in den Garten schaue und vielleicht eine Blume hinrichte.
1: Checkt den Bollerwagen auf Verkehrstauglichkeit.
8: Ja, das ist ein ganz toller Plan.
1: Und kommt vor allem gut durch die Woche. Euer Andi.

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2: Bedeckter Himmel über Herbolzheim, das meldet Wetterwächter Wolfgang, bei 14 Grad in Aachen bei Tobias, ebenfalls 14 Grad, hier ist es leicht bewölkt, und im Dreikirchendorf Mösbach bei Wetterwächterin Lara 14 Grad, auch hier der Himmel im Moment bedeckt, und ja, so bleibt es eigentlich auf den Rest des Tages, überwiegend bewölkt heute, dazu kann es immer mal wieder regnen und örtlich auch gewittern bei Höchstwerten um 18 Grad. Auch morgen, da ist es eigentlich den ganzen Tag bewölkt, ab und zu gibt es mal ein bisschen Regen und Temperaturen um 15 Grad.
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2: Um 7:30 mit Linda L.
3: Christian Franken ist der neue Bürgermeister von Rheinau. Bei der Stichwahl gestern hat er sich mit 61,9% der Stimmen gegen Norbert Hense durchgesetzt. Hense kam auf 38,1%. Die Stichwahl war nötig geworden, weil im ersten Wahlgang keiner der Kandidaten die absolute Mehrheit erreicht hatte. Die Wahlbeteiligung gestern lag bei 50,9%. Rund 9.200 Rheinauer waren wahlberechtigt. Franken wird damit jetzt der Nachfolger von Oliver Rastetter, der sein Amt überraschend niedergelegt hat. In der Kehler Innenstadt hat sich ein Opel-Fahrer am Samstagabend eine Verfolgungsjagd mit der Polizei geliefert und in der Fußgängerzone einen Unfall gebaut. Der Wagen mit französischer Zulassung sollte kontrolliert werden und raste mit hoher Geschwindigkeit davon. Im Bereich des Marktplatzes krachte das Auto gegen einen Poller. Die vier Insassen, laut Polizei vermutlich Männer, ließen den Wagen zurück und flüchteten zu Fuß durch ein Einkaufszentrum. Trotz Fahndung wurden sie nicht mehr gefunden. Am zurückgelassenen Auto ist ein Schaden von gut 500 Euro entstanden. Jetzt werden Zeugen gesucht. Knapp 200 Teilnehmer waren dabei. Am Samstag war in Offenburg die erste Liegend-Demo vor dem Rathaus. Die Aktion ist Teil einer bundesweiten Kampagne, bei der Betroffene von Long-Covid auf ihre Krankheit aufmerksam machen. Die Demonstranten in der Fußgängerzone lagen auf Isomatten oder saßen im Rollstuhl, um die Einschränkungen der Krankheit zu verdeutlichen. Sie fordern unter anderem eine bessere medizinische Versorgung und eine bessere Aufklärung.

0: 1:1 stand es am Ende gestern gegen die SG Andernach. Für den SC Sand braucht es am kommenden Sonntag ein kleines Wunder, um noch in die Frauen-Bundesliga aufzusteigen. Die Ortenauerinnen stehen aktuell auf dem 3. Tabellenplatz und damit punktgleich mit dem FSV Mainz. Sportchef Sascha Reis.
1: Mainz muss zum Tabellenletzten Nachbar Bayern.

0: den Tabellenersten VfB Stuttgart an. Anpfiff in der Adams Arena ist um 14 Uhr.
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4: 3:08. Servus auf die Straßen. A5 Basel Richtung Karlsruhe. Zwischen Lahr und Offenburg hat's gekracht. Unfall mit mehreren Fahrzeugen. Die stehen zwar auf dem Standstreifen, es ist aber immer noch stockender Verkehr.
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4: B3 Rastatt Richtung Karlsruhe, Höhe Baggersee-Neumalsch im 70er-Bereich. Nochmal die B3 Lahr Richtung Offenburg, diesmal Blitzerhöhe Hugsweier, auch hier gilt Tempo 70. In Diersburg in der Kreisstraße im 30er-Bereich, in Kenzingen in der Breitenfeldstraße, in Schutterwald in der Hindenburgstraße, in Waldkirch in der Stahlhofstraße bei der SICK AG, zwischen Weißweil und Rheinhausen im 50er-Bereich und eine Laserkontrolle haben wir auch noch. B3 Ortsdurchfahrt Köntringen beim Autohaus im 30er-Bereich. Alles zum Nachlesen plus Anhängerblitzer bei uns im Web oder in der App. Wenn ihr noch was beizusteuern habt zum Verkehrsservice, gerne eine WhatsApp an die 0173 104 33 11. Entspannte und vor allem sichere Fahrt.
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4: Guten Morgen.
6: Guten Morgen.
4: Heute gibt es ein Geburtstagskind. Mhm. Ich sag nur so viel. Tja, die Serie, die keiner guckt, aber die mittlerweile trotzdem seit 34 Jahren läuft. Ja, GZSZ, da geht's gleich drum und euch natürlich weiterhin einen entspannten Start in den Tag.

0: 20 Minuten vor 8, einen schicken Montag in die Runde. Na, Emi, bist du so ein Soap-Gucker oder Guckerin?
1: Nicht mehr, sagen wir es so. Aber ich hatte schon eine Zeit lang, da habe ich das echt ganz gerne geguckt, ab und an mal.
0: Zufällig auch gute Zeiten, schlechte Zeiten?
1: Zufällig vielleicht, ja.
0: Ja, es warum auch nicht. Mittlerweile läuft sie nämlich heute auf den Tag seit genau 34 Jahren. Damals lief die erste Folge gute Zeiten, schlechte Zeiten und hat gerade mal 840.000 Zuschauer gehabt. Die erste Kritik in der Bild am Sonntag war auch die erste Tagesserie. Ein glatter Reinfall, aber sie läuft und läuft und läuft und läuft. Und falls ihr die letzten 34 Jahre nichts von GZSZ mitbekommen habt, jetzt aber unbedingt einsteigen wollt, wir haben euch die letzten 34 Jahre mal in 30 Sekunden zusammengefasst.
2: Voulez-vous coucher avec moi?
3: Wir hatten letzte Woche Sex. In eurem Bett.
4: Erst mein One-Night-Stand mit Leon. Und jetzt bin ich auch noch schwanger.
5: Ich bin ihr Vater.
6: Ach, die Vaterrolle kann Leon für dich übernehmen.
5: Du miese...
7: Nehmen Sie ihm bitte das Kind ab.
8: Ich muss dir was sagen.
3: Ich hab dich betrogen.
8: Ich will die Scheidung.
9: Wir haben keine Kohle mehr.
10: Was soll's? Lebe ich eben mit zwei Ignoranten zusammen.
11: Ein Viertel von Joes Vermögen. Ich bin reich.
12: Woohoo! Ich liebe sie noch. Ich dachte, das wäre vorbei, aber die Gefühle, das war nie weg.
13: Ich hab dich immer geliebt.
14: Ich liebe ihn.
15: Ich liebe dich.
16: Ich liebe dich.
17: Nein, lass mich in Ruhe.
0: So, also jetzt wisst ihr, was ihr die letzten 34 Jahre verpasst habt. Jetzt nicht so viel, also heute Abend könnt ihr dann direkt einsteigen und GZSZ gucken.
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7.45 Uhr oder 7:45, wie der Badener sagt. Wir haben was Neues von den Straßen für euch. A5 Karlsruhe Richtung Basel, hier dauert es länger. Zwischen Rust und Riegel, da staut es sich jetzt schon wegen der Baustelle. Das ist neu in unserem Verkehr und neu auf unserer Playlist für die Region ist folgendes. One Republic, waren wieder im Studio, rausgekommen ist das hier, Need Your Love.

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1: Wetter. In Altenheim bei Wetterwächterin Vanessa 14 Grad, Himmel ist bedeckt. In Hoberg bei Birgit ebenfalls 14 Grad, auch hier ist es wolkig. Und in Haslach bei Janina knappe 14 Grad, auch hier der Himmel bedeckt. Ja, überwiegend bewölkt, das Wettermotto des Tages. Dazu kann es immer mal wieder regnen und örtlich auch gewittern bei Höchstwerten um 18 Grad. Auch morgen, da ist es eigentlich die meiste Zeit des Tages bewölkt. Ab und zu gibt es mal ein bisschen Regen und Temperaturen um 15 Grad.
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1: Um 8 Uhr mit Linda L.
3: Christian Franken ist der neue Bürgermeister von Rheinau. Er hat sich in der Stichwahl gestern mit 61,9% der Stimmen gegen Norbert Hense durchgesetzt. Die Wahlbeteiligung lag bei 50,9%. In Kippenheim hat die Firma Mosolf an ihrem Standort eine große Photovoltaik-Parkplatzüberdachung in Betrieb genommen. Bis Ende des Jahres soll die Anlage noch weiter ausgebaut werden. Geplant sind mehrere 10.000 Solarmodule auf einer Fläche von über 100.000 Quadratmetern. Nach dem 1:1 Unentschieden gestern gegen die SG Andernach steht der SC Sand aktuell punktgleich mit Mainz in der Tabelle der zweiten Bundesliga und zittert um den Aufstieg. Das letzte Spiel der Saison ist am kommenden Sonntag zu Hause gegen den VfB Stuttgart. Einfach näher dran an der Region. Jetzt Deutschland und die Welt mit Stefan Schütz.
4: Deutschland will gemeinsam mit der Ukraine neue Waffensysteme entwickeln. Das sagte Verteidigungsminister Pistorius während eines nicht angekündigten Besuchs der ukrainischen Hauptstadt Kiew. Es geht um Waffen, die Angriffsziele weit im Hinterland eines gegnerischen Landes zerstören. Erklärtes Ziel Deutschlands ist es, der Ukraine eine möglichst starke Position in etwaigen Friedensverhandlungen mit Russland zu verschaffen. Der Hantavirus-Ausbruch auf einem Kreuzfahrtschiff dürfte bei so manchem schlechte Erinnerungen an Corona hervorgerufen haben. Der Chef des Robert-Koch-Instituts Schade hat dem ZDF Entwarnung gegeben. Zwar könne das Virus schwer krank machen, allerdings verbreite sich das Virus nicht so schnell. 4 deutsche Passagiere des Schiffs sind nach Deutschland gebracht worden. Hier wartet nun eine Quarantäne. Das Gesundheitssystem ist so teuer, dass es überall finanzielle Lücken reißt. Deswegen will Gesundheitsministerin Wagen sparen. Gegenwind kommt von Verbänden der Praxis- und Klinikärzte. Sie warnen davor, dass das Behandlungsangebot kleiner wird, sollte die Regierung Extrazahlungen einstellen oder andere Vergütungen einschränken. Ärztepräsident Reinhardt sagte, Einsparungen im Gesundheitswesen wirken.

0: wirken sich immer auf die Versorgung aus. Das Saisonfinale in der Fußball-Bundesliga hat es in sich. Heidenheim konnte seine Aufholjagd mit einem 3:1 in Köln fortsetzen und hat weiter Chancen auf den Klassenerhalt. Justin Hamm berichtet.
1: Erstmals seit Mitte Januar ist Heidenheim nicht mehr Letzter. Da steht nun punktgleich St. Pauli und auch Wolfsburg auf dem Relegationsplatz ist punktgleich. Die beiden spielen am letzten Spieltag noch gegeneinander. Heidenheim ist gegen Mainz gefragt. Union Berlin feierte beim 3:1 in Mainz den ersten Sieg unter Trainerin Marie-Louise Ether und der HSV besiegte Freiburg mit 3:2.
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5: 3:08, Servus auf die Straßen. A5 Basel Richtung Karlsruhe zwischen Lahr und Offenburg hat's gekracht, gab einen Unfall. Die Unfallautos stehen auf dem Standstreifen, wir haben aber immer noch stockenden Verkehr. Und die Gegenrichtung A5 Karlsruhe Richtung Basel zwischen Rust und Riegel staut es sich wegen der Baustelle. 20 Minuten Zeitverlust solltet ihr hier einplanen.
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5: Teuer werden kann es an der B3. Lahr Richtung Offenburg, Blitzerhöhe Huxweier im 70er-Bereich. Dann nochmal die B3, Rastatt Richtung Karlsruhe, Blitzer am Baggersee Neumalsch. Auch hier gilt Tempo 70. Und machen wir das Triple voll an der B3. Eine Laserkontrolle haben wir auch noch, und zwar an der Ortsdurchfahrt Köntringen beim Autohaus im 30er-Bereich. In Diersburg, da stehen sie in der Kreisstraße, in Kenzingen in der Breitenfeldstraße, in Schutterwald in der Hindenburgstraße, in Waldkirch in der Stahlhofstraße bei der SICK AG und zwischen Weißweil und Rheinhausen im 50er-Bereich. Alles zum Nachlesen, auch die Anhängerblitzer wollen wir an dieser Stelle nicht unterschlagen. Findet ihr bei uns im Web oder auf der App. Wenn ihr noch was entdeckt habt unterwegs, her damit. Gerne anrufen 0800 504 33 und die 11. Entspannte und vor allem sichere Fahrt.
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5: Hallöchen.
7: Guten Morgen.
5: Es gibt ein Happy End.
7: Ja.
5: Ja, und wir sprechen gleich drüber. Naemi, die war ja schockverliebt in Entertainy.
7: Ja.
5: Die Disco-Ente. Beim Freiraum, da hat ja eine Ente gebrütet und mittlerweile sind die Küken geschlüpft und sind auch heile dahin gekommen, wo sie hin mussten. Und unsere liebe Regina, die war mit dabei. Und wie es war, die Küken zur Kindsicht zu geleiten, das erzählt sie uns gleich.

0: Die Ente bleibt draußen.
1: Wunderschönen guten Morgen. Eure Hitradio Morning Show ist hier.
2: Guten Morgen.
1: Na, Emi war am Wochenende in Rotterdam Junggesellenabschied feiern. Ich habe ein bisschen im Garten gewerkelt und unsere liebe Teilzeit-Regina, die hat was richtig Tolles gemacht am Wochenende. Guten Morgen, Regina.
3: Guten Morgen. Ja, ich habe eine Entenfamilie gerettet und ihr so?
1: Oh, ja, Entertainy oder der Nachwuchs ist endlich aus dem Ei rausgeschlüpft, ja, die Freiraum-Disco-Ente.
3: Es waren mehr als gedacht. Wir hatten 10 Eier und es waren am Ende dann doch 12 Küken. Und ich wurde um 8 Uhr morgens von Marco Meyer aus dem Freiraum aus dem Bett geklingelt und sagt, Regina, Entertainy ist soweit, die Küken sind alle da, komm sofort her, wir wollen dann bald zur Kinzig. Wir mit Kind hingefahren, das ging dann alles noch ein bisschen länger, so um die 4 Stunden, bis alle soweit waren. Und bis alle dann aus ihrem Nest rausgesprungen sind, aber dann ging es los. Also wir sind dann Richtung Kinzig gelaufen, über die

0: haben, ne, alles abgesperrt. Wir waren 7 Erwachsene und 2 Kinder. Oh. Und also entertaining, ich weiß nicht, was mit dir los ist, sie ist direkt zum KFC gerannt.
1: Hat die leicht suizidale Tendenzen oder was geht mit dieser Disco?
0: Ich weiß nicht, Killerkommando entertaining und das war so stressig, dass sie da erstmal eine Stunde Pause gemacht hat. Dann hat die erstmal geschlafen. Oh. Dann ging es weiter über die Straße und wir haben gedacht, okay, da hinten, wir sehen die Kinder, jetzt ist gleich soweit. Läuft die links um die Ecke, was mit der Ente los ist, Richtung Burger King. Und da gab es einen Gulli und so eine Regenrinne im Boden. Und es sind 6 Küken reingefallen.
1: Oh nein!
0: Gott. Es war schrecklich. Oh Gott, es hat noch mal eine halbe Stunde gedauert. Wir sind den Küken hinterher. Man hat die halt gehört, ne? Dass die dann am Piepen waren. Dann haben wir die alle irgendwie wieder rausgeholt in eine Kiste zusammen. Und dann haben wir sie rübergetragen über den Parkplatz. Das war uns dann wirklich dann sicher, lieber, dass wir das so machen. Dann haben wir sie hinten dann über die Kindsicht gebracht. Auf die Wiese laufen lassen und dann ist Entertaining mit ihren 12 Küken ins Wasser und wir waren so erleichtert. Oh mein Gott, wir haben vor Freude geschrien, gelacht, geweint, das war so toll.
1: Oh, wie schön. Das glaube ich, Mensch. Oh. Ja. Und also alle habt ihr da aus diesem Gulli wieder rausbekommen, alle Küken?
0: Alle. Also mussten erstmal nachzählen, ne? Weil es waren halt einfach sehr, sehr viele Küken.
1: Na ja, schon, da verliert man da mal den Überblick, wenn es dann auch durcheinander wuselt.
0: Ah ja, und dann laufen die alle so eng beieinander, weißt du, weil egal wann, als die über die Straße sind, wir haben gesagt, haben wir alle Küken, haben wir alle, aber ja, es war also wirklich schön, es war ein ganz tolles Erlebnis. Und meine Kleine, die wird jetzt gleich im Kindergarten die beste Geschichte ihres Lebens erzählen können.
2: Oh, das glaube ich auch.
1: Das kann ich mir vorstellen. Och, richtig toll. Also Regina, vielen Dank dir, deiner kleinen Tochter und alle, die mit dabei waren. Marco Meyer vom Freiraum, die dafür gesorgt haben, dass Entertainy mit der Familie jetzt sicher in die Kindsicht gekommen ist. Super. Und wenn ihr das Ganze auch noch in Bild und Ton braucht, einfach mal bei uns auf Social Media schauen. Da ist ein Video von der Aktion, wie Entertainy und die glückliche Entenfamilie jetzt in der Kinzig angekommen sind. Danke, Regina.
0: Ja, sehr gerne. Ich wünsche euch einen schönen Montag.
1: Danke.
2: Ja, danke.
1: Dir auch.
0: Wir hören uns Freitag.
3: Och, nee, lass mal.
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2: In Kappelrodeck bei Wetterwächter Frank 14 Grad und bedeckter Himmel. In Steinach bei Wetterwächter Thomas 14 Grad, auch hier der Himmel bedeckt. Und in Elgersweier bei David 17 Grad, auch hier ist es im Moment bewölkt. Und so bleibt es eigentlich auch den Rest des Tages heute überwiegend bewölkt. Dazu immer mal wieder Regen und örtlich auch Gewitter bei Höchstwerten um 18 Grad. Und auch morgen, da ist es die meiste Zeit des Tages bewölkt. Ab und zu gibt es mal ein bisschen Regen und Temperaturen um 15 Grad.
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2: Um 8:30 mit Linda L.
3: Christian Franken ist der neue Bürgermeister von Rheinau. Bei der Stichwahl gestern hat er sich mit 61,9% der Stimmen gegen Norbert Hense durchgesetzt. Die Stichwahl war nötig geworden, weil im ersten Wahlgang keiner der Kandidaten die absolute Mehrheit erreicht hatte. Die Wahlbeteiligung gestern lag bei 50,9%. Franken wird damit jetzt der Nachfolger von Oliver Rastetter, der sein Amt überraschend niedergelegt hatte. Die Firma Mosolf hat in Kippenheim eine große Photovoltaik-Parkplatzüberdachung in Betrieb genommen. Mit dem Strom aus der Anlage könne laut dem Unternehmen ein großer Teil des eigenen Energiebedarfs am Standort gedeckt werden. Bis Ende des Jahres soll die Anlage noch weiter ausgebaut werden. Geplant sind mehrere 10.000 Solarmodule auf einer Fläche von über 100.000 Quadratmetern. Nach Angaben von Mosolf zählt das Projekt dann zu den größten Solarparkplatzanlagen Europas. Ein Autofahrer will einem Rettungswagen im Einsatz Platz machen und stößt mit ihm zusammen. Bei dem Unfall in Lahr am Samstagnachmittag ist ein Schaden von ca. 12.000 Euro entstanden. Der 48-jährige Autofahrer wollte den Weg in der Bottenbrunnenstraße freimachen und ist, trotz Verbot, an einer Kreuzung nach links abgebogen. Es kam zum Zusammenstoß mit dem Einsatzfahrzeug und einem weiteren Auto. Verletzt wurde niemand. Der Rettungswagen war laut Polizei ohne Patienten unterwegs. 3 Tage nach dem Einzug ins Europa-League-Finale und damit dem bisher größten Erfolg in der Vereinsgeschichte hat der SC Freiburg gestern beim Hamburger SV mit 2:3 verloren. Die Freiburger haben am vorletzten Spieltag in der Fußball-Bundesliga die vorzeitige Europapokal-Qualifikation verpasst. Trainer Julian Schuster.
4: Das haben wir uns anders vorgestellt. Das muss auch definitiv unser Anspruch sein. Losgelöst davon, was unter der Woche dann eben auch war. So ist es jetzt, dass wir das schweren Herzens akzeptieren zu haben und haben jetzt eine verhältnismäßig längere Woche, um uns auf den nächsten Gegner vorzubereiten. Die nächste Möglichkeit, unsere Ziele in der Bundesliga dann auch zu erreichen.
3: Im Saisonfinale geht's für Freiburg am kommenden Samstag gegen RB Leipzig. Anpfiff zu Hause im Europaparkstadion ist um 15.30 Uhr.
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6: Die Peterstaler Mineralquellen aus Bad Peterstal-Griesbach verstärken ihre Führungsspitze. Mit Markus Stark übernimmt ab sofort ein erfahrener Diplom-Ingenieur die neu geschaffene Position des Technikers.

deutschen Geschäftsführers. Der 50-Jährige war zuvor technischer Leiter der mitteldeutschen Erfrischungsgetränke in Wörth am Rhein. Mit der Erweiterung der Geschäftsführung reagiert Petersthaler auf das starke Unternehmenswachstum der vergangenen Jahre. Auch der Lebensmittelverbund Edeka Südwest in Offenburg bleibt auf Wachstum.

0: Investitionsschwerpunkt war Offenburg. Ein neues Tiefkühllager versorgt seit Anfang des Jahres rund 360 Märkte in der Region. Ein modernes Dienstleistungszentrum mit 600 Mitarbeiterinnen und Mitarbeitern öffnete Ende 2025. Außerdem setzt Edeka Südwest verstärkt auf regionale Erzeugnisse und Tierwohl mit dem Markenfleischprogramm Hofglück und engen Partnerschaften zu landwirtschaftlichen Betrieben in der Region. Soweit die Business-Nachrichten aus der Region. 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
4: 8:04, Servus auf die Straßen. A5 Karlsruhe Richtung Basel. Zwischen Rust und Riegel haben wir Stau wegen der Baustelle. Dauert ungefähr 20 Minuten länger. Autobahnzubringer Freiburg-Mitte Stadt einwärts. Auch hier immer mal wieder Stop and Go. Und in Offenburg in der verlängerten Moltke-Straße hat es gekracht. Gab einen Auffahrunfall. Dadurch auch hier stockender Verkehr.
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4: B3 Lahr Richtung Offenburg in Höhe Huxweier im 70er-Bereich. Nochmal die B3 Rastatt Richtung Karlsruhe, Baggersee Neumal, Splitzer, auch hier gilt Tempo 70. In Kenzingen stehen sie in der Breitenfeldstraße, Tempo 60 dürft ihr fahren. Mit der Laserpistole wird im Ortseingang Köntringen kontrolliert. In Schutterwald in der Hindenburgstraße, in Waldkirch in der Stahlhofstraße bei der SICK AG und zwischen Weißweil und Rheinhausen im 50er-Bereich. Alles zum Nachlesen, auch die Anhängerblitzer bei uns im Web oder in der App. Wenn ihr noch was entdeckt habt, entweder zum Melden oder zum Abmelden, einfach eine WhatsApp an die 0173 104 33 und die 11. Wo es geht, entspannte und sichere Fahrt.
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4: Salli miteinander.
6: Guten Morgen.
4: Ja, auf gut Badisch. Eine neue Ausgabe Songtexte übersetzt in den schnuckligsten Dialekt der Republik. Das gibt's gleich hier.

0: Crazy All My Life, das trifft auch auf uns zu, Naomi, würde ich sagen.
1: Oh, ja.
0: Robbie Williams war das in eurer Hitradio am Morning Show. Und solltet ihr ein bisschen Nachhilfe in Sachen Dialekt brauchen, das trifft sich jetzt aber wirklich gut.
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Hätte man auch drauf kommen können, dass Crazy im Badischen verrückt heißt. Ja, Aerosmith waren das in unserer Aufgut-Badisch-Version. Einen neuen Anhängerblitzer hätten wir für euch. Und zwar in Bischweier im Ortseingang, wenn ihr aus Muggensturm kommt. Und ich werde jetzt hier die Studioboxen richtig schön aufdrehen. Der nächste Song, der ist nämlich neu auf unserer Playlist und der gefällt mir richtig gut, obwohl es ein Cover ist von einem der 90er-Songs schlechthin. Ihr werdet wahrscheinlich gleich nach den ersten paar Takten hören, um welchen Song es geht. Bebe Rexha, New Religion.

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2: Roswitha aus Gengenbach meldet 16 Grad und wechselnd bewölkten Himmel. In Umkirch bei Freiburg, Wetterwächter Tobias meldet 11 Grad, hier ist es leicht bewölkt. Und in Neuried bei Raphael, da haben wir 14 Grad, hier ist es im Moment leicht bewölkt. Ja, Wolken haben wir heute eigentlich den ganzen Tag am Himmel, dazu kann es immer mal wieder regnen, örtlich auch Gewitter möglich bei Höchstwerten um 18 Grad. Morgen, da haben wir auch den ganzen Tag Wolken am Himmel, ab und zu regnet es mal ein bisschen, Temperaturen gehen auch runter um 15 Grad. Grad bekommen war.
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2: Um 9 Uhr mit Linda L.
3: Nach einer Verfolgungsjagd am Samstagabend in der Kehler Innenstadt sucht die Polizei jetzt nach insgesamt 4 Personen. Der Wagen mit französischer Zulassung ist in der Fußgängerzone gegen einen Poller gekracht. Die Insassen flüchteten zu Fuß. In Kippenheim hat die Firma Mosolf an ihrem Standort eine große Photovoltaik-Parkplatzüberdachung in Betrieb genommen. Bis Ende des Jahres soll die Anlage noch weiter ausgebaut werden. Geplant sind mehrere 10.000 Solarmodule auf einer Fläche von über 100.000 Quadratmetern. Die Oberkircher Stadtverwaltung arbeitet aktuell an einem Konzept für Public Viewing zur anstehenden Fußball-WM. Wie die genaue Umsetzung aussehen wird, steht aber noch nicht fest, unter anderem wegen der Haushaltslage. Einfach näher dran an der Region. Jetzt Deutschland und die Welt mit Stefan Schütz.
4: Durch den Iran-Krieg gehen die Preise hoch, auch beim Gas. Große Steigerungen, wie nach dem russischen Angriff auf die Ukraine, sind aber nicht zu befürchten, sagte der Chef der Bundesnetzagentur Müller dem Redaktionsnetzwerk Deutschland. Diana Kramer berichtet.
5: Müller spricht von moderaten Preissteigerungen für alle, die Gas an den Börsen beschaffen müssen, also die Versorger. Die meisten Privathaushalte haben hingegen Preisgarantien für 12 Monate oder länger. Anders sieht es beim Strom aus. Laut Müller sinken die Strompreise vor allem durch einen auch jahreszeitlich bedingt höheren Anteil kostengünstiger erneuerbarer Energie, etwa aus Sonne.
4: Deutschland und die Ukraine wollen gemeinsam neue Waffensysteme für alle Reichweiten entwickeln. Das sagte Verteidigungsminister Pistorius während eines nicht angekündigten Besuchs in der Hauptstadt Kiew. Um einen Mangel an weitreichenden Waffen auszugleichen, setzt die Ukraine in der Abwehr gegen den russischen Angriffskrieg auf Drohnen. Das Land gilt inzwischen als eines der führenden bei deren Einsatz. Sachsen-Anhalts Ministerpräsident Schulze hat sich dafür ausgesprochen, Bürgergeldempfänger als Erntehelfer einzusetzen. Der Rheinischen Post sagte der CDU-Politiker, es gebe zu viele Fälle, in denen es Leistungen ohne Gegenleistung gebe. Das sei ungerecht denjenigen gegenüber, die das System finanzierten. Schulze fügte hinzu, wer voll erwerbsfähig sei und die ganze Woche zu Hause sitze, dürfe künftig nicht einfach so weitermachen. Musik beim Joggen, Krafttraining oder auf dem Weg zur Arbeit, Bluetooth-Kopfhörer sind weit verbreitet. Immer wieder kursieren im Netz Warnungen vor einer angeblich gefährlichen Strahlung der Geräte. Entwarnung kommt nun vom Bundesamt für Strahlenschutz. Bluetooth-Kopfhörer nutzen demnach nur eine geringe Leistung im Milliwatt-Bereich

0: könnten das Gewebe rund ums Ohr nicht schädigen, so die Fachleute.
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9: 4:09. Servus auf die Straßen. Autobahnzubringer Freiburg Mitte Stadt einwärts. Braucht ein bisschen Geduld. Hier haben wir Stop and Go.
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9: B3 Freiburg Richtung Emmendingen in Höhe Gundelfingen im 100er-Bereich. Nochmal die B3 La Richtung Offenburg, da stehen sie auch Höhe Hugsweier, Tempo 70 erlaubt. B3 Rastatt Richtung Karlsruhe am Baggersee Neumalsch, auch hier gilt Tempo 70. Und dann gibt es auch noch eine Laserkontrolle an der B3 in der Ortsdurchfahrt Köntringen beim Autohaus im 30er-Bereich. In Kenzingen Blitzer in der Breitenfeldstraße, Tempo 60 erlaubt. In Schutterwald in der Hindenburgstraße. In Waldkirch in der Stahlhofstraße Höhe SIG AG in zwischen Weißweil und Rheinhausen im 50er-Bereich. Alles zum Nachlesen, auch die Anhängerblitzer bei uns im Web oder in der App. Wenn euch noch irgendwas aufgefallen sein sollte unterwegs, einfach nur WhatsApp an die 0173 104 33 und die 11. Entspannte und vor allem sichere Fahrt.
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9: Guten Morgen.
2: Guten Morgen.
9: Und wie heißt es doch immer so schön?
11: Du musst ein Schwein sein in dieser Welt. Schwein sein.
9: Warum das am 14. Mai, also am Vatertag in Fessenbach, keine gute Idee ist, das verraten wir euch gleich.

0: 13 Minuten nach 9, hier ist eure Radio Morning Show.
1: Guten Morgen!
0: Solltet ihr euch am Vatertag wundern, weil das hier passiert?
2: Kein Schwein ruft mich an.
0: Tja, dass das Schwein nicht telefonieren kann, das ist die Schuld von den Fessenbachern.
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1: Am Vatertag wird nicht nur mit dem Bollerwagen rumgedüst, es wird auch Spanferkel gegessen. Zumindest in Vessenbach. Da macht der Musikverein sein Spanferkelfest ab 10.30 Uhr am Schuckshof. Was es auch noch gibt, Emmerts, Wurstsalat, Bibliskäse und Wienerle. Dazu Ulmer Maibock vom Fass und Vessenbacher Weine. Kaffeekuchen gibt's auch noch. Eure Kids könnt ihr auch einpacken. Nebendran gibt's noch einen Waldspielplatz. Das Spanferkelfest am Vatertag am Schuckshof in Vessenbach. Ich wünsche euch ganz viel Spaß dabei. Eure Regina.

Letzten Samstagabend in Kehl. Eine Verfolgungsjagd mit der Polizei endet abrupt. Was passiert ist, weiß Linda L. gleich in den Regionalnachrichten um 9:30.

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1: Wetter. Ihr könnt euch ja auf die unterschiedlichsten Arten und Weisen lecker Orbits verdienen. Zum Beispiel, indem ihr irgendwas auf den Straßen entdeckt, was noch niemand vorher gesehen hat. Oder ihr könnt schlicht und ergreifend jeden Tag das Wetter melden. Viele, viele von euch machen's. Unter anderem Lorraine aus Nesselried. Die meldet gerade 16 Grad und bedeckten Himmel. In Altdorf bei Julian haben wir ebenfalls 16 Grad. Auch hier ist es bewölkt. Und in Kehl bei Wetterwächter Karl 15 Grad. Auch hier der Himmel momentan bedeckt. Ja, es bleibt eigentlich auch überwiegend bewölkt heute den Rest des Tages. Dazu kann es immer mal wieder regnen. Örtlich auch das ein oder andere Gewitter möglich bei Höchstwerten um 18 Grad. Auch morgen, da ist es die meiste Zeit des Tages bewölkt. Ab und zu gibt es mal ein bisschen Regen. Temperaturen dabei so um 15 Grad.
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1: Gleich um 10, hier ist Linda L.
3: Nach der Verfolgungsjagd am Samstagabend in der Kehler Innenstadt sucht die Polizei jetzt nach 4 Personen. Der Wagen mit französischer Zulassung raste vor einer Kontrolle davon. In der Fußgängerzone krachte das Auto gegen einen Poller. Die 4 Personen, laut Polizei vermutlich Männer, ließen den Wagen zurück und flüchteten zu Fuß durch ein Einkaufszentrum. Trotz Fahndung wurden sie nicht mehr gefunden. Am Auto ist ein Schaden von gut 500 Euro entstanden. Jetzt werden Zeugen gesucht. Die Firma Mosolf hat in Kippenheim eine große Photovoltaik-Parkplatzüberdachung in Betrieb genommen. Mit dem Strom aus der Anlage könne laut dem Unternehmen ein großer Teil des eigenen Energiebedarfs am Standort gedeckt werden. Bis Ende des Jahres soll die Anlage noch weiter ausgebaut werden. Geplant sind mehrere 10.000 Solarmodule auf einer Fläche von über 100.000 Quadratmetern. Nach Angaben von Mosolf zählt das Projekt dann zu den größten Solarparkplatzanlagen Europas. In Oberkirch könnte es zur Fußball-WM wieder eine Fanmeile geben. Die Stadtverwaltung arbeitet aktuell an einem Konzept für Public Viewing bei den deutschen Spielen. Ob die Spiele tatsächlich wieder auf einer Leinwand in der Innenstadt gezeigt werden, ist aber noch offen. Grund ist laut Stadt die schwierige Haushaltslage, die Investitionen in der Größenordnung nicht ohne weiteres zulässt, so OB Gregor Bühler. Die letzte Gelegenheit zur Abstimmung, bevor die WM startet, hat der Gemeinderat am kommenden Montag. Die Baustelle am Offenburger Fischmarkt verzögert sich laut der Stadt um etwa 4 Wochen. Grund dafür ist der Fund des römischen Spitzgrabens im März. Im Zeitraum der archäologischen Untersuchungen konnten die Bauarbeiten nur begrenzt fortgesetzt werden. Zusätzlich mussten noch Leitungen ausgetauscht werden. Insgesamt soll der Bereich beim Löwenbrunnen spätestens bis zum 5. Juni nach den Pflasterarbeiten freigegeben werden.
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1: Gleich 2 Minuten nach 9:30. Servus auf die Straßen. Autobahnzubringer Freiburg Mitte braucht da immer noch ein bisschen Geduld. Statt einwärts haben wir Stau.
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1: B3 Freiburg Richtung Emmendingen, Höhe Gundelfingen im 100er-Bereich. Nochmal die B3, La Richtung Offenburg, Blitzerhöhe Huxweier, Tempo 70 erlaubt. Wo wir gerade bei der B3 sind, Rastatt Richtung Karlsruhe, Blitzer am Baggersee Neumalsch, auch hier gilt Tempo 70. Und in der Ortsdurchfahrt Köndringen an der B3 wird mit der Laserpistole am Autohaus kontrolliert. Dann in Kenzingen, Blitzer in der Breitenfeldstraße, das ist im 60er-Bereich. In Schutterwald in der Hindenburgstraße, in Waldkirch in der Stahlhofstraße, Höhe SIG AG und zwischen Weißweiler und Rheinhausen im 50er-Bereich. Alles zum Nachlesen, auch die gar nicht mal so wenigen Anhängerblitzer bei uns im Web oder in der App. Wenn ihr noch was entdeckt habt, her damit. Gerne anrufen 0800 504 33 und die 11. Entspannte und sichere Fahrt euch.
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1: Hallihallo.
7: Guten Morgen.
1: Am Sonntag, da wird der fantastische Udo Lindenberg tatsächlich schon 80 Jahre alt.
8: Und das macht mich doch sehr, sehr, sehr glücklich.
1: Ja, und wir feiern ihn, den Mann mit Hut, die ganze Woche und am Sonntag natürlich ganz besonders. Was wir da mit euch vorhaben,

0: Gleich 20 Minuten vor 10, eure Hitradio Ohr Morning Show ist hier und bei uns bei Hitradio Ohr, da dreht sich alles um eine echte deutsche Musiklegende, Udo Lindenberg.
1: Danke, danke, ja.
0: Dafür nicht. Er gehört zu den prägendsten Künstlern der deutschen Musikgeschichte mit seinem unverwechselbaren Stil. Hut, Sonnenbrille und lässiger Punkrock. Und er hat wirklich die deutsche Rockmusik wie kaum ein anderer geprägt. Und am Sonntag, da feiert er 80. Geburtstag und wir feiern natürlich mit.
2: Die ganze Woche gibt es bei uns spannende Geschichten und natürlich auch jede Menge Udo-Songs. 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Und am Sonntag, also Udos Geburtstag, da legen wir noch einen drauf. Stündlich gibt es neue Funfacts über Udo Lindenberg und natürlich die passenden Songs dazu.
0: Und jetzt zur Einstimmung. Udo Lindenberg zusammen mit Apache. Komet.

0: Yeah, und wir drehen die Woche auf. Zu Ehren von Udo Lindenberg. Am Sonntag wird er nämlich 80 Jahre. Ja, der eine Udo feiert Geburtstag und der andere Udo, der feiert mit Udo aus Ortenberg. Der hat uns nämlich gerade noch eine WhatsApp ins Studio geschickt.
1: Guten Morgen. Hey Andi, das war mein erstes Konzert in Offenburg. Udo Lindenberg, die Trönland-Sinfonie. Ich weiß nicht, ob ich 15 oder 16 war. Schon ewig her. Aber geil war's.
0: Tja, und dann kannst du dich die ganze Woche nochmal so wie 15 oder 16 fühlen. Wir feiern Udo Lindenberg jeden Tag um 13.15 Uhr. Fun Facts über Udo und einen Udo-Song. Und am Sonntag machen wir das stündlich für euch.

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2: In Seelbach bei Wetterwächterin Hildegard 13 Grad, es ist bewölkt. In Zunzweier bei Uwe 16 Grad, auch hier der Himmel bedeckt. Und in Obersasbach bei Wetterwächter Horst haben wir ebenfalls 16 Grad, auch hier ist es bedeckt. Ja, bedeckt bleibt es eigentlich den ganzen Tag. Überwiegend bewölkt heute, dazu immer mal wieder Regen, örtlich auch Gewitter möglich bei Höchstwerten um 18 Grad. Auch morgen, da ist es eigentlich überwiegend bewölkt. Ab und zu kann es mal ein bisschen regnen bei Temperaturen um 15 Grad.
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2: Um 10 Uhr mit Linda L.
3: Ein Autofahrer will einem Rettungswagen Platz machen und stößt mit ihm zusammen. Bei einem Unfall in Lahr am Samstag ist ein Schaden von 12.000 Euro entstanden. Verletzt wurde aber niemand, der Rettungswagen war ohne Patienten unterwegs. In Kippenheim hat die Firma Mosolf an ihrem Standort eine große Photovoltaik-Parkplatzüberdachung in Betrieb genommen. Bis Ende des Jahres soll die Anlage noch weiter ausgebaut werden. Geplant sind mehrere 10.000 Solarmodule auf einer Fläche von über 100.000 Quadratmetern. Die Oberkircher Stadtverwaltung arbeitet aktuell an einem Konzept für Public Viewing zur anstehenden Fußball-WM. Wie die genaue Umsetzung aussehen wird, steht aber noch nicht fest, unter anderem wegen der Haushaltslage. Einfach näher dran an der Region. Jetzt Deutschland und die Welt mit Stefan Schütz.
4: Cyberkriminelle agieren immer professioneller und deswegen steigt auch die Zahl derer, die ihnen auf den Leim gehen. Allein im vergangenen Jahr wurde etwa jeder 9. Internetnutzer in Deutschland Opfer von Cyberkriminalität. Das Bundesamt für Sicherheit in der Informationstechnik berichtet, dass fast jeder Betroffene einen Schaden erlitten hat. Besonders häufig sind Betrugsfälle beim Online-Shopping. Die Schweiz ist weiter der beliebteste Wohnort von Deutschen im europäischen Ausland. Anfang 2025 lebten dort fast 330.000 deutsche Staatsbürgerinnen und Bürger, das zeigt die Statistik. Auf Platz 2 folgt Österreich und auch Spanien lockt. Anfang letzten Jahres hatten fast 132.000 Deutsche dort ihren Wohnsitz, Tendenz steigend. In die wärmere Gegend zieht es vor allem Ältere, vermutlich in der Renten- oder Pensionszeit. Das Gesundheitssystem ist so teuer, dass es überall finanzielle Lücken reißt. Deswegen will Gesundheitsministerin Wagen sparen. Gegenwind kommt von Verbänden der Praxis- und Klinikärzte und von Ärztepräsident Reinhardt. Katrin Müller berichtet.
5: Er warnt vor erheblichen Verwerfungen in der Versorgung, die langfristig sogar zu steigenden Kosten führen könnten. Gesundheitsministerin Wagen will die Kassen im kommenden Jahr um gut 16 Milliarden Euro entlasten. Geplant sind neben Ausgabenbremsen bei Praxen, Kliniken und Pharmaunternehmen auch höhere Zuzahlungen für Medikamente. Außerdem soll die kostenlose Mitversicherung von Ehepartnern eingeschränkt werden.
4: Wer auf sinkende Spritpreise hoffte, dürfte enttäuscht werden. Öl ist auf dem Weltmarkt zum Start der Woche wieder teurer geworden, weil sich keine Lösung im Iran-USA-Konflikt abzeichnet. Im Gegenteil, US-Präsident Trump bezeichnete die jüngste Antwort des Irans auf den US-Vorschlag für eine diplomatische Lösung des Konflikts als inakzeptabel. Gleichzeitig drohte er mit weiteren Angriffen. 5 bis 12 Kilometer ist wohl eine Strecke, die im Freizeitbereich oft gejoggt wird. Auf 600 Kilometer in 123 Stunden gebracht hat es der Berliner Ardar Saci in den USA. Am späten Abend unserer Zeit kam er in Los Angeles an und er wurde dort frenetisch gefeiert. Seinen Lauf hatten Hunderttausende im Livestream mitverfolgt und auch wenn er sein eigentliches Ziel von 96 Stunden verfehlt hat, schmälert das die Leistung nicht.
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2: 3:10, Servus auf die Straßen. A5 Karlsruhe Richtung Basel. Zwischen Rastatt Nord und Rastatt Süd haben wir eine Baustelle. Dadurch stockender Verkehr.
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2: B3 Lahr Richtung Offenburg, Blitzerhöhe Huxweier im 70er-Bereich. B3 Rastatt Richtung Karlsruhe am Baggersee Neumalsch wird fotografiert. Auch hier gilt Tempo 70.

0: 40, in Kenzingen in der Breitenfeldstraße im 60er Bereich, in Schutterwald in der Hindenburgstraße, in Waldkirch in der Stahlhofstraße bei der SICK AG, zwischen Weißweil und Rheinhausen im 50er Bereich und der Laserkontrolle haben wir auch noch B3 in der Ortsdurchfahrt Köntringen Höhe Autohaus, Tempo 30 hier erlaubt. Alles zum Nachlesen plus Anhängerblitzer bei uns im Web oder in der App. Wenn ihr noch was entdeckt habt, einfach anrufen 0800 504 33 und die 11. Entspannte und sichere Fahrt.
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0: Tag in die Runde.
2: Guten Morgen.
0: Einen entspannten Montag wünschen wir.

0: Drop Dead.
1: Neu auf unserer Playlist für die Region, Olivia Rodrigo, Drop Dead. 10:12 Uhr haben wir es. 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
2: Da zieht jetzt ein dichteres Regenfeld durch. Ihr meldet mir zum Beispiel schon Regen in Hausach, 13 Grad. Carmen ist da unter anderem zu Hause und hat das geschickt in Berghaupten. Ist es nass bei 15? Danke Nadine fürs Reinschicken und Martina aus Ortenberg meldet auch. Nasse 15 Grad. Na? Wird heute bewölkt bleiben, immer wieder feucht. Maxi-Werte so um 17 Grad am Nachmittag.
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2: Um 10.30 Uhr mit Linda L.
3: Fast 500 Pakete sind in Rastatt und Baden-Baden in den vergangenen Monaten aus Verteilzentren der Deutschen Post geklaut worden. Jetzt hat die Polizei zwei Tatverdächtige festgenommen.
4: Im Visier zwei 51 und 57 Jahre alte Polen. Bei den Durchsuchungen vergangene Woche in Gaggenau, Malsch und Rheinstetten kam einiges zusammen. Die Ermittler stellten unter anderem geklaute E-Bikes, gestohlene Kennzeichen und Betäubungsmittel sicher. Auch ein Transporter war dabei, vermutlich das Tatfahrzeug. Gegen den 57-jährigen Hauptverdächtigen lag bereits ein Haftbefehl vor. Er sitzt inzwischen im Gefängnis. Markus Knoll, Nachrichtenredaktion.
3: Ein Autofahrer will einem Rettungswagen im Einsatz Platz machen und stößt mit ihm zusammen. Bei dem Unfall in Lahr am Samstagnachmittag ist ein Schaden von ca. 12.000 Euro entstanden. Der 48-jährige Autofahrer wollte den Weg in der Bottenbrunnenstraße freimachen und ist, trotz Verbot, an einer Kreuzung nach links abgebogen. Es kam zum Zusammenstoß mit dem Einsatzfahrzeug und einem weiteren Auto. Verletzt wurde aber niemand. Der Rettungswagen war laut Polizei ohne Patienten unterwegs. Die Baustelle am Offenburger Fischmarkt verzögert sich laut der Stadt um etwa 4 Wochen. Grund dafür ist der Fund des römischen Spitzgrabens im März. Im Zeitraum der archäologischen Untersuchungen konnten die Bauarbeiten nur begrenzt fortgesetzt werden. Zusätzlich mussten noch Leitungen ausgetauscht werden. Insgesamt soll der Bereich beim Löwenbrunnen spätestens bis zum 5. Juni nach den Pflasterarbeiten freigegeben werden.
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2: Auf der A5 Karlsruhe Richtung Basel zwischen Karlsruhe Süd und Rastatt Nord 2 Kilometer Stau.
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2: Die Blitzer stehen heute Vormittag an der B3 Freiburg Richtung Emmendingen, Höhe Gundelfingen. Die B3 La Richtung Offenburg ist dabei, Höhe Huxweier im 70er Bereich. B3 Rastatt Richtung Karlsruhe, nochmal 70, Höhe Baggersee, Neumalsch. Dann in Kenzingen und Blitzer an der Breitenfeldstraße. Vorsicht auch, die B3 Ortsdurchfahrt Köndringen, Tempo 30, Schutterwaldhammer, die Hindenburgstraße, Waldkirch, die Stahlhofstraße an der SICK AG und Achtung auch zwischen Weißweil und Rheinhausen. Das ist es doch dann für den Moment. Habt ihr mehr, dann schickt's einfach gerne her. WhatsApp 0173 104 33 11. Gute Fahrt.
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1: 11. Mai 2012. Carly Rae Jepsen ist mit Call Me Maybe neu in den Charts. Carly Rae Jepsen wird 1985 in Kanada geboren. Zu Schulzeiten entdeckt sie ihre musikalische Seite. Sie spielt in mehreren Musical-Produktionen mit, natürlich fast immer die Hauptrolle. Sie genießt einfach die Zeit im Rampenlicht. Nach der Schule studiert sie deswegen auch Musical und Musiktheater an der Uni, bis sie sich 2007 bei Canadian Idol bewirbt, dem DSDS aus Kanada. Sie schafft es dort bis in die Final Show, aber scheidet als Drittplatzierte aus. Aber immerhin hat sie jetzt einen Fuß in der Tür in der Musikindustrie und nimmt ihn dort auch nicht mehr raus. 2008 bringt sie ihr erstes Album raus, das zumindest in Kanada so ein ganz kleines bisschen Erfolg hat. Aber sie arbeitet weiter akribisch an ihrem Sound, an ihren Songs, an ihren Platten, an ihrer Musik und landet schließlich ein paar Jahre später ihren größten Hit.

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2: Es bläst ziemlich und es wird feucht von oben. Auch die kommenden Stunden auf dem Radar sehen wir ein dickes Regenfeld. In Lahr zum Beispiel 14 Grad bei der Wetterwächter Sascha und in Oberkirch 15. Klaus meldet es, auch da ist es nass aktuell. Heute Maxi-Wert um 17 Grad, immer mal feucht. Die nächsten Tage weiter wechselhaft mit längeren, trockenen Abschnitten.
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2: 11 Uhr mit Linda L.
3: Die Polizei hat zwei mutmaßliche Paketdiebe festgenommen, die in den vergangenen Monaten fast 500 Päckchen aus Verteilzentren in Rastatt und Baden-Baden gestohlen haben sollen. Die Beute hat einen Wert von mehreren 10.000 Euro. Vergangene Woche gab es in Gaggenau, Malsch und Rheinstetten Durchsuchungen. Ein Autofahrer will einem Rettungswagen Platz machen und stößt mit ihm zusammen. Bei einem Unfall in Lahr am Samstag ist ein Schaden von 12.000 Euro entstanden. Verletzt wurde aber niemand, der Rettungswagen war ohne Patienten unterwegs. Am Rastatter Bahnhof werden ab heute Treppenabgänge saniert. Die Bauarbeiten werden in mehrere Abschnitte aufgeteilt und sollen voraussichtlich bis Ende August dauern. Einfach näher dran an der Region. Jetzt Deutschland und die Welt mit Moritz Einzel.
4: Aufgepasst beim Online-Shopping. Hier tummeln sich besonders viele Cyberkriminelle, berichtet das Bundesamt für Sicherheit in der Informationstechnik. Insgesamt sind 2025 demnach mehr als 10% aller Internetnutzer in Deutschland Opfer von Online-Kriminalität geworden. Die meisten haben dabei einen finanziellen Schaden erlitten. Befragt wurden mehr als 3000 Menschen. Deutschland will gemeinsam mit der Ukraine neue Waffensysteme entwickeln. Das sagte Verteidigungsminister Pistorius in Kiew. Ulf Mauder berichtet.
5: Die Ukraine gilt durch den Kampf gegen den russischen Angriffskrieg inzwischen als führend in der Drohnentechnologie. Minister Pistorius setzt deshalb auf den Bau von neuen Waffensystemen gemeinsam mit der Ukraine. Die NATO-Staaten könnten lernen von dem Land und ihre Abschreckungsmöglichkeiten erhöhen, sagte Pistorius.
4: Immer mehr Leute in Deutschland leben auf zu engem Raum. Mittlerweile ist es etwa jeder Neunte. Das Statistische Bundesamt meldet, fast 12% der Bevölkerung wohnen in überbelegten Wohnungen, also in Wohnungen mit zu wenig Zimmern für die Anzahl der Bewohner. Vor gut 5 Jahren waren es noch etwas über 10%. Besonders betroffen sind Erwachsene mit ausländischer Staatsangehörigkeit. Der Tourismus im eigenen Land bleibt angesagt, vermutlich auch wegen der einen oder anderen Krisenlage in der Welt. Im März gab es 33,6 Millionen Übernachtungen in Hotels und anderen Betrieben mit mindestens 10 Betten. Nach Angaben der Statistikbehörde war das ein Plus von gut 3% im Vergleich zum Vorjahresmonat. Die Zunahme lag allein an Inlandsgästen. Der Hantavirus-Ausbruch auf einem Kreuzfahrtschiff dürfte bei so manchem schlechte Erinnerungen an Corona hervorgerufen haben. Der Chef des Robert-Koch-Instituts Schade hat dem ZDF Entwarnung gegeben. Zwar könne das Virus schwer krank machen, allerdings verbreite es sich nicht so einfach. 4 deutsche Passagiere des Schiffs sind nach Deutschland gebracht worden. Hier wartet nun eine Quarantäne.
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2: Auf der A5 dauert es ein bisschen länger. Karlsruhe Richtung Basel zwischen Ettlingen und Rastatt Nord. 2 Kilometer Stau. Ihr braucht knapp 10 Minuten, bis ihr da durch seid.
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2: Und da gehen wir auf die B3 Freiburg Richtung Emmendingen. Geblitzt wird Höhe Gundelfingen. Nochmal die B3 Lahr Richtung Offenburg. Höhe Hooksweier. Tempo 70. Dann die B3 Rastatt Richtung Karlsruhe. 70 Höhe Baggersee Neumalsch. Und Blitzer gibt es außerdem in der Ortsdurchfahrt von Köndringen in Schutterwald an der Hindenburgstraße. In Waldkirch wird er gerade abgemeldet. Können wir streichen. Aber aktiv ist noch der zwischen Weißweil und Rheinhausen. 50er-Zone. Gute Fahrt.
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0: Ich hatte heute früh schon die kurze Hose an. Gerade nochmal richtig umgeswitcht auf lang, oder Andi?
1: Ab heute zieht, je nach Region, wieder eine berüchtigte Fünferbande durchs Land und hält Obstbauern, Winzer, Landwirte und Gärtner in Atem.
2: Scheiße.
1: Ich rede von Mamertus, Pankratius, Servatius, Bonifatius und der eiskalten Quotensophie, vielleicht besser bekannt unter ihrem Künstlernamen die Eisheiligen. Das ist die Bezeichnung für bestimmte Tage im Mai, an denen Kälteeinbrüche bei Jungpflanzen für Frostschäden sorgen können.
3: Mir ist aber kalt jetzt, wirklich. Boah.
1: Am Donnerstag ist Christi Himmelfahrt oder wie man auf Neudeutsch sagt, Vatertag.
4: Auf Fadi!
1: Wenn ihr also mit dem Bollerwagen schön durch die Walachei marodiert, immer dran denken.
5: Muss man ein bisschen langsam sein beim Alkohol trinken.
1: Am Sonntag ist der internationale Tag gegen Homophobie. Der wird immer am 17. Mai gefeiert, weil an diesem Tag im Jahr 1990 die Generalversammlung der Weltgesundheitsorganisation etwas auch damals schon längst Überfälliges beschlossen hat, nämlich Homosexualität von der Liste psychischer Krankheiten zu streichen. Und jetzt passt gut auf eure Jungpflanzen auf.
6: Ich habe mir angewöhnt, dass ich jeden Tag in den Garten schaue und vielleicht eine Blume hinrichte.
1: Checkt den Bollerwagen auf Verkehrstauglichkeit.
7: Ja, das ist ein ganz toller Plan.
1: Und kommt vor allem gut durch die Woche. Euer Andi.

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1: Wetter. Ein dickes Regenfeld zieht jetzt über fast ganz Baden rüber. Nur ganz im Norden, nördlich Karlsruhe, ist es noch trocken. Aktuell aus Rennchen 10 Grad, gemeldet von

0: Dominik, Regen, außerdem Sasbachwalden 13 Grad bewölkt, meldet Monika. Das bleibt auch bis rein in den Nachmittag überwiegend nass. Maxi-Wert ja so 16 bis 17 Grad. Wenn es dann Richtung Abend mal trockener wird, Wettertrend die nächsten Tage weiter wechselhaft. Eher kühl, aber auch mal mit längeren trockenen Abschnitten.
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0: 11.30 Uhr und hier ist Linda L.
2: Fast 500 Pakete sind in Rastatt und Baden-Baden in den vergangenen Monaten aus Verteilzentren der Deutschen Post geklaut worden. Jetzt hat die Polizei zwei Tatverdächtige festgenommen.
3: Im Visier zwei 51 und 57 Jahre alte Polen. Bei den Durchsuchungen vergangene Woche in Gaggenau, Malsch und Rheinstetten kam einiges zusammen. Die Ermittler stellten unter anderem geklaute E-Bikes, gestohlene Kennzeichen und Betäubungsmittel sicher. Auch ein Transporter war dabei, vermutlich das Tatfahrzeug. Gegen den 57-jährigen Hauptverdächtigen lag bereits ein Haftbefehl vor. Er sitzt inzwischen im Gefängnis. Markus Knoll, Nachrichtenredaktion.
2: Ein Autofahrer will einem Rettungswagen im Einsatz Platz machen und stößt mit ihm zusammen. Bei dem Unfall in Lahr am Samstagnachmittag ist ein Schaden von ca. 12.000 Euro entstanden. Der 48-jährige Autofahrer wollte den Weg in der Bottenbrunnenstraße freimachen und ist trotz Verbot an einer Kreuzung nach links abgebogen. Es kam zum Zusammenstoß mit dem Einsatzfahrzeug und einem weiteren Auto. Verletzt wurde niemand. Der Rettungswagen war laut Polizei ohne Patienten unterwegs. Falsche Papiere, illegaler Aufenthalt, Schwarzarbeit und Schleusung. Das Hauptzollamt Lörrach hat mehrere Ortenauer Gastronomiebetriebe kontrolliert. In einem Asia-Restaurant fanden die Beamten einen Vietnamesen ohne Aufenthaltstitel. Er bekommt gleich mehrere Anzeigen, genauso auch sein Arbeitgeber. Weil der ihn nicht angemeldet, keine Sozialabgaben gezahlt und eingeschleust haben soll, bekommt der Betreiber ein Strafverfahren.
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0: Es geht los mit der A5 Karlsruhe Richtung Basel zwischen Ettlingen und Rastatt Nord. Inzwischen 3 Kilometer Stau.
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0: Blitzer stehen an der B3 Freiburg Richtung Emmendingen, Höhe Gundelfingen. B3 Lahr Richtung Offenburg, Höhe Huxweier. Tempo 70. B3 Rastatt Richtung Karlsruhe nochmal 70, Höhe Baggersee Neumalsch. Dann haben wir eine Laserkontrolle, B3 Ortsdurchfahrt Köndringen, Tempo 30. Außerdem Blitzer in Kenzingen, Breitenfeldstraße, Schutterwald-Hintenburgstraße und zwischen Weißweil und Rheinhausen. Da ist 50 erlaubt und hier blinkt gerade WhatsApp, das nehmen wir noch mit rein. Neuer Blitzer in Riegel, die Hauptstraße meldet Ufuk gerade ins System, dort darf man 30 fahren. Und 20 Orbits gehen in dem Moment rüber zu dir, Ufuk. Danke fürs Melden.
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0: Achtung, das kann gefährlich sein, was Marco gerade meldet. Unterwegs auf dem Autobahnzubringer Offenburg stadteinwärts liegt ein Pflasterstein auf der Straße kurz vorm Messekreisel. Achtung, Autobahnzubringer Offenburg stadteinwärts, ein Pflasterstein liegt da auf der Straße kurz vor dem Messekreisel.
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0: Bei mir Yvonne Stolz, zuständig für die blauen SC Sand und den KSC. Aber wir starten mal aus Gründen mit dem SC Freiburg-Fan, Andy Huppertz.
2: Alter, hallo.
0: Bei Andy, wenn man immer nur das eine im Kopf hat, ja, das weißt du, ne? Dann wird's nichts.
2: Dann wird's nichts.
0: Mit dem anderen.
2: Ja, so. Ja. Gestern

0: HSV verloren, der Sportclub in Hamburg.
1: Ich hab's nicht gesehen, aber warum?
0: Es war einfach kein gutes Spiel.
1: Weil man hat nur das eine im Kopf, Istanbul, du auch.
0: Also wir auch, ich glaube bei den Spielern nicht mal so, aber gestern war irgendwie einfach der Wurm drin, dann war vielleicht auch dieses, wir haben da jetzt Matchball, um irgendwie die Conference League klar zu machen, also ja, jetzt müssen wir es halt nächste Woche gegen Leipzig richten.
1: Gute Nachricht, schwerer Gegner, aber Leipzig, für die geht's um nichts mehr, die sind schon drin.
0: Die sind sicher in der Champions League.
1: Also nur, ich will nochmal festhalten, wenn Freiburg gewinnt das letzte Spiel der Saison, ist man automatisch in der Conference League. Wenn nicht, stehen sie vielleicht in Istanbul am Ende mit ganz leeren Händen da. Wir gucken, ich drücke da wirklich voll alle Daumen. Und gucke jetzt mal zum KSC. Da kann man sagen, untenrum, obenrum, alles fit. Die Saison ist im soliden Mittelfeld beendet, aber es soll jetzt die schönste Trainingswoche der letzten Jahre werden. Das wünscht sich noch Trainer Christian Eichner. Yvonne, wer kommt für ihn, für die Mission Aufstieg?
2: Erstens mal will ich noch sagen, das Wochenende war ja gar nicht so unerfolgreich. Man hat dem nächsten Aufstiegsanwärter noch mal so ein bisschen einen Strich durch die Rechnung gemacht mit dem Unentschieden. Und ja, trainermäßig gibt es ja schon länger immer mal wieder Namen, die auftauchen. Der letzte und der sich jetzt auch so verfestigt ist Marcel Rapp. Das ist auch so ein bisschen ein Eigengewächs.
1: Das finde ich interessant. Stichwort Mission Aufstieg. Also Marcel Rapp war ja lange, ich habe den erst als Norddeutschen verortet gehabt. Der hat Kiel. Ja Holstein Kiel in die erste Liga geführt. Der weiß also, wie man aufsteigt. Aber hat ein Jahr beim KSC gespielt. Hat lange in Nöttingen gespielt in der Region. Kommt auch aus der Nachwuchsleistungsarbeit bei Hoffenheim. Kann man halten, was man will von dem Verein, aber die bilden immer gute Trainer aus.
0: Das auf jeden Fall. Und falls Marcel Rapp keine Zeit haben sollte, was macht Winfried Schäfer eigentlich gerade beruflich?
1: Frag ich mich seit Wochen. Fänd ich geil.
0: Ja, das wäre dann so wie bei Wolfsburg, das Dieter-Hecking-Prinzip. Vielleicht können sie Winnie Schäfer wieder irgendwo ausbuddeln, ein paar legendäre Interviews geben.
1: Und allein Fall. Für die Friese bei Social Media, das geht viral. Also, es fragt natürlich wieder keiner nach dem VfB Stuttgart, was aber völlig in Ordnung ist. Wir haben Leverkusen weggehauen, am Wochenende richtig weggeputzt. Das gleiche Problem wie Freiburg, also
0: genau.
1: Man muss am letzten Spieltag nochmal liefern.
0: Da geht's dann drum Champions League oder Euro League und bei uns geht's dann drum Conference League oder gar keine League.
1: Gucken wir mal und bis Istanbul hat Andi weiter nur das eine im Kopf.
0: Oh ja.

0: nicht da bist. Neu von Clouseau, den erlebt ihr live gleich zweimal hier um die Ecke. Wäre die Chance, einmal spielt er in Freiburg, Münsterplatzkonzert. Wenn ihr jetzt aber sagt, ihr habt keinen Bock auf Verpackungssteuer, Clouseau wäre dann in Rottweil nochmal live zu Gast. Und garantiert steuerfrei gleich auf Hitradio Uhr vor 12, unter anderem noch die Foo Fighters, Learning to Fly.
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2: Heute brauchen wir keine Blumen gießen, im Garten wird alles nass bis rein in den Nachmittag. Außerdem weht auch noch kräftiger Wind, das meldet Manuela aus Obersasbach, gerade bei 14,5 Grad.
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2: Um 12 Uhr mit Linda L.
3: Die Hamersbach-Talbahn zwischen Biberach und Oberhamersbach ist in den Pfingstferien

0: Voll gesperrt. Wie die SWEG mitteilt, werden vom 26. Mai bis 7. Juni Bahnübergänge und Brücken erneuert. Es fahren Ersatzbusse. Die Polizei hat zwei mutmaßliche Paketdiebe festgenommen, die in den vergangenen Monaten fast 500 Päckchen aus Verteilzentren in Rastatt und Baden-Baden gestohlen haben sollen. Die Beute hat einen Wert von mehreren 10.000 Euro. Vergangene Woche gab es in Gaggenau, Malsch und Rheinstetten Durchsuchungen. Am Rastatter Bahnhof werden ab heute Treppenabgänge saniert. Die Bauarbeiten werden in mehrere Abschnitte aufgeteilt und sollen voraussichtlich bis Ende August dauern. Einfach näher dran an der Region. Jetzt Deutschland und die Welt mit Moritz Einzel.
1: Bundesjustizministerin Hubig will das Kindschaftsrecht ändern, damit es bei getrennten Eltern weniger Streit gibt. Ein Vorschlag: Wer gerade das Kind betreut, soll bei Alltagsentscheidungen allein bestimmen dürfen, ohne den Ex-Partner fragen zu müssen. Außerdem soll es kein Umgangsrecht mehr geben, wenn ein Elternteil gewalttätig gegenüber dem anderen war. Verteidigungsminister Pistorius ist in die Ukraine gereist. In der Hauptstadt Kiew kündigte der SPD-Politiker an, Deutschland wolle gemeinsam mit der Ukraine neue Waffensysteme entwickeln. Längst sei die Ukraine ein wichtiger strategischer Partner, so Pistorius.
2: Wir können davon profitieren, im besten Sinne des Wortes, indem wir für unsere Bundeswehr, für die NATO-Streitkräfte lernen, Informationen mitnehmen und vor allen Dingen auch weitere Joint Ventures auf den Weg bringen.
1: Unter anderem geht es da um den Bau von Drohnen, die beim Abwehrkampf der Ukraine gegen Russland eine wichtige Rolle spielen. Das Tanken, insbesondere Diesel, das hat seit Ausbruch des Iran-Kriegs bekanntlich viele Geldbeutel etwas zu sehr erleichtert. Jetzt kostet der Kraftstoff erstmals seit Anfang März im bundesweiten Schnitt wieder weniger als 2 Euro, meldet der ADAC. Die Grenze wurde schon am Freitag knapp unterschritten, am Wochenende ging es dann noch weiter runter. Der Hantavirus-Ausbruch auf einem Kreuzfahrtschiff hat die Frage aufkommen lassen, könnte das eine neue Pandemie auslösen? Corona steckt uns ja irgendwie immer noch in den Knochen, aber RKI-Chef Schade sieht da keine Gefahr. Ja, das Hantavirus könne sehr krank machen, sagte er im ZDF, aber das sei kein Virus, das sich verbreite und man kenne es schon sehr lange. 600 Kilometer durch die USA laufen in nur 96 Stunden. Dieses ambitionierte Ziel hat sich der Berliner Läufer Arda Saci gesetzt. Ganz geschafft hat das nicht. Trotzdem beeindruckend. Nach etwas mehr als 600 Kilometern erreichte er den Santa Monica Pier nahe Los Angeles. Saci war 123 Stunden und 21 Minuten unterwegs.
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6: Wir haben zwei Meldungen, beide von der A5 und die neueste A5 Basel Richtung Karlsruhe zwischen Freiburg Nord und Teningen 4 Kilometer Stau. Und in der Gegenrichtung haben wir zwischen Ettlingen und Rastatt Nord durch die Baustelle 3 Kilometer Stau.
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6: Die Blitzer stehen an der B3 Freiburg Richtung Emmendingen Höhe Gundelfingen. B3 Rastatt Richtung Karlsruhe Höhe Baggersee Neubalsch Tempo 70. Grad kommt rein B200. 94 Elzach Richtung Freiburg, Höhe Waldkirch, 80er Zone. In Riegel die Hauptstraße, Tempo 30 dabei, Schutterwald, Tempo 30 an der Hindenburgstraße und Achtung auch zwischen Weißweil und Rheinhausen. Kommt gut an.
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0: gestern Abend 18.45 Uhr wissen wir, wer neuer Bürgermeister in Rheinau wird. Christian Franken hat in der Stichwahl deutlich gewonnen, über 60% der Stimmen. Jetzt ist er im Hitradio-Interview. Erstmal Glückwunsch.
1: Vielen lieben Dank, da freue ich mich sehr drüber.
0: Vor über 500 Bürgerinnen und Bürgern ist das Ergebnis verkündet worden und dann konnte gefeiert werden. Wann konnten Sie ins Bett?
1: Das war spät, es war tatsächlich nach 12 Uhr und es war ja ein sehr aufregender Abend.
0: Sie sind ja bisher kein Berufspolitiker. Warum haben Sie sich entschieden, ich will jetzt Bürgermeister werden?
1: Es ist richtig, ich bin kein Berufspolitiker, aber ich habe sehr wohl in Unternehmenspolitik sehr viele Erfahrungen gesammelt und ich habe schon immer auf die Politik geschaut, habe aber nie sozusagen den Absprung geschafft oder den Zeitpunkt gefunden und jetzt hat er sich ja einfach perfekt ergeben gehabt und dann habe ich die Gelegenheit beim Schopfe ergriffen.
0: Welche bisherige Station im Berufsleben hat denn am meisten geholfen für so ein Amt als Bürgermeister? Was glauben Sie? Wissen können Sie es noch nicht, aber was schätzen Sie?
1: Na, ich glaube es zu wissen. Und zwar, das war die Position bei der Markant in Offenburg, ja, weil das ist ein Dienstleistungsunternehmen für große Handelsunternehmen. Und da gilt es nämlich ganz genau, verschiedene Interessen, verschiedene Parteien an einen Tisch zu bringen und dann mit allen eine Lösung, die für alle hilfreich ist, zu finden. Und von daher sehe ich das als sehr gute Vorbereitung für genau diese Position als Bürgermeister hier in Rheinau, wo wir ja auch 9 unterschiedliche Ortschaften haben.
0: Sie haben ja, glaube ich, auch mal ein paar Jahre in einem Discounter gearbeitet.
1: Richtig, das war 2 Jahre in Frankfurt, aber das war noch zu Anfängen meiner Berufszeit. Aber da habe ich sehr früh Führungsverantwortung für Filialen und dessen Personal übernommen.
0: Dann blicken wir mal nach vorne. Was wollen Sie als erstes umsetzen und was ist das wichtigste Projekt für die Amtszeit?
1: Ja, also das Allerwichtigste ist erst einmal den Haushalt in den Griff zu bekommen. Da ist es klare strategische Ziel. Das wird von heute auf morgen nicht möglich sein. Aber es muss unbedingt wieder die schwarze Null her. Weil wenn das geschafft ist, dann kann alles andere dann gedeihen und angegangen werden. Und es gilt auch, dadurch, dass wir jetzt eigentlich gefühlt über 2 Jahre keinen Bürgermeister hatten, sicherlich nochmal sich die Struktur genau anzuschauen, einzutauchen und das dann auf neue Beine zu stellen.
0: Jetzt war ja die Vergangenheit in Rheinau schon recht turbulent, die letzten Monate und ja eigentlich sogar Jahre. War das vielleicht sogar ein Vorteil, dass Sie kein Berufspolitiker waren, dass Sie Quereinsteiger sind?
1: Ja, korrekt. Also was ich sicherlich sehe, dass ich nicht direkt aus diesem Dunstkreis komme und somit mit dem Blick von außen. Und von daher ist, glaube ich, ein Quereinsteiger, wie Sie es formuliert haben, auch ganz hilfreich, weil man dann mit neuen Ideen schaut, wo es matcht und dann eben mit einem neuen Blickwinkel. Und ich glaube, das hat die Wahlen auch gezeigt, dass das gewünscht ist, dass eben neu herangegangen wird. Von daher sehe ich das sogar eher als hilfreich als Hindernis.
0: Christian Franken, neuer Bürgermeister von Rheinau. Vielen Dank.
1: Vielen Dank.
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1: 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Heute früh auf dem Weg ins Funkhaus hat eine ganze Schulklasse im RE7 unterwegs in den Europapark diskutiert. Eine Frage war denen wichtig. Kriegt man für die Wildwasserbahn so Regencapes? Leute, ihr braucht heute den ganzen Tag Regencapes. Von oben kommt es vor allem nass. In Seelbach 12 Grad und Regen. Alois schickt es ins Studio rein. Bühl 14 Grad, Wolken. Mal eine kurze Regenpause, wird auch da gleich wieder feucht. Am Abend dann zunehmend auch mal trockenere Abschnitte. Maxi-Werte kommt halt drauf an. Im Regen sind so 14, 15 Grad möglich, wenn es länger trocken ist. Bis 17.
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1: Um 12.31 Uhr mit Linda L.
3: Wegen Bauarbeiten ist die Strecke der Hamersbachtalbahn in den Pfingstferien voll gesperrt. Das hat die SWEG heute mitgeteilt.
4: Das bedeutet mal wieder Schienenersatzverkehr zwischen Biberach und Oberhamersbach. Die Busse fahren zu anderen Zeiten und brauchen für die Strecke länger als die Züge. In den Bussen kann man keine Fahrkarten kaufen und auch keine Räder mitnehmen. Ein Blick vor der Abfahrt in die DB Navigator App oder auf bahn.de bietet sich unbedingt an. Auf der Strecke werden Bahnübergänge und zwei Brücken erneuert. Infolgedessen sind in den Baustellenbereichen auch einzelne Straßen und Parkplätze gesperrt. Markus Knoll, Nachrichtenredaktion.
3: Fast 500 Pakete sind in Rastatt und Baden-Baden in den vergangenen Monaten aus Verteilzentren der Deutschen Post geklaut worden. Jetzt hat die Polizei zwei Tatverdächtige festgenommen.
5: Die beiden 51 und 57 Jahre alten Polen sollen für die Diebstahlserie verantwortlich sein. Die Beute hat einen Wert von mehreren 10.000 Euro. Bei Durchsuchungen vergangene Woche in Gaggenau, Malsch und Rheinstetten haben die Ermittler unter anderem geklaute E-Bikes, offenbar gestohlene Kennzeichen und außerdem auch Betäubungsmittel gefunden. Auch ein Transporter wurde sichergestellt, vermutlich das Tatfahrzeug. Gegen den 57-jährigen Hauptverdächtigen lag bereits ein Haftbefehl vor. Er sitzt inzwischen im Gefängnis. Tobias Siegwart, Nachrichtenredaktion.
3: Falsche Papiere, illegaler Aufenthalt, Schwarzarbeit und Schleusung. Das Hauptzollamt Lörrach hat mehrere Ortenauer Gastronomiebetriebe kontrolliert. In einem Asia-Restaurant fanden die Beamten einen Vietnamesen ohne Aufenthaltstitel. Er bekommt gleich mehrere Anzeigen, genauso auch sein Arbeitgeber, weil der ihn nicht angemeldet, keine Sozialabgaben gezahlt und eingeschleust haben soll, bekommt der Betreiber ein Strafverfahren.
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7: Steht der Urlaub dieses Jahr auf der Kippe? Na, zumindest könnte das Reisen künftig komplizierter werden und teurer. Die Arbeitsgemeinschaft Deutscher Verkehrsflughäfen warnt vor Millionen gestrichener Flüge, weil Kerosin so teuer geworden ist. Es drohen sogar Lücken in der Versorgung mit Kerosin. Gerade Billigflieger könnten deshalb Flüge streichen. Einige Reiseziele werden dann vielleicht gar nicht mehr angeflogen, andere seltener und zu höheren Preisen. Wenn es schlecht läuft, fliegen deshalb deutlich weniger Passagiere von deutschen Flughäfen ab. Das würde den Tourismus und damit wohl auch die Wirtschaft belasten. Kerosin ist wegen des Iran-Kriegs so teuer und Frieden ist immer noch nicht in Sicht. Der DAX verliert deshalb leicht auf rund 24.330 Punkte. Einfach näher dran am Börsengeschehen. Niklas Wolf für Hitradio OR.
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1: Hallo hinterm Scheibenwischer. Auf der A5 Basel Richtung Karlsruhe zwischen Freiburg Nord und Thieningen. 4 Kilometer Stau und ganz aktuell sehe ich am Stauende gab es einen Auffahrunfall. Dadurch fängt der Stau jetzt schon kurz vor Freiburg Nord an. Bitte aufpassen und langsam ranfahren. Die A5 Karlsruhe Richtung Basel zwischen Ettlingen und Rastatt Nord. 3 Kilometer Stau.
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1: Die Blitzer stehen heute Mittag an der B3 Freiburg Richtung Emmendingen, Höhe Gundelfingen, B3 Raststadt Richtung Karlsruhe, am Baggersee Neumahl. Stand die B294 Elsach Richtung Freiburg, Höhe Waldkirch, da darf man 80 fahren. In Raststadt Vorsicht an der Lützower Straße, Tempo 30 steht ein Blitzer und den Riegel an der Hauptstraße. Kommt gut an.
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0: Andreas Huppertz bei mir aus Gründen. Hi.
1: Hallo Alex.
0: Vatertag ist ja diese Woche auch.
2: Ja.
0: Und du darfst dieses Jahr zum... Hast du schon gefeiert bisher jemals?
1: Ich habe ihn bisher jedes Mal gefeiert, nein, obwohl ich eigentlich keinen Grund zu hatte. Und dieses Jahr habe ich einen Grund zu.
0: Aber keine Zeit.
1: Werden wahrscheinlich nicht feiern. Ja, genau. Nein, wirklich? Einfach ein bisschen Zeit mit der Kleinen verbringen morgens. Mal kuscheln, wenn du nicht um 4 aufstehen musst.
0: Genau. Das ist auch schön. Es kommen sachdienliche Hinweise im Minutentakt rein zum Beispiel. Meldet sich gerade Enrico ins Studio. Grüßt unsere liebe Linda, mit der er nach Galtür öfter im Bus unterwegs war. So schließen sich wieder hier die Kreise. Aber er schreibt, kommt doch vorbei, Open Air Night. Wer zum Beispiel rund um die Otterschwerer Zunftstub die Hubers Partyband Glasmosch, da klingeln doch alle Glöckchen.
1: Da klingeln vor allem alle Galtür-Glöckchen nochmal. Alle, die im Weiberhimmel waren und Glasmosch live erlebt haben.
0: Mal gucken, ob wir das schaffen. Auf jeden Fall, Andi, sehen wir uns. Und das kriegst dann auch du hin, dauert ja ein paar Tage. Also findest du einen Slot. Treffen uns doch wohl in...
1: In Freiburg?
0: Kehl.
1: Ach, in Kehl, auf Mesti.
0: Hast du schon gehört, den Song hier?
1: Ja, tatsächlich.
0: Ja. Habe ich Radiopremiere gehabt, Samstag vor einer Woche bei mir in der Show.
1: Ist nicht schlecht, oder? Es gibt viel Musik aus dem Hanauer Land.
0: Schon. Also es geht ins Ohr, das Ding.
1: Ja.
0: Blitzumfrage war auch hier bei WhatsApp. 90% haben Daumen hoch immer, also Hunderte haben gesagt, lass das Ding laufen, lass es laufen, lass es laufen.

0: Wir sind Kehl.
1: Gut, vielleicht in voller Länge dann.
2: Auf dem Kehlermesti?
1: Auf dem Kehlermesti. So. Singen wir dann voll alle. Also in voller Länge mit.
2: Voll wahrscheinlich auch.
1: Danke dir, Andi.
2: Ciao, Alex.
1: Wir sehen uns. Bis dann.

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1: Wetter. Die Pflanzen brauchen das auch mal. Heute gibt's Regen den ganzen Tag, immer wieder Maxi-Werte liegen. Wenn's dann abends trocken ist, bei so 16, vielleicht 17 Grad, im Regen bleiben wir bei 15 stecken. Der Wettertrend, die nächsten Tage ist es wechselhaft, auch überwiegend bewölkt und mal feucht. Aber es gibt morgen und übermorgen schon auch längere trockene Abschnitte.
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1: 13 Uhr mit Linda L.
3: Die Hamersbachtalbahn zwischen Biberach und Oberhamersbach ist in den Pfingstferien vollgesperrt. Wie die SWEG mitteilt, werden vom 26. Mai bis 7. Juni Bahnübergänge und Brücken erneuert. Es fahren Ersatzbusse. In der Lahrer Innenstadt müssen

0: Sich Autofahrer ab dem 18. Mai auf Verkehrsbehinderungen einstellen. Badenova verlegt neue Fernwärmeleitungen. Betroffen sind die Goethe-, Eichrodt- und die Schillerstraße sowie die Straße Lotzbeckhof. Die Polizei hat zwei mutmaßliche Paketdiebe festgenommen, die in den vergangenen Monaten fast 500 Päckchen aus Verteilzentren in Rastatt und Baden-Baden gestohlen haben sollen. Die Beute hat einen Wert von mehreren 10.000 Euro. Vergangene Woche gab es in Gaggenau, Malsch und Rheinstetten Durchsuchungen. Einfach näher dran an der Region. Jetzt Deutschland und die Welt mit Moritz Einzel.
1: Wegen der gestiegenen Energiepreise sparen viele Menschen in Deutschland jetzt Strom und Heizung. Das zeigt eine Umfrage des Vergleichsportals Verivox. 2/3 der Befragten schränken ihren Energieverbrauch bewusst ein. 55% heizen weniger, 52% achten mehr auf ihren Stromverbrauch. Auch beim Autofahren wird gespart. Fast jeder Zweite lässt das Auto wegen der hohen Spritpreise häufiger stehen. Alternativen: Fahrrad, Bus und Bahn. Sie dürften es vermutlich am Ende des Jahres in Rückblicksendungen für 2026 schaffen. 4 deutsche Passagiere des von einem Hantavirus-Ausbruch betroffenen Kreuzfahrtschiffs, die jetzt wieder zurück sind. Am Morgen waren sie in die Uniklinik nach Frankfurt eingeliefert worden. Jetzt stehen weitere Untersuchungen an und dann Quarantäne in ihren jeweiligen Bundesländern. Das sind Bayern, Schleswig-Holstein, Brandenburg und Baden-Württemberg. Cyberkriminelle werden immer professioneller und deswegen fallen auch immer mehr Menschen auf die Maschen herein. Jeder 9. Internetnutzer in Deutschland ist im vergangenen Jahr Opfer von Cyberkriminalität geworden. Das geht aus dem aktuellen Cybersicherheitsmonitor hervor. Besonders oft schlagen Kriminelle beim Online-Shopping zu. In einem Gefängnis in Rheinland-Pfalz sind bei einem Brand 8 Menschen verletzt worden. Wie die Bild-Zeitung berichtet, ist das Feuer am frühen Morgen in einer Zelle im Frauentrakt der JVA Rohrbach ausgebrochen. Es werde geprüft, ob es Brandstiftung war. Ein weiblicher Häftling wurde in eine Spezialklinik für schwer Brandverletzte geflogen. Kaffee wird günstiger. Die großen Lebensmittelhändler senken die Preise ihrer Eigenmarken. Das ergab eine Umfrage der Nachrichtenagentur dpa. Mehr von Thomas Bremser.
2: Die Produkte kosten seit dieser Woche 10 bis 50 Cent weniger als bisher. Eine Kilopackung Bohnen liegt je nach Sorte zwischen 10,50 Euro und 11,50 Euro. Auch Pads und Kapseln werden billiger. Die Discounter und Supermärkte begründen das mit sinkenden Rohstoffpreisen.
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4: Hallo hinterm Scheibenwischer. Wir starten mit der A5 Karlsruhe Richtung Basel zwischen Ettlingen und Rastatt Nord. 3 Kilometer Stau. Dann Stadtgebiet Offenburg, der Südring in Auffahrunfall am Kreisverkehr Höhe Hochschule. Da ist ein Auto auf einen weißen Schulbus draufgefahren. Und in Rastatt, der Berliner Ringhöhe Friedhof, auch da ein Unfall im Moment. In beide Richtungen Straße gesperrt.
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4: Blitzer gibt's auch, die stehen an der B3 Freiburg, Emmendingen Höhe Gundelfingen, B294 Elzach Richtung Freiburg, Höhe Waldkirch. In Oberkirch einer am Schwimmbad, Rastatt die Lützower Straße gemeldet und in Riegel Vorsicht unterwegs auf der Hauptstraße. Kommt gut an.
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4: Am Sonntag wird einer der größten deutschen Rock- und Popstars 80 Jahre. Udo Lindenberg, das ist aber nur eine Etappe, sagt er selber. Er freut sich auf die 100, er macht weiter Musik, malt Bilder. Am Sonntag feiern wir den Ausnahmekünstler den ganzen Tag auf Hitradio OR. Vorfeiern machen wir natürlich nicht, aber wir ehren ihn jetzt schon mal die ganze Woche, immer kurz nach 13 Uhr. Und ihr erfahrt jeden Tag Sachen, die wusstet ihr garantiert noch nicht. Gleich geht's los, noch 2 Hits.

0: Udo.
1: Hinterm Haus in Udos Kindheit war ein Hühnerstall. Aus dem machte er die Detektei Sonnenschein. Er übte Anschleichen, Observieren, Fingerabdrücke sichern und verkleiden. Zu Weihnachten bekam Udo von Papa eine Trommel. Dann wurde der Hühnerstall zum Proberaum.
2: Da knallte aus dem Radio raus Jazz und Rock'n'Roll. Und das habe ich sofort angezündet. Also ich habe sofort angefangen zu trommeln auf allem, was es da so gab. Irgendein Benzinfässer und da. Ich habe schon gemerkt, schon mit 12, 13, ich werde Trommler. Das ist völlig klar.
3: Doch nach dem dritten Glas schon singt er leise. Nicht hau einen Seemann um.
1: Mit 22 Jahren wäre Udo Lindenberg dann fast Seemann geworden. Sein Vater machte aber Druck und Udo arbeitete in der Gastronomie. Das Konzept vom Tellerwäscher zum Millionär ist also gar nicht mal so abwegig.

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2: Das ist und bleibt heute ein Hin und Her. Mal trocken, dann kommt wieder Regen. Geht bis zum Abend so weiter. Maxi-Werte können 17 Grad erreichen, wenn es mal länger trocken ist. Aktuell meldet aus Bühl zum Beispiel die Monika Regen und 14 Grad. Ins Hitradio-Studio Rhein-Ettenheim liegt bei 14 Grad. Wolken, gerade mal eine Regenpause, sagt Helene.
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2: Kurz nach 14:30 mit Yvonne Stolz.
3: Wegen Bauarbeiten ist die Strecke der Hamersbachtalbahn in den Pfingstferien voll gesperrt. Das hat die SWG heute bekannt gegeben.
4: Das bedeutet mal wieder Schienenersatzverkehr zwischen Biberach und Oberhamersbach. Die Busse fahren zu anderen Zeiten und brauchen für die Strecke länger als die Züge. In den Bussen kann man keine Fahrkarten kaufen und auch keine Räder mitnehmen. Ein Blick vor der Abfahrt in die DB Navigator App oder auf bahn.de bietet sich unbedingt an. Auf der Strecke werden Bahnübergänge und zwei Brücken erneuert. Infolgedessen sind in den Baustellenbereichen auch einzelne Straßen und Parkplätze gesperrt. Markus Knoll, Nachrichtenredaktion.
3: Nach einem Streit in der Altstadt von Ettenheim hat die Polizei eine Gaspistole sichergestellt. Ein 64-jähriger Autofahrer soll gestern Mittag so knapp an einer Gruppe Fußgänger vorbeigefahren sein, dass ein Mann vom Außenspiegel gestreift wurde. Verletzt wurde dabei zwar niemand, das Ganze führte aber zum Streit. Im Verlauf soll der Autofahrer eine Schreckschusswaffe aus dem Wagen geholt und damit gedroht haben, bevor er davonfuhr. Die Polizei konnte den Mann später finden und die Waffe beschlagnahmen. Er bekommt jetzt mehrere Anzeigen. Die marode Bahnbrücke in der Lahrer-Rheinstraße soll jetzt mit einem Kontrollsystem geschützt werden. Lastwagen sollen künftig gewogen werden, bevor sie drüber fahren. Damit sollen weitere Schäden und eine mögliche Vollsperrung verhindert werden. Fährt ein Fahrzeug, das mehr als 16 Tonnen wiegt, über die Brücke, wird das Kennzeichen erfasst. Die Brücke wird laut Stadt täglich auf Risse kontrolliert. Zusätzlich sollen Sensoren eingebaut werden, die kleinste Veränderungen messen können.
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2: Achtung, unterwegs auf der A5 Karlsruhe Richtung Basel zwischen Offenburg und Lahr liegen Gegenstände auf der linken Spur. Weiter geht's mit der A5 Karlsruhe Richtung Basel zwischen Ettlingen und Rastatt Nord. 3 Kilometer Stau und ein Stück weiter zwischen Riegel und Teningen 2 Kilometer Stau.
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2: Geblitzt wird an der B294 Elzach Richtung Freiburg, Tempo 80 Höhe Waldkirch. Es geht weiter in Oberkirch Höhe Schwimmbad. In Rastatt ein Blitzer an der Lützower Straße und Achtung, in Riegel die Hauptstraße gemeldet. Nochmal Tempo 30, kommt gut an.
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0: Montag ist es.
1: Guten Morgen.
0: Und unsere Regina erholt sich noch vom Wochenende.
2: Guten Mittag.
0: Gehen gerne in Diskotheken am Wochenende. Soweit nichts Neues, muss man sich ein bisschen erholen. Regina, wie lange warst du?
2: Oh mein Gott, ich war bis um 16 Uhr nachmittags. Soll mir erstmal einer nachmachen. Ich hätte einfach dort bleiben können und weiterfeiern.
0: Es geht natürlich um Entertainy. Unsere Disco-Ente, die haben wir seit Wochen verfolgt im Livestream. Du hast das 24/7 gemacht, also schichtweise, aber du hast es verfolgt, damit du den Moment, wenn die Ente dann ausgebrütet hat und die Küken schlüpfen, dass du den nicht verpasst.
2: Und dann habe ich ihn eigentlich verpasst, weil ich geschlafen habe. Aber Marco Meyer aus dem Freiraum, kein Problem, der hat mich angerufen und sagt, ja, Regina, wo bist du? Am Samstagmorgen. Und dann waren wir dort und haben erstmal, ich glaube, 5 Stunden einfach nur neben den Enten verbracht und gewartet, bis die mal rausspringen.
0: Für die 3 Menschen, die es noch nicht mitbekommen haben. Es ging ja um eine Ente, die seit Wochen gebrütet hat im Raucherbereich der Diskothek Freiraum in Offenburg. Und wir haben gesagt, wir retten das Tier. Also der Freiraum hat gesagt, wir retten das Tier. Und wir haben gesagt, wir machen da mit. Und jetzt ging es natürlich am Ende um die Frage, wenn die Küken geschlüpft sind, wie kommen die eigentlich über die ganzen Straßen zur Kinzig?
2: Genau, mit uns. So. Wir sind nämlich hier die Enten-Security gewesen. Auf jeden Fall sind sie dann irgendwann mal geschlüpft. Das hat auch gedauert. 3 sind schon mal rausgehüpft. Der Rest wollte nicht. Mama Ente wieder ins Nest zurück. Die 3 wollten ins Casino und alleine abhauen. Oh, wir haben sie alle im Zaun gehalten, auf jeden Fall. Irgendwann mal hatten wir alle 12 Küken.
0: 12.
2: Wir dachten, es wären 10, es waren dann doch 12. Hatten wir alle beisammen und dann ging es Richtung Straße erstmal. Die Mama ist richtig, die wusste genau, wo es lang geht, ist losgedüst. Wir haben dann die Straße abgesperrt, sind über die erste Straße zum KFC. Selbstmordkommando Entertainy. Die sind zum KFC und dann, das war so süß, sind sie erstmal ins Gebüsch. Und dann hat die Mama erstmal geschlafen oder so gedöst, weil die einfach wirklich fertig war.
0: Da warst du aber schon 5 Stunden am Filmen, weil wir sehen ja bei Hitradio auf Facebook und Insta dein Video.
2: Ja, durchgehend war ich da am Filmen, klar. Und dann haben wir dort erstmal Pause gemacht, haben uns wie so Klimakleber an die Straße gesetzt und haben gewartet, bis Entertainy wieder ready war. Dann ging es über die Straße. Wir haben gedacht, wir haben es geschafft. Da vorne, man kann das Wasser riechen. Ja. Was war? Die Enten sind um die Ecke gelaufen und sind in so ein Gully geplumpst.
0: Nein.
2: Wirklich, es waren 6 oder 7 sind da reingeplumpst, bis wir die wieder draußen hatten. Es war Horror. Es war wirklich, es war ein Thriller. Mhm. Wir haben es irgendwann mal geschafft, dann haben wir sie ans Wasser gelassen und dann waren sie, oh Gott, zum Glück haben sie es geschafft. Es war so ein schönes Bild, als sie endlich alle im Wasser waren. Wir haben alle nochmal nachgezählt, hatten Angst, wir haben eins vergessen, aber nein, wir haben es geschafft. Es war so schön.
0: Als erfahrene Mama, was ist stressiger, ein Kleinkind oder 12 Entenküken?
2: Naja, ich hatte ja mein Kind noch dabei. Ich bin durch. Alex, ich bin durch, ich kann nicht mehr. Ich brauche eine Woche Urlaub. Also es ist beide stressig, aber ich glaube, ich bin besser dran mit meinem einen als
0: Regina.
2: Diese Ente mit ihren 12. Was?
0: Regina.
2: Ja.
0: Uns hat ja eine Nachricht heute früh erreicht.
2: Was?
0: Da brütet eine Ente im Freizeitbad Stegermatt.
2: Nein,
0: das habe ich mir ausgedacht.
2: Oh Gott,
0: danke, Regina, für deinen Einsatz als Tierfilmerin.
2: Bitte. Tierretterin.
0: Ja.
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2: Das ist und bleibt ein Hin und Her heute. Mal regnet es, dann auch gerne ein, zwei Stunden. Dann ist es wieder trocken und ein bisschen Sonne kann auch rauskommen. Aktuell in Ottenheim bei Anja 14 Grad, die Wolken hängen rum. Und jetzt die spannende Frage für alle mit Hund. Wann heute eine große Runde? So wie es aussieht, ist noch vor Sonnenuntergang die dicke Regenfront dann erstmal weg und da kommen am Abend ein paar trockene Stunden.
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2: Wann ist Sonnenuntergang? Naja, also so grob kurz vor 8 rum hin und her. Da sollte es dann länger trocken werden. Und jetzt ist es 14 Uhr und hier ist Yvonne Stolz.
3: Die Hamersbachtalbahn zwischen Biberach und Oberhamersbach ist in den Pfingstferien voll gesperrt. Vom 26. Mai bis 7. Juni werden Bahnübergänge und Brücken erneuert. In der Zeit fahren Ersatzbusse. Um die marode Bahnbrücke in der Lahre-Rheinstraße zu schützen, führt die Stadt jetzt ein Kontrollsystem ein. Lastwagen sollen künftig gewogen werden, bevor sie darüber fahren. Unbekannte haben an einer Schule in Rheinau-Rhein-Bischofsheim randaliert. Unter anderem wurden ein Blitzableiter, eine Tischtennisplatte und das Dach der Schule beschädigt. Einfach näher dran an der Region, jetzt Deutschland und die Welt mit Moritz Einzel.
4: Etwa jeder neunte Mensch in Deutschland lebt in einer Wohnung, die zu klein ist. Knapp 12% der Bevölkerung lebten im vergangenen Jahr in überbelegten Wohnungen, sagt das Statistische Bundesamt. Das Problem habe sich in den letzten Jahren verschärft. Besonders betroffen sind Erwachsene mit ausländischer Staatsangehörigkeit. Russlands Präsident Putin hatte ja seinen alten Freund, Altkanzler Schröder, als Vermittler im Ukraine-Krieg ins Spiel gebracht. Die Europäische Union lehnt das klar ab. EU-Chefdiplomat

0: Kallas hat gesagt, Russland das Recht zu geben, im Namen der Europäer einen Verhandlungsführer zu benennen, wäre nicht sehr klug. Schröder sei hochrangiger Lobbyist für russische Staatsunternehmen gewesen. Den vier deutschen Passagieren des Kreuzfahrtschiffs, auf dem das Hantavirus ausgebrochen ist, geht es bislang gut. Das hat der Leiter der Sonderisolierstation in Frankfurt gesagt. Dort sind die vier Personen hingebracht worden. Sie sollen demnächst in ihren Heimatbundesländern in Quarantäne. Cyberkriminelle agieren immer professioneller und deswegen steigt auch die Zahl derer, die ihnen auf den Leim gehen. Allein im vergangenen Jahr wurde etwa jeder 9. Internetnutzer in Deutschland Opfer von Cyberkriminalität. Das Bundesamt für Sicherheit in der Informationstechnik berichtet, dass fast jeder Betroffene einen Schaden erlitten hat. Besonders häufig sind Betrugsfälle beim Online-Shopping. Die Schweiz ist weiterhin der beliebteste Wohnort von Deutschen im europäischen Ausland. Anfang 2025 lebten dort fast 330.000 deutsche Staatsbürgerinnen und Bürger, zeigt die Statistik. Auf Platz 2 folgt Österreich und auch Spanien lockt. Anfang des letzten Jahres hatten fast 132.000 Deutsche dort ihren Wohnsitz, Tendenz steigend.
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3: Hallo hinterm Scheibenwischer. Auf der A5 Karlsruhe Richtung Basel zwischen Riegel und Teningen. 3 Kilometer Stau, dauert etwa eine Viertelstunde länger. Und das gleiche Spiel haben wir ein Stück vorher zwischen Ettlingen und Rastatt Nord. Hier 3 Kilometer Stau. Gut 10 Minuten kommen oben drauf. Grund ist eine Baustelle. Noch eine Meldung aus Rastatt. Unfall auf dem Berliner Ring, da ist die Straße gesperrt.
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3: Geblitzt wird an der B294 Elzach Richtung Freiburg, Höhe Waldkirch, Tempo 80. In Ettlingen einer an der Rheinstraße, Tempo 30. Oberkirch, Höhe Schwimmbad, Rastatt, die Lützower Straße dabei. Außerdem Riegel die Hauptstraße und in Waldulm ein neuer Blitzer an der Weinstraße. 30er Zone, gute Fahrt.
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2: Habt ihr gewusst, dass die Bundeswehr eine Big Band hat? Und die können richtig was. Unter der Leitung von Bandleader Oberstleutnant Tobias Terhardt kommen die Jungs nach Offenburg am 12. Mai und sie spielen einen Mix aus Swing, Rock und Pop. Klingt so. Timberlake können sie aber auch.

Benefizkonzert der Big Band der Bundeswehr zugunsten des Kinderschutzbund Ortenau am 12. Mai um 20 Uhr in der Oberrheinhalle in Offenburg.

Aktuelle Meldung von der A5 Basel Richtung Karlsruhe. Arbeitssammler Markus meldet gerade: In der Ausfahrt Appenweier steht ein kaputter LKW. Bitte aufpassen. Alle Infos von den Straßen gleich dann von Tobias Siegwart, der Mann mit den breitesten Nudeln. Und so wie ich das sehe, hat er auch dick Soße angerührt dazu. Ich bin Alex Groschop. Bis morgen.

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2: Die Mitarbeiter von der Palazzo Eisdiele auf dem Lindenplatz hier in Offenburg, die haben eben, als ich vor der Sendung vorbeigelaufen bin, alle Tische abgeputzt und die Stühle schön trocken gemacht. Also die haben Hoffnung, dass das Wetter heute Nachmittag hält. Auf dem Wetterradar hier bei mir im Studio sieht das leider anders aus. Da kann es heute Nachmittag immer wieder Regen geben bei uns in Baden. Zwischendurch kann sogar örtlich ein Gewitter runterkommen bei maximal 17 Grad.
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2: Um 2:30 mit Yvonne Stolz.
3: Seit gestern Abend steht fest, wer neuer Bürgermeister von Rheinau wird. Christian Franken hat sich in der Stichwahl mit knapp 62% der Stimmen durchgesetzt. Der Betriebswirt hat bisher kein politisches Amt inne gehabt.
4: Also was ich sicherlich sehe, dass ich nicht direkt aus diesem Dunstkreis komme und somit mit dem Blick von außen, mit neuen Ideen, mit einem neuen Blickwinkel. Und ich glaube, das hat die Wahlen auch gezeigt, dass das gewünscht ist, dass eben neu herangegangen wird. Von daher sehe ich das sogar eher als hilfreich als Hindernis.
3: Und das will der 52-Jährige als erstes umsetzen.
4: Das Allerwichtigste ist erst einmal den Haushalt in den Griff zu bekommen. Da ist es klare strategische Ziel. Das wird von heute auf morgen nicht möglich sein. Aber es muss unbedingt wieder die schwarze Null her. Weil wenn das geschafft ist, dann kann alles andere dann gedeihen und angegangen werden.
3: Franken wird Nachfolger von Oliver Rastetter, der sein Amt überraschend niedergelegt hatte.

0: Wegen Bauarbeiten ist die Strecke der Hamersbachtalbahn in den Pfingstferien voll gesperrt. Das hat die SWEG heute bekannt gegeben.
1: Das bedeutet mal wieder Schienenersatzverkehr zwischen Biberach und Oberhamersbach. Die Busse fahren zu anderen Zeiten und brauchen für die Strecke länger als die Züge. In den Bussen kann man keine Fahrkarten kaufen und auch keine Räder mitnehmen. Ein Blick vor der Abfahrt in die DB Navigator App oder auf bahn.de bietet sich unbedingt an. Auf der Strecke werden Bahnübergänge und zwei Brücken erneuert. Infolgedessen sind in den Baustellenbereichen auch einzelne Straßen und Parkplätze gesperrt. Markus Knoll, Nachrichtenredaktion.
0: Unbekannte haben an einer Schule in Rheinau, Rhein-Bischofsheim randaliert und einen Schaden von mehreren tausend Euro verursacht. Unter anderem wurden ein Blitzableiter abgerissen sowie eine Tischtennisplatte und das Dach der Schule beschädigt. Außerdem sprühten sie Hakenkreuze aufs Gebäude. Die Aktion war zwischen Freitag und heute früh. Die Polizei sucht Zeugen.
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4: Hallo Autofahrer, wir haben es jetzt 14.32 Uhr und es ist ein bisschen was los auf den Straßen. Hier die Übersicht für euch. A5 Basel Richtung Karlsruhe in der Ausfahrt Appenweier steht ein kaputter LKW. Und dann haben wir Karlsruhe Richtung Basel zwischen Herbolzheim und Teningen. Baustelle 5 Kilometer Stau, dauert bis zu 20 Minuten länger hier. Dann haben wir noch auf der A5 Richtung Basel zwischen Ettlingen und Rastatt Nord 3 Kilometer Stau und B462 im Murgtal zwischen der B3 und A5. Abfahrt Rastatt Nord 1 Kilometer Stau. Und in Rastatt gab es einen Unfall auf dem Berliner Ring. Die Straße ist momentan gesperrt.
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4: B294 Elsach Richtung Freiburg wird geblitzt, Höhe Waldkirch 80 erlaubt. Ettlingen in der Rheinstraße dürfte 30 fahren. Oberkirch am Schwimmbad, Rastatt in der Lützower Straße 30 erlaubt. Und das gilt auch in Waldulm in der Weinstraße. Und wo die ganzen Anhängerblitzer stehen, könnt ihr nachlesen bei uns online auf hitradio.de. Euch eine gute Fahrt.
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4: Tag zusammen. Schönen Montag wünsche ich euch.

0: gibt zwei neue Blitzer in der Region. Der eine steht in der Offenburger Innenstadt in der Lange Straße zwischen Jobcenter und Kaffeebohne. Achtung, hier gilt Schrittgeschwindigkeit. Das ist eine fiese Stelle. Danke Sonja fürs Melden. Und zwischen Altdorf und Ettenheim wird in der Jakob-Dürse-Straße geblitzt. Vielen Dank an Christoph für die Info. Und wen haben wir noch an der 0800 504 33 11? Hallo?
1: Hallo Tobi, grüß dich, hier ist der Thomas.
0: Hi.
1: Da A5 hat gerade gekracht bei Appenweier. Da ist ein Stau Richtung Overburg.
0: Oh ja, man hört Tatütata bei dir im Hintergrund.
1: Da ist jetzt Feuerwehr und Rettungsgasebild und überhaupt.
0: Dann danke dir für die Info und für dich natürlich 20 Orbits aufs Konto.
1: Köninger, KÖH, gell? Danke dir.
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3: 11. Mai 2012. Carly Rae Jepsen ist mit Call Me Maybe neu in den Charts. Carly Rae Jepsen wird 1985 in Kanada geboren. Zu Schulzeiten entdeckt sie ihre musikalische Seite. Sie spielt in mehreren Musical-Produktionen mit, natürlich fast immer die Hauptrolle. Sie genießt einfach die Zeit im Rampenlicht. Nach der Schule studiert sie deswegen auch Musical und Musiktheater an der Uni, bis sie sich 2007 bei Canadian Idol bewirbt, dem DSDS aus Kanada. Sie schafft es dort bis in die Final Show, aber scheidet als Drittplatzierte aus. Aber immerhin hat sie jetzt einen Fuß in der Tür in der Musikindustrie und nimmt ihn dort auch nicht mehr raus. 2008 bringt sie ihr erstes Album raus, das zumindest in Kanada so ein ganz kleines bisschen Erfolg hat. Aber sie arbeitet weiter akribisch an ihrem Sound, an ihren Songs, an ihren Platten, an ihrer Musik und landet schließlich ein paar Jahre später ihren größten Hit.

0: Ihr ist diese Woche in Deutschland auf Tour. Olivia Dean. Vor einem Jahr war sie noch ein Geheimtipp. Jetzt füllt sie die großen Hallen. Heute in Köln, morgen in Berlin. Bei ihren Konzerten wird sie ihr aktuelles Album The Art of Living vorstellen. Und vielleicht zeigt sie ja auch ihre Tanzkünste. Sie hat nämlich angefangen, Salsa-Unterricht zu nehmen. Nur für den Privatgebrauch, nicht für die Bühne, sagt sie.
1: I do feel ready. I feel like I'm so confident in what I do and what I've made. And my band and our show and what I'm trying to say.
0: Und die ganz neue Single, also die hab ich gleich für euch von ihr. So easy to fall in love, noch vor 15 Uhr auf der Playlist für die Ortenau, hier bei Hitradio Ohr.
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1: Wetter. Es regnet aktuell in Kehl bei Wetterwächterin Larissa bei 15 Grad. Regen auch in Friesenheim bei Bettina. Und es ist noch trocken bei Sandra in Ortenberg bei 15 Grad jeweils. Maximal, ja, so 16, 17 sind heute Nachmittag drin. Es kann immer wieder Regen geben, zwischendrin auch mal trockene Phasen. Länger trocken wird es dann erst heute Abend. Morgen weiter wechselhaft und etwas kühler, am Mittwoch trocken.
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1: Um 15 Uhr mit Yvonne Stolz.
3: Unbekannte haben zwischen Friesenheim und Lahr Schottersteine auf die Bahnstrecke gelegt. Die Bundespolizei sucht Zeugen, die Freitagabend gegen 22 Uhr etwas davon mitbekommen haben. Ein Zug hatte die Hindernisse überfahren. Um die marode Bahnbrücke in der Lahrer Rheinstraße zu schützen, führt die Stadt jetzt ein Kontrollsystem ein. Lastwagen sollen künftig gewogen werden, bevor sie darüber fahren. Nach 2 Jahren auf Leihbasis beim Zweitligisten Nürnberg kommt Linksverteidiger Berkay Yılmaz zurück zum SC Freiburg. Der U21-Nationalspieler für die Türkei hat seinen Vertrag in Freiburg verlängert. Einfach näher dran an der Region, jetzt Deutschland und die Welt mit Moritz Einzel.
4: Altkanzler Schröder als Vermittler im Ukraine-Krieg. Die EU-Außenminister sind da skeptisch.

0: Kreml-Chef Putin hatte Schröder für den Posten vorgeschlagen. Die EU-Außenbeauftragte Kallas entgegnete, Schröder sei ein Lobbyist russischer Staatskonzerne gewesen. Es sei also klar, warum Putin ihn vorschlage. Auch die Ukraine lehnt den Vorschlag ab. Justizministerin Hubich will getrennten Eltern mehr Flexibilität ermöglichen. So soll etwa jeder Elternteil während der Kinderbetreuungszeit allein über Alltagsangelegenheiten des Kindes entscheiden dürfen, ohne Absprache mit dem oder der Ex. Ebenfalls sollen gewalttätige Ex-Partner kein oder ein eingeschränktes Umgangsrecht mit dem Kind bekommen. Jeder sechste Einzelhändler in Deutschland fürchtet mittlerweile um die Existenz. Im April haben 17,4% der Unternehmen ihre Lage als existenziell bedroht eingeschätzt, so viele wie nie zuvor. Das teilte das IFO-Institut mit. Gründe sind die Kaufzurückhaltung der Kunden, der wachsende Marktanteil des Onlinehandels und die Konkurrenz durch ausländische Billiganbieter. Der Deutsche Gewerkschaftsbund bleibt in ihrer Hand. Jasmin Fahimi ist auf dem Bundeskongress in Berlin mit breiter Mehrheit als DGB-Chefin bestätigt worden. In ihrer Rede positionierte sich Fahimi unter anderem gegen Einsparpläne im Gesundheitsbereich und für einen starken Sozialstaat.
1: Wer von einem überbordenden Sozialstaat redet, verbreitet schlicht und ergreifend die Unwahrheit. Mit dieser Mehr werden wir aufräumen müssen, immer und immer wieder.
0: Fahimi ist seit 4 Jahren als DGB-Chefin im Amt und vertritt gut 5,4 Millionen Gewerkschaftsmitglieder in Deutschland. Baden-Württemberg hat jetzt offiziell eine neue Landesregierung. Grüne und CDU haben in Stuttgart den Koalitionsvertrag für die nächsten 5 Jahre unterzeichnet. Der sieht unter anderem ein kostenloses und verpflichtendes letztes Kindergartenjahr vor. Neuer Ministerpräsident soll der Grüne Cem Özdemir werden, sein Stellvertreter der Christdemokrat Manuel Hagel. Grüne und CDU regieren seit 2016 zusammen im Südwesten.
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9: Vorsicht auf der A5 Basel Richtung Karlsruhe. Zwischen Offenburg und Appenweier gab es einen Unfall zwischen einem LKW und einem Transporter auf der rechten Spur. Dadurch Stau hier. Dann haben wir die A5 Karlsruhe Richtung Frankfurt. Zwischen Karlsruhe Mitte und Bruchsal Baustelle. 8 Kilometer stockender Verkehr. Dauert bis zu 15 Minuten länger hier. Und in der Gegenrichtung Karlsruhe Richtung Basel. Erstmal zwischen Karlsruhe Süd und Rastatt Nord Baustelle. 8 Kilometer Stop and Go. 15 Minuten plus. Und zwischen Herbolzheim und Teningen noch eine Baustelle. Hier 5 Kilometer Stau, dauert bis zu 20 Minuten länger. B294 Freiburg Richtung Haslach, kurz vor der Gabelung Waldkirch-Emmendingen gab es einen Unfall mit mehreren Fahrzeugen. Dadurch Stau, hat uns Andreas gemeldet. Und Julian, du hast noch das hier reingeschickt.
10: Hallo, liebes Hitradio-Team. Und zwar auf der B28 Kehl Richtung Appenweier und Appenweier Richtung Kehl. Bitte extrem vorsichtig fahren. Teilweise herrscht starkes Aquaplaning.
9: Alles klar, danke dir für die Info.
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9: Der neueste Blitzer steht in Iffezheim in der Hauptstraße 30 erlaubt. Danke Peter fürs Melden. Außerdem wird geblitzt in Oberkirch am Schwimmbad Ettlingen-Rheinstraße. B294 Elsach Richtung Freiburg Höhe Waldkirch. Offenburg in der Lange Straße, Rastatt, Lützower Straße, Wald-Ulm-Weinstraße und zwischen Altdorf und Ettenheim in der Jakob-Dürse-Straße. Euch eine gute Fahrt.
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9: Tag zusammen.

0: Wartung auf der B33 zwischen dem Freilichtmuseum Vogtsbauernhof und Gutach. Da ist nach einem Unfall aktuell Stau angesagt in beide Richtungen. Hier bitte ganz vorsichtig unterwegs sein.
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0: Wir hoffen alle, dass das hier am Freitag nicht passiert.
1: Mit Offenburg war ich auch noch nie, aber ich freue mich sehr. Man darf es nicht verwechseln. Nicht, dass ich aus Versehen nach Offenbach fahre. Das ist eine ganz andere Ecke. Da kann man Crack kaufen. In Offenburg kann man wahrscheinlich leckeres Gebäck kaufen und gute Laune.
0: Comedian Bastian Bielendorfer kommt diese Woche in die Oberrheinhalle in Offenburg. Los geht's am Freitag um 20 Uhr. Tickets gibt's für rund 50 Euro im Vorverkauf, auch noch an der Abendkasse. Und für Nullinger Euro ab sofort zu gewinnen. Bei uns bei Hitradio auf Insta und Facebook. Bastian Bielendorfer, den kennen viele von euch vom Podcast und der Fernsehshow Bratwurst und Baklava mit Özcan Kosa. Auch bei Let's Dance war er schon mit dabei. Und hier in Offenburg hat er am Freitag sein neues Programm Game Changer am Start. Dabei macht er das, was er am liebsten macht. Witzige Geschichten aus seinem Leben erzählen, wie die hier.
2: Junge war, hatte mein Vater, er ist Sammler von Schallplatten und Büchern und so. Und mein Vater hatte einen perfekten Weg gefunden, mit mir Ausflüge zu machen, bei denen ich trotz meines jungen Alters relativ entspannt blieb, weil es gab einen Schallplattenladen in Essen, wo er immer leidenschaftlich gerne hingefahren ist und sich Schallplatten angeguckt hat. Als 5- oder 6-Jähriger sagt man nicht unbedingt, oh, mein Traum ist es heute, einen Schallplattenladen nach Fehlpressungen von Pink Floyd zu durchsuchen. Mein Vater hatte einen guten Weg gefunden, wie ich problemlos mehrere Stunden in diesem Plattenladen saß. Gegenüber des Plattenladens war nämlich eine leerstehende Milchfabrik, die schon lange zu war, mit vergitterten Fenstern. Mein Vater hat mir dann erzählt, dass dieses Gebäude das einzige Kindergefängnis von Westdeutschland wäre. Dieses Gebäude hätte genau 2 Zellen. In der einen wäre der kleine Markus. Der wäre da, weil er seinem Vater beim Schallplattengucken auf den Sack gegangen wäre. Und die andere Zelle wäre durch Zufall gerade frei. Und weil das noch nicht reichte, um mich in komplette Katatonie zu versetzen, hat er mich dann immer noch hochgehoben und an der großen Messingklingel dieses Gebäudes klingeln lassen. Und die ging sogar noch und schallte so ein Klingeln durch diese riesigen leeren Fabrikhallen. Und dann sagte mein Vater, naja, der kleine Markus kann ja nicht zur Tür kommen, der ist ja angekettet.
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2: Vor einer Stunde hatten wir es drüber, dass die Mitarbeiter an der Eisdiele am Lindenplatz hier in Offenburg Tische und Bänke trocken gemacht haben, weil es aufgehört hat mit Regnen. Ja, die Arbeit war mal ziemlich umsonst, denn jetzt schifft's hier wie noch was in der Stadt. Und wie sieht's bei euch aus? Aktuell haben wir in Karlsruhe auch Regen bei Alina bei 12 Grad, 14 Grad in Friesenheim bei Ester, auch hier regnet es. Momentan sehr bewölkt, aber trocken. 14 Grad bei Peter in Steinach. Heute Nachmittag kann es immer wieder Regen geben, zwischendurch auch Gewitter möglich. Maximal 17 Grad in der Region.
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2: Um kurz nach 3:30 mit Yvonne Stolz.
3: Am Mittwoch soll Cem Özdemir vom Landtag zum neuen Ministerpräsidenten von Baden-Württemberg gewählt werden. Teil der neuen Regierung ist auch wieder eine Abgeordnete aus der Ortenau, Marion Genkes von der CDU. Die bisherige Justizministerin wechselt allerdings das Ressort. Die 54-Jährige ist künftig Agrarministerin und damit verantwortlich für die Bereiche ländlicher Raum, Landwirtschaft und Heimat. Genkes ist seit 2016 für den Wahlkreis Lahr im Landtag. Seit gestern Abend steht fest, wer neuer Bürgermeister von Rheinau wird. Christian Franken hat sich in der Stichwahl mit knapp 62% der Stimmen durchgesetzt. Der Betriebswirt hat bisher kein politisches Amt inne gehabt.
4: Also was ich sicherlich sehe, dass ich nicht direkt aus diesem Dunstkreis komme und somit mit dem Blick von außen, mit neuen Ideen, mit einem neuen Blickwinkel. Und ich glaube, das hat

0: Wahlen auch gezeigt, dass das gewünscht ist, dass eben neu herangegangen wird. Von daher sehe ich das sogar eher als hilfreich als als Hindernis.
1: Und das will der 52-Jährige als erstes umsetzen.
0: Das Allerwichtigste ist erst einmal den Haushalt in den Griff zu bekommen. Da ist es klare strategische Ziel. Das wird von heute auf morgen nicht möglich sein. Aber es muss unbedingt wieder die schwarze Null her. Weil wenn das geschafft ist, dann kann alles andere dann gedeihen und angegangen werden.
1: Nach einem Streit in der Altstadt von Ettenheim hat die Polizei eine Gaspistole sichergestellt. Ein 64-jähriger Autofahrer soll gestern Mittag so knapp an einer Gruppe Fußgänger vorbeigefahren sein, dass ein Mann vom Außenspiegel gestreift wurde. Verletzt wurde dabei zwar niemand, das Ganze führte aber zum Streit. Im Verlauf soll der Autofahrer eine Schreckschusswaffe aus dem Wagen geholt und damit gedroht haben, bevor er davonfuhr. Die Polizei konnte den Mann später finden und die Waffe beschlagnahmen. Er bekommt jetzt mehrere Anzeigen.
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4: A5 Basel Richtung Karlsruhe zwischen Offenburg und Appenweier hat es gekracht. Ein LKW und Transporter sind da zusammengestoßen auf der rechten Spur. Dadurch jetzt 4 Kilometer Stau. B28 Vorsicht zwischen Kehl und Appenweier, Gefahr durch Aquaplaning. Und B33 gab es einen Unfall, Höhe Rodelbahn Gutach zwischen Gutach und dem Abzweig nach Singersbach in beiden Richtungen. Daher 1 Kilometer Stau. Und jetzt die weiteren Staus. A5 Karlsruhe Richtung Frankfurt zwischen Karlsruhe Mitte und Bruchsal. Baustelle 8 Kilometer Stop and Go, dauert bis zu 15 Minuten. Länger. Dann haben wir Karlsruhe Richtung Basel zwischen Karlsruhe Süd und Rastatt Nord eine Baustelle. 8 Kilometer stockender Verkehr. Hier 15 Minuten plus und zwischen Herbolzheim und Teningen nochmal eine Baustelle. 5 Kilometer Stau. Ihr müsst da 20 Minuten mehr einplanen. B294 Freiburg Richtung Emmendingen zwischen Gundelfingen und Denzlingen nach einem Unfall 1 Kilometer Stau. Und in Offenburg gab es einen Unfall mit 2 Autos in der Freiburger Straße Höhe Schelltankstelle.
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4: Geblitzt wird um 15.34 Uhr an der B294 Elzach Richtung Freiburg, Höhe Waldkirch, 80 erlaubt, Ettlingen-Rheinstraße dürfte 30 fahren, das gilt auch in Iffezheim in der Hauptstraße. In Oberkirch stehen sie am Schwimmbad, da ist wahrscheinlich heute nicht so viel los, bei dem Wetter Offenburg, lange Straße mitten in der Innenstadt zwischen Jobcenter und Café Bohne, Achtung, hier gilt Schrittgeschwindigkeit, Rastatt in der Lützower Straße, Waldulm in der Weinstraße und zwischen Altdorf und Ettenheim in der Jakob-Dürse-Straße, jeweils Tempo 30. Euch, wo es geht, eine gute Fahrt.
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4: Hallo, schönen Montag.

0: Hitradio ist hier. Und wir freuen uns jetzt schon hier bei Hitradio auf das lange Wochenende, was ansteht. Unter anderem mit dem Kehler Mesti, den Heimattagen in Oberkirch, dem Kindertag in Lahm Samstag. Und was sonst noch diese Woche so geht, das sagt euch jetzt Andi. Hier ist seine Wochenvorschau.
1: Ab heute zieht, je nach Region, wieder eine berüchtigte Fünferbande durchs Land und hält Obstbauern, Winzer, Landwirte und Gärtner in Atem.
2: Scheiße.
1: Ich rede von Mamertus, Pankratius, Servatius, Bonifatius und der eiskalten Quoten-Sophie, vielleicht besser bekannt unter ihrem Künstlernamen die Eisheiligen. Das ist die Bezeichnung für bestimmte Tage im Mai, an denen Kälteeinbrüche bei Jungpflanzen für Frostschäden sorgen können.
3: Mir ist aber kalt jetzt, wirklich. Boah.
1: Am Donnerstag ist Christi Himmelfahrt oder wie man auf Neudeutsch sagt, Vatertag.
4: Auf Fanny!
5: Auf Fanny!
1: Wenn ihr also mit dem Bollerwagen schön durch die Walachei marodiert, immer dran denken.
6: Muss man ein bisschen langsam sein beim Alkohol trinken.
1: Am Sonntag ist der internationale Tag gegen Homophobie. Der wird immer am 17. Mai gefeiert, weil an diesem Tag im Jahr 1990 die Generalversammlung der Weltgesundheitsorganisation etwas auch damals schon längst Überfälliges beschlossen hat, nämlich Homosexualität von der Liste psychischer Krankheiten zu streichen. Und jetzt passt gut auf eure Jungpflanzen auf.
7: Ich hab's mir angewöhnt, dass ich jeden Tag

0: in den Garten schaue und vielleicht eine Blume hinrichte.
1: Checkt den Bollerwagen auf Verkehrstauglichkeit.
2: Ja, das ist ein ganz toller Plan.
1: Und kommt vor allem gut durch die Woche. Euer Andi.

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2: Manu, du stehst im Stau auf der B33 nach dem Unfall bei Gutach und schreibst: Gott sei Dank lief eben Peter Fox und dann auch noch Mariah Carey. Ey, Tobi, du hast mir damit den Stau versüßt. Ja, gerne doch. Und vielleicht bringt das ja auch was zur, ja, Besserung der Laune bei dem Wetter. Heute Nachmittag kann es nämlich immer wieder Regen geben. Alles grau in grau und teilweise ordentlich nass. Zwischendurch auch mal ein Gewitter möglich bei maximal 17 Grad.
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2: Um 16 Uhr mit Yvonne Stolz.
3: Nach einem Unfall laufen auf der B33 bei Gutach aktuell Reinigungsarbeiten. Nach ersten Infos der Polizei ist ein Auto in den Gegenverkehr geraten und hat dort den Tank eines LKW gestreift. Diesel lief aus. Der Autofahrer ist wohl leicht verletzt. Marion Genkes aus dem Wahlkreis Laar bleibt Ministerin in der neuen Landesregierung. Die bisherige CDU-Justizministerin wechselt allerdings das Ressort. Sie soll Agrarministerin werden. Nach 2 Jahren auf Leihbasis beim Zweitligisten Nürnberg kommt Linksverteidiger Berkay Yılmaz zurück zum SC Freiburg. Der U21-Nationalspieler für die Türkei hat seinen Vertrag verlängert. Einfach näher dran an die Region. Jetzt Deutschland und die Welt mit Moritz Einzel.
4: Die Polizei hat in Hamburg einen 17-jährigen Syrer festgenommen, der einen Sprengstoffanschlag vorbereitet haben soll. Die Ziele sollen nach Angaben der Generalstaatsanwaltschaft ein Einkaufszentrum und eine Polizeiwache gewesen sein. Die Terrorgruppe Islamischer Staat soll dem Verdächtigen als Inspiration gedient haben. Weitere Details sind noch nicht bekannt. In der Debatte um Sozialreformen hat DGB-Chefin Fahimi mehr Respekt für Beschäftigte verlangt. In einer Grundsatzrede auf dem Bundeskongress des Deutschen Gewerkschaftsbundes wandte sie sich unter anderem gegen eine Aufweichung des 8-Stunden-Tags.
5: Auch diese Debatte ist nichts anderes als Ausdruck der Respektlosigkeit. Es ist ein Kniefall gegenüber den Arbeitgebern. Es ist ein Rückfall in die Arbeitgeber.

0: Arbeitszeiten von vor 1918, liebe Kolleginnen und Kollegen. Und so weit lassen wir uns nicht zurückwerfen. Finger weg von der...
1: Fahimi wurde auf dem DGB-Kongress mit deutlicher Mehrheit für weitere 4 Jahre im Amt bestätigt. In Deutschland werden immer mehr Menschen Opfer von Kriminalität im Internet. Etwa jeder 9. Internetnutzer war im vergangenen Jahr Opfer von Cyberattacken. Das geht aus einer Umfrage des Bundesamts für Sicherheit in der Informationstechnik hervor. Die größte Gefahr ging von Betrugsfällen beim Online-Shopping aus. Nach dem Hunter-Virus-Ausbruch auf einem Kreuzfahrtschiff ist jetzt klar, die 4 deutschen Passagiere stammen aus Berlin, Baden-Württemberg, Bayern und Sachsen. Das hat das Gesundheitsministerium mitgeteilt. Alle weisen demnach aktuell keine Symptome auf, sollen aber, nachdem sie heute das Uniklinikum Frankfurt verlassen, für die nächsten Wochen in häusliche Quarantäne kommen. Große Ehre für den deutschen Schiedsrichter Daniel Siebert. Er wird am 30. Mai in Budapest das Finale der Fußball Champions League zwischen Titelverteidiger Paris Saint-Germain und dem FC Arsenal leiten. Das hat die UEFA mitgeteilt. Schon am 23. Mai wird in Berlin das DFB-Pokalfinale zwischen dem deutschen Meister FC Bayern München und Vorjahressieger VfB Stuttgart ausgetragen. Schiedsrichter beim Pokalfinale wird Sven Jablonski sein, gab der DFB bekannt.
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3: Die B33 ist zwischen Gutach und dem Abzweig nach Singersbach nach dem Unfall in beiden Richtungen jetzt gesperrt. Es laufen die Reinigungsarbeiten, ihr habt es in den Nachrichten bei Yvonne gehört. Dann gehen wir auf die A5 Basel Richtung Karlsruhe. Zwischen Offenburg und Appenweier gab es auch einen Unfall mit einem LKW und einem Transporter auf der rechten Spur, dadurch 4 Kilometer Stau weiterhin. Und Richtung Frankfurt dann zwischen Karlsruhe-Mitte und Bruchsal durch die Baustelle 5 Kilometer stockender Verkehr. A5 Karlsruhe Richtung Basel, zwischen Karlsruhe-Süd und Rastatt-Nord Baustelle 7 Kilometer Stau. Und zwischen Herbolzheim und Teningen Baustelle 5 Kilometer Stau. Dauert bis zu 20 Minuten länger, bis ihr da durch seid. Und B294 zwischen Gundelfingen und Denzlingen. Beim Abzweig zur B3 ist die Unfallstelle jetzt geräumt. Aktuell aber noch 2 Kilometer Stau. Ihr müsst da 20 Minuten mehr einplanen.
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3: Der neueste Blitzer steht um 16.05 Uhr in Gaggenau in der Herrenalberstraße 30 erlaubt. Iffezheim Hauptstraße auch 30 erlaubt. Oberkirch am Schwimmbad, Offenburg, Lange Straße zwischen Jobcenter und Kaffeebohne, hier nur Schrittgeschwindigkeit. Rännchen in der Hauptstraße, Höhe Sparkasse, dürft ihr 30 fahren. Das gilt auch in Waldulm in der Weinstraße und in der Jakob-Dürse-Straße zwischen Altdorf und Ettenheim. Eure Meldungen von den Straßen schickt ihr mir rein, per WhatsApp zum Beispiel 0173 104 33 11. Euch eine gute Fahrt.
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3: Wir haben für euch einen riesen Rockhit auf Badisch übersetzt von Aerosmith. Mehr dazu gleich in Auf gut Badisch.

0: sporadisch englische Songtexte neu erzählt.
1: Aerosmith, crazy, verrückt. Komm her, Kleine, du weißt genau, dass du mich total verrückt machst mit der Art, wie du dich verhältst. 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

0: Musik von Aerosmith, also auf Badisch der Luftschmidt mit Crazy. 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Und jetzt was vom Verkehrsservice um 16.21 Uhr. Die B33 ist zwischen Gutach und dem Abzweig nach Singersbach weiterhin nach einem Unfall in beiden Richtungen gesperrt. Andi, du hast ein Update für uns?
1: Ich schaffe da näher betragen. Der Firma, wir senden es. Jetzt ist gerade die Polizei von Auto zu Auto gelaufen und hat alle gebeten, umzudrehen. Richtung Gutachwelle.
0: Du als Einheimischer, was würdest du raten? Wie umfährt man das Ganze am besten?
1: Ich komme aus Oberhammersbach. Weißt du, ich kenne mich in Scheißdreck hier unten aus. Ich finde den Weg hierher zur Arbeit so schlimm. Mit diesem Fahrflach, mit einer 4 Millionen Amplus, 2 Kilometer. Aber und fahre ganz einfach gar nicht, anstatt Luft ziehe.
0: Damit machst du dir jetzt in und um Gutach und im hinteren Kinzigtal nicht so viele Freunde.
1: Weißt du, was Gutach hat für mich? Das Land auf da hinten.
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2: Egal von wo, ihr schickt uns Regen rein momentan über das Formular auf unserer Homepage und die App. Regen zum Beispiel bei dir, Marius, in Oberkirch bei 12 Grad, bei dir, Manuel, in Steinach bei 14 und auch in Aachen regnet es bei Sina bei 12 Grad. Für euch jeweils 5 Orbits aufs Konto drauf. Heute Nachmittag immer wieder Regen möglich. Längere Pausen, länger trocken wird es heute Abend gegen 20 Uhr, dann immerhin so Richtung Sonnenuntergang. Da könnt ihr nochmal raus, eine Runde joggen oder Fahrrad fahren. Morgen weiter wechselhaft, etwas kühler am Mittwoch. Sollte es wieder trocken bleiben den ganzen Tag über.
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2: Um 16:30 mit Yvonne Stolz.
3: Nach einem Unfall laufen auf der B33 bei Gutach aktuell Reinigungsarbeiten. Gegen 15 Uhr ist ein Auto in den Gegenverkehr geraten und hat dort den Tank eines LKW gestreift. Diesel lief aus. Für die Reinigung musste die Fahrbahn gesperrt werden. Nach aktuellen Erkenntnissen ist der Autofahrer leicht verletzt. Am Mittwoch soll Cem Özdemir vom Landtag zum neuen Ministerpräsidenten von Baden-Württemberg gewählt werden. Teil der neuen Regierung ist auch wieder eine Abgeordnete aus der Ortenau, Marion Gentges von der CDU. Die bisherige Justizministerin wechselt allerdings das Ressort. Die 54-Jährige ist künftig Agrarministerin und damit verantwortlich für die Bereiche ländlicher Raum, Landwirtschaft und Heimat. Gentges ist seit 2016 für den Wahlkreis Lahr im Landtag. Nachdem in Freiburg in den vergangenen Wochen mehrere Tauben angeschossen und getötet wurden, hat die Polizei einen Verdächtigen, einen 65-Jährigen. Die Wohnung des Mannes wurde durchsucht und dabei wurden Beweise gefunden. Ein Zeuge hatte sich Mitte April bei der Polizei gemeldet, weil ihm in der Nachbarschaft Tauben aufgefallen waren, darunter eine mit einer Nadel quer durch den Kopf. Die Tiere wurden teilweise auch mit einem Luftdruckgewehr angegriffen.
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4: Vielleicht müssen bald noch mehr Läden schließen. Der Einzelhandel steckt in der Krise. Und mittlerweile fürchtet jeder 6. Händler um die eigene Existenz. Das zeigen Daten des IFO-Instituts. Schuld sind wir Verbraucher. Denn die meisten sind nicht in Kauflaune und halten sich beim Konsum zurück. Viele sparen lieber oder müssen sogar ihr Geld beisammenhalten. Aber auch der Onlinehandel belastet die Einzelhändler stark. Und natürlich der Iran-Krieg. Der sorgt für steigende Energiepreise und bringt Lieferketten durcheinander. Das treibt die Kosten für die Händler weiter in die Höhe. Die Zahl der Insolvenzen steigt seit Monaten, auch im Einzelhandel. Der Iran-Krieg bremst auch die Börse. Der DAX verliert heute leicht auf rund 24.320 Punkte. Einfach näher dran am Börsengeschehen. Niklas Wolf für Hitradio OR.
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2: Die B33 ist zwischen Gutach und dem Abzweig nach Singersbach nach einem Unfall in beiden Richtungen weiterhin gesperrt. Es laufen hier die Reinigungsarbeiten. Und dazu haben wir jetzt jemand an der 0800 504 33 11. Hallo?
6: Ja, ich bin schon der Ralf. Ja, weil gerade gesprochen ist, wie man das am besten umfährt. Der Unfall nach B33.
2: Ja.
6: Also dann über Wolfach, Kirnbach, Mosemettle hinterrum oder Schramberg oben rum.

0: Und dann leitet auch die Polizei hinterrum an der Rodelbahn rum, aber nur die PKWs. Für die LKW, da ist natürlich keine Chance.
1: Alles klar, ja, das hat mir eben auch der Manuel geschrieben, also über die Straße Herrenbach. Das ist quasi da hinten an der Sommerrodelbahn entlang. Da kommt man noch rum, ja. Aber klar, für alle mit größeren genau. Gefährten, für alle LKW-Fahrer, die müssen das dann großräumig umfahren.
0: Genau, die müssen dann über Schildach, Schramberg oben rumfahren.
1: Außerdem gab es einen Unfall auf der A5 Basel Richtung Karlsruhe zwischen Offenburg und Appenweier. Und hier ist die rechte Spur weiterhin gesperrt, dadurch 4 Kilometer Stau. Und gekracht hat es auch auf der B294 zwischen Gundelfingen und Denzlingen, 2 Kilometer Stau.
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1: Das ist mein Lieblingsblitzer heute Nachmittag. Geblitzt wird nämlich in Gaggenau in der Herrenalberstraße, der Straße meines Heimatsorts. Ah, schön. 30 erlaubt, nicht so schön. Iffezheim Hauptstraße dürfte auch 30 fahren. Oberkirch am Schwimmbad, Offenburg in der Lange Straße. Hier gilt nur Schrittgeschwindigkeit. Rennchen in der Hauptstraße bei der Sparkasse 30 erlaubt. Das gilt auch in Waldulm in der Weinstraße und zwischen Altdorf und Ettenheim in der Jakob-Dürse-Straße. Alles zum Nachlesen. Auch die Anhängerblitzer gibt es bei uns online auf hitradio.de.
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1: Hey ho!

0: Ach, ich freue mich so über die Wetteraussichten für diese Woche. Es soll ja jetzt noch mal richtig kalt werden. Teilweise Frost in den Nächten. Im Schwarzwald oben kann es sogar ein paar Flocken geben. Und warum freue ich mich da? Na, weil ich bisher zu faul war, meine Winterreifen zu wechseln. Und jetzt habe ich endlich eine gute Begründung, warum ich das noch nicht gemacht habe. Und das ist kein Zufall, dass es diese Woche noch mal so richtig kalt wird bei uns in der Region. Denn heute starten die Eisheiligen. Elias Renz aus dem Hitradio-Team. Erstmal ganz grundsätzlich, warum gibt's die Eisheiligen überhaupt?
1: Dahinter steckt tatsächlich ein Wetterphänomen. Mitte Mai kann nochmal kalte Luft aus dem Norden oder Nordosten nach Mitteleuropa fließen. Dann sinken die Temperaturen nachts teils deutlich ab. Nicht jedes Jahr gleich stark, aber die Wetterlage rund um Mitte Mai taucht eben immer wieder auf.
0: Und warum sind es die Eisheiligen?
1: Ganz einfach, die Tage, an denen es so kalt werden kann, sind nach mehreren katholischen Heiligen benannt. Los geht's heute mit Mamertus, dann kommen Pankratius, Servatius und Bonifatius.
0: Klingt irgendwie wie so Namen von bayerischen Bockbieren.
1: Ja, sind aber frühchristliche Bischöfe und Märtyrer aus dem 4. und 5. Jahrhundert. Und zum Schluss kommt dann am Freitag noch die kalte Sophie. Und daher gibt's dann auch viele Bauernregeln wie, wenn's an Pankratius friert, wird im Garten viel ruiniert. Oder pflanze nie vor der kalten Sophie.
0: Oder in meinem Fall wechselt Tobias Siegwart vor den Eisheiligen die Reifen geschwind, kommt morgens Frost und er flucht gegen den Wind.

0: Also irgendwie gibt es heute Nachmittag ganz schön viele Unfälle hier bei uns in der Region. Was ist da los? Hitradio ist hier und neben der Vollsperrung nach dem Unfall auf der B33 bei Gutach hat es jetzt auch nochmal auf der B33 gekracht. Und zwar zwischen Steinach und Haslach das Ganze. Höhe Hagebaumarkt, hat mir eben Mike geschrieben per WhatsApp. Und es staut sich auch auf dem Autobahnzubringer Achern.
1: Ja, hallo, liebes Hitradio-Team. Chris Waldmann hier aus Lauf. Und zwar folgendes, ich fahre gerade von Freistädt nach Achern, die Zubringerstraße zur Autobahn. Und da ist in der Höhe vom Hundeplatz Freistädt irgendwas auf der Straße passiert. Da ist absolutes Verkehrschaos in beide Fahrtrichtungen.
0: Danke dir, Chris, fürs

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1: Wetter. Viel Regen zum Start in die neue Woche. Es ist jetzt im Mai. Wir haben den 11. Mai wohlgemerkt schon mehr Regen bei uns runtergekommen als den ganzen April über. Zum Beispiel jetzt aktuell auch in Ottenhöfen 12 Grad meldet Sven. 12 Grad und Regen auch bei Markus in Gengenbach und 13 bei Heike in Wolfach. Heute kann immer wieder was runterkommen, örtlich auch ein Gewitter möglich. Länger trocken wird es dann erst so gegen 20 Uhr. Morgen weiter wechselhaft und etwas kühler, am Mittwoch wieder trockener.
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1: Das Update zum Feierabend mit Yvonne Stolz.
3: Nach einem Unfall laufen auf der B33 bei Gutach die Reinigungsarbeiten immer noch. Ein Auto war gegen 15 Uhr in den Gegenverkehr geraten und streifte dort den Tank eines LKW. Diesel lief aus. Der Autofahrer kam ins Krankenhaus. Marion Gentges aus dem Wahlkreis Lahr bleibt Ministerin in der neuen Landesregierung. Die bisherige CDU-Justizministerin wechselt allerdings das Ressort. Sie soll Agrarministerin werden. Zum zweiten Mal innerhalb weniger Tage haben Unbekannte in Kehl randaliert. Nachdem zuerst ein Sonnensegel auf einem Spielplatz durchgeschnitten wurde, ist jetzt ein Herren-WC am Rheindamm verwüstet worden. Schaden rund 3.000 Euro. Einfach näher dran an die Region. Jetzt Deutschland und die Welt mit Moritz Einzel.
4: Mehr Respekt für Arbeitnehmerinnen und Arbeitnehmer, das hat die Chefin des Deutschen Gewerkschaftsbundes Fahimi verlangt. Nach ihrer Wiederwahl beim DGB-Bundeskongress in Berlin sagte sie, die Beschäftigten in Deutschland seien fleißig, zuverlässig, kompetent und engagiert. Fahimi spielte an auf politische Äußerungen zur Leistungsbereitschaft der Menschen. Ein 17-Jähriger soll in Hamburg einen Terroranschlag geplant haben. Die Polizei hat ihn deshalb festgenommen. Nach Angaben der Generalstaatsanwaltschaft diente die Terrormiliz Islamischer Staat als Inspiration für den Jugendlichen. Mögliche Ziele waren ein Einkaufszentrum, eine Bar oder eine Polizeiwache. Altkanzler Schröder als Vermittler im Ukraine-Krieg? Die EU ist dagegen. Chefdiplomatin Kallas verwies darauf, dass Schröder hochrangiger Lobbyist für russische Staatsunternehmen gewesen sei. Russlands Präsident Putin hatte Schröder als Vermittler ins Spiel gebracht. Der Zentralrat der Juden ehrt den Kabarettisten Dieter Nuhr mit seiner höchsten Auszeichnung. Er erhält den Leo-Beck-Preis. Nuhr

0: setze sich mit herausragender Klarheit gegen Antisemitismus, insbesondere in der Medienlandschaft, ein, hieß es. Die Auszeichnung erinnert an den Rabbiner Leo Beck und ist mit 15.000 Euro dotiert. Als erst fünfter Deutscher wird Schiedsrichter Daniel Siebert ein Champions-League-Finale leiten. Wie die UEFA mitgeteilt hat, ist Siebert beim Endspiel von Budapest zwischen Titelverteidiger Paris Saint-Germain und dem FC Arsenal am 30. Mai der Unparteiische. Außerdem hat der Deutsche Fußballbund auch den Schiedsrichter für das Pokalfinale am 23. Mai zwischen dem FC Bayern und Vorjahressieger VfB Stuttgart verkündet. Es ist Sven Jablonski.
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4: Auf der B33 gab es einen Unfall, und zwar zwischen Gutach und dem Abzweig nach Singersbach ist die Bundesstraße weiterhin in beiden Richtungen gesperrt. Und da haben wir jetzt ein Update.
5: Ja, hallo Tobi, ist der Jean-Philippe Naudet, Feuerwehr Gutach in dem Fall. Wir sind an dem großen Einsatz da an der B33, das dauert noch eine Weile.
4: Okay, also ihr sichert das Ganze da ab?
5: Ja, wir sichern das Ganze ab, die Maßnahmen laufen. Da ist die Empfehlung von unserem Kommandanten, weiträumig umzufahren.
4: Also beispielsweise über Schildach und Schramberg das Ganze dann?
5: Genau, oder Elzach, je nachdem. Also Tour de Schwarzwald.
4: Genau, landschaftlich immerhin schön.
5: Auch bei Regen, nicht zu doppeln.
4: Danke dir für den Anruf und liebe Grüße an deine Feuerwehrkameraden. Danke für euren Einsatz heute.
5: Richtig aus, danke dir, Tobi. Tschüss.
4: Merci, ciao. Einen weiteren Unfall gab es auf der B33 Steinach Richtung Haslach, Höhe Hagebaumarkt. Und wir wissen jetzt auch, was auf dem Autobahnzubringer Aachen passiert ist. Freistädt Richtung Aachen, kurz vor dem Hundesportplatz liegt ein LKW im Graben. Dadurch Stau hier. Und noch ein Stau auf der A5 Basel Richtung Karlsruhe zwischen Offenburg und Appenweier. Nach dem Unfall auf der rechten Spur 4 Kilometer Stau.
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4: Der neueste Blitzer steht in Gernsbach im Murgtal in der Kasimir-Katz-Straße beim Reha-Zentrum. 30 erlaubt. 30 gilt auch in Gaggenau in der Herrenalberstraße, Iffezheim in der Hauptstraße, Rennchenhauptstraße, Waldulm-Weinstraße und zwischen Altdorf und Ettenheim in der Jakob-Dürse-Straße. Und in der Offenburger Innenstadt wird noch geblitzt in der Lange-Straße. Hier gilt nur Schrittgeschwindigkeit. Gute Fahrt euch.
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4: Tag zusammen.

0: Ohne Stress oder Stau, keine Parkplatzsuche und stattdessen mit dem Zug direkt zum Café oder Restaurant. Genau daraus macht die SWG jetzt ein neues Social-Media-Format und will das Zugfahren damit sexy machen.
1: Hi, ich bin Sören Anders, Spitzenkoch aus Karlsruhe und auf kulinarischer Entdeckungsfahrt.
2: Mitbewegt und der SWG quer durchs Ländle. In dieser Serie entdecken wir regionale Leckereien und verbinden kulinarische Erlebnisse mit einer entspannten Zugfahrt.
0: So klingt der Trailer zu Anders bewegt. Ab Mittwoch startet die neue Reihe auf den Kanälen der SWG, also auf Insta, Facebook und TikTok. In der ersten Folge besucht Fernseh- und Sternekoch Sören Anders aus Karlsruhe das Café Pause in Freudenstadt und Elias Renz aus dem Hitradio-Ohr-Team. Welche Orte werden dann noch besucht?
3: Unterschiedliche Orte entlang der Strecke der Regio S-Bahn Ortenau. Zum Beispiel das Schwarzwälder Freilichtmuseum Vogtsbauernhof, die Alpirsbacher Klosterbrauerei und das italienische Restaurant Louis Elé in Oberkirch.
0: Und gerade wenn man so in eine Brauerei geht, ist es ja sinnvoll, wenn man da mit dem Zug heimfahren kann.
3: Ganz genau, so ist es.
0: Mit den Videos will die SWG Lust aufs Zugfahren machen, aber klar ist, nur Videos im Internet machen keine gute

0: gute Bahnfahrt aus.
1: Genau, die wollen Zugfahren natürlich auch so attraktiver machen, immer auch in Absprache mit dem Land Baden-Württemberg, das für die Organisation verantwortlich ist. Zum Beispiel haben sie neue Züge in den letzten 2 Jahren in der Region hier, die batterieelektrischen Züge, eingesetzt. Und auch zwischen Offenburg und Straßburg sollen jetzt ganz neue Züge eingesetzt werden.
0: Ab Mittwoch gibt es dann jede Woche eine neue Folge mit Sören Anders unterwegs im Zug durch die Region. Anschauen könnt ihr euch die auf den Social-Media-Kanälen der SWEG.
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1: 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Ja, wer heute rückwärts in den Treibsand fällt, wie eben Clouseau besungen, der wird nass, denn auch der Sand ist ordentlich nass durch den vielen Regen. Zum Beispiel bei dir, Christian, in Biberach bei 16 Grad und auch bei Kerstin in Hofweier regnet es, wenn auch leicht, bei 12 Grad. Und Cornelia meldet aus Gutach 13,8 Grad. Auch hier ist es ganz schön nass an diesem Montagnachmittag. Maximal 17 Grad sind drin. Länger trocken wird's so gegen 20 Uhr. Also wenn ihr noch mal raus wollt, so kurz bevor es dunkel wird, noch mal eine Runde joggen oder so. Das müsste passen. Morgen weiter wechselhaft, etwas kühler, am Mittwoch wieder trockener.
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1: Um 17:30 mit Yvonne Stolz.
3: Die marode Bahnbrücke in der Lahrer-Rheinstraße soll jetzt mit einem Kontrollsystem geschützt werden. Lastwagen sollen künftig gewogen werden, bevor sie darüber fahren. Damit sollen weitere Schäden und eine mögliche Vollsperrung verhindert werden. Fährt ein Fahrzeug, das mehr als 16 Tonnen wiegt, über die Brücke, wird das Kennzeichen erfasst. Die Brücke wird laut Stadt täglich auf Risse kontrolliert. Zusätzlich sollen Sensoren eingebaut werden, die kleinste Veränderungen messen können. Er hat sich in der Stichwahl mit knapp 62% der Stimmen durchgesetzt. Christian Franken wird neuer Bürgermeister von Rheinau. Für den Betriebswirt ist es das erste politische Amt und das will er als erstes umsetzen.
4: Das Allerwichtigste ist erst einmal den Haushalt in den Griff zu bekommen. Da ist es klare strategische Ziel. Das wird von heute auf morgen nicht möglich sein. Aber es muss unbedingt wieder die schwarze Null her. Weil wenn das geschafft ist, dann kann alles andere dann gedeihen und angegangen werden.
3: Franken wird Nachfolger von Oliver Rastetter, der sein Amt überraschend niedergelegt hatte. Unbekannte haben in Kehl randaliert. Das ist das zweite Mal innerhalb kurzer Zeit. In der Herrentoilette am Rheindamm sind Urinale aus den Halterungen herausgerissen worden. Das Waschbecken wurde beschädigt und der Spiegel beschmiert. Der Schaden wird auf rund 3.000 Euro geschätzt. Erst vergangene Woche war am Spielplatz Schneeflären ein Sonnensegel durchgeschnitten worden. Nachdem in Freiburg in den vergangenen Wochen mehrere Tauben angeschossen und getötet worden sind, hat die Polizei einen Verdächtigen, einen 65-Jährigen. Die Wohnung des Mannes wurde durchsucht und dabei wurden Beweise gefunden. Ein Zeuge hatte sich Mitte April bei der Polizei gemeldet, weil ihm in der Nachbarschaft Tauben aufgefallen waren, darunter eine mit einer Nadel quer durch den Kopf. Die Tiere wurden teilweise auch mit einem Luftdruckgewehr angegriffen.
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1: Einiges los heute Nachmittag. Hier die Übersicht für euch um 17.31 Uhr. Die B33 ist zwischen Gutach und dem Abzweig nach Singersbach weiterhin nach einem Unfall in beiden Richtungen gesperrt. Es laufen die Reinigungsarbeiten hier. B294 Schildach Richtung Hausach, Höhe Wolfach-Halbmeil, liegt eine große LKW-Bandschlinge auf der Straße. Hier bitte vorsichtig fahren, hat Tobi gemeldet. Und Freistädt Richtung Aachen, kurz vor dem Hundesportplatz, liegt ein LKW im Graben. Die Bergungsarbeiten laufen. Es staut sich in diesem Bereich. Stau auch weiterhin auf der A5 Basel Richtung Karlsruhe zwischen Offenburg und Appenweier. Da gab es am frühen Nachmittag einen Unfall mit einem LKW und einem Transporter auf der rechten Spur. Dadurch 4 Kilometer Stau. Und B3 zwischen Sassbach und Aachen. Stau in beide Richtungen durch die Ampel hier.
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1: Folgende Blitze habe ich noch im Angebot. Gernsbach, Kasimir-Kast-Straße beim Reha-Zentrum 30 erlaubt. Das gilt auch in Iffezheim in der Hauptstraße, in Waldulm in der Weinstraße und zwischen Altdorf und Ettenheim in der Jakob-Dürse-Straße. Außerdem geblitzt wird in Offenburg in der Lange-Straße. Das Ganze zwischen Jobcenter und Kaffeebohne. Achtung, hier gilt Schrittgeschwindigkeit. Euch, wo es geht, eine gute Fahrt.
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0: Tierpark. Der ist am 23. Mai und der Ortenaukreis, der beteiligt sich mit einer eigenen Kampagne auf Social Media und auf den Straßen. Das heißt, ab Mitte Mai hängen 400 Plakate in der ganzen Ortenau und darauf sind zu sehen Menschen aus der Region, die sich eben ehrenamtlich engagieren.
1: Also echte Gesichter aus der Ortenau.
0: Genau, 6 Ehrenamtliche zwischen 21 und 81 Jahren wurden zufällig ausgewählt aus verschiedenen Orten hier aus der Region. Bleibt engagiert, heißt die Aktion übrigens, und mit den Plakaten soll eben gezeigt werden, wo und wie man sich überall einbringen kann. Mit auf den Plakaten sind auch QR-Codes. Da gibt es dann weitere Infos zum Ehrenamt und wo aktuell noch Leute gebraucht werden.
1: Das Ehrenamt bekommt ein Gesicht mit einer bundesweiten Aktion am 23. Mai.
2: Das war die gute Nachricht des Tages. 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
2: Ob Musikverein, Jugendbeirat oder Nachbarschaftshilfe, tausende Menschen engagieren sich in der Ortenau ehrenamtlich und genau dafür gibt's jetzt eine große Dankeaktion. Wie sieht die aus, Yvonne?
3: Zum ersten Mal gibt es in diesem Jahr den bundesweiten Ehrentag.

Mit 20 Jahren hat sie ihren ersten internationalen Hit gelandet. Bella Kay mit I Love It, I Love It, I Love It. Und ich hoffe, ihr liebt es genauso, denn das ist neu auf eurer Feierabend-Playlist für die Ortenau hier bei Hitradio Ohr. Und apropos erste Hits, erkennt ihr diese Sängerin hier?

Das ist Shakira. Aus ihrem allerersten Album, mit gerade mal 13 Jahren hat sie das rausgebracht, alle Songs darauf selbst geschrieben. Gut, das erste Album war zwar ein Flop, aber sie bekommt dadurch eine Rolle in einer Telenovela und hat es dann irgendwann geschafft, der internationale Durchbruch. Übrigens hat sie danach aber dafür gesorgt, dass ihre ersten beiden Alben vom Markt genommen werden und sie kauft auch die Rechte von der Telenovela auf, sodass die nirgends mehr ausgestrahlt werden darf. Deshalb spiele ich euch gleich jetzt einen Hit, den es noch ganz legal zu kaufen gibt von ihr.

0: diese schöne Ballade aus dem Jahr 2001. Wir feiern die Klassiker hier bei Hitradio und wir feiern Shakira mit Underneath Your Clothes. Noch vor 18 Uhr.
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2: So langsam lässt der Regen nach, zum Beispiel in Hoberg und auch in Kehl, melden Christian und Michael bei jeweils 12 Grad. Leicht Regen haben wir dagegen noch in Laa bei Raffaela bei 13 Grad. Heute am Abend wird es mal länger trocken, so rund um 20 Uhr. Morgen weiter wechselhaft, etwas kühler das Ganze, am Mittwoch dann wieder trockener.
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2: Um 18 Uhr mit Yvonne Stolz.
3: Um die marode Bahnbrücke in der Lara-Rheinstraße zu schützen, führt die Stadt jetzt ein Kontrollsystem ein. Lastwagen sollen künftig gewogen werden, bevor sie darüber fahren. Zum zweiten Mal innerhalb weniger Tage haben Unbekannte in Kehl randaliert. Nachdem zuerst ein Sonnensegel auf einem Spielplatz durchgeschnitten wurde, ist jetzt ein Herren-WC am Rheindamm verwüstet worden. Schaden rund 3.000 Euro. Nach 2 Jahren auf Leihbasis beim Zweitligisten Nürnberg kommt Linksverteidiger Berkay Yılmaz zurück zum SC Freiburg. Der U21-Nationalspieler für die Türkei hat seinen Vertrag verlängert. Einfach näher dran an die Region, jetzt Deutschland und die Welt mit Moritz Einzel.
4: Bundesjustizministerin Hubig will Konflikte zwischen getrennt lebenden Eltern entschärfen. Wenn sie gemeinsam das Sorgerecht haben, sollen sie alleine über Alltagsangelegenheiten entscheiden können, ohne den oder die Ex zu fragen. Das sieht ein Entwurf für eine Reform des Kindschaftsrechts vor. Ist ein Elternteil gewalttätig geworden, soll das Umgangsrecht eingeschränkt oder ganz ausgeschlossen werden können. In der Debatte um Sozialreformen hat die Chefin des Deutschen Gewerkschaftsbundes Fahimi mehr Respekt für Beschäftigte gefordert. Auf dem DGB-Bundeskongress in Berlin sagte Fahimi, sie wende sich dagegen, was einige in der Politik und anderswo über die Leistungsbereitschaft der Menschen schwätzten.
5: Niemand hat das Recht, unseren Leuten den Stolz auf ihre eigene Arbeitsleistung abzusprechen. Die Beschäftigten in diesem Land sind fleißig, zuverlässig, kompetent und engagiert. Und sie sind die Grundlage für eine gesunde Wirtschaft.
4: Fahimi wurde auf dem DGB-Kongress mit großer Mehrheit wiedergewählt. Der Dieselpreis ist erstmals seit Ausbruch des Iran-Kriegs wieder unter 2 Euro gefallen. Am Wochenende kostete ein Liter im Schnitt etwa 1,98 Euro, teilte der ADAC mit. Auf dem Höhepunkt der Preisentwicklung rund um Ostern hatte Diesel fast 2,50 Euro gekostet. Die viel zitierte Sehnsucht der Deutschen nach dem Landleben ist einer Studie zufolge größtenteils ein Mythos. Das Bundesinstitut für Bau-, Stadt- und Raumforschung hat rund 1000 Menschen befragt. Demnach ziehen vor allem Familien aufs Land, aber nicht, weil sie unbedingt aufs Land wollen, sondern unter anderem, weil das Wohnen in der Stadt so teuer ist. Die amerikanische Profi-Football-Liga NFL kommt auch dieses Jahr wieder nach München und jetzt steht auch fest, wann. Am 15. November spielt das Team der Detroit Lions in der Arena in Fröttmanning. Beginn der Partie soll um 15.30 Uhr sein. Gegen wen es für die Lions im Germany-Game geht, wird dann am Mittwoch bekannt gegeben.
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2: Die B33 ist zwischen Gutach und dem Abzweig nach Singersbach nach einem Unfall in beiden Richtungen weiterhin gesperrt. Es laufen die Reinigungsarbeiten am besten großräumig umfahren, beispielsweise über den Forenbühl. B294 Schildach Richtung Hausach, Höhe Wolfach-Halbmeil, liegt eine große LKW-Bandschlinge auf der Straße. Und Freistädt Richtung Achern, kurz vor dem Hundesportplatz in Freistädt, liegt ein LKW im Graben, dadurch Stau. Stau auch auf der A5 Basel Richtung Karlsruhe zwischen Offenburg und Appenweier. Nach dem Unfall laufen die Bergungsarbeiten 2 Kilometer Stop and Go. Und A8 Karlsruhe Richtung Stuttgart zwischen Pforzheim West und Süd. Baustelle 6 Kilometer stockender Verkehr.
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2: Der Blitzer in Gaggenau ist umgezogen, hat mir Christian eben gesagt am Telefon. Der steht jetzt in der Hilderstraße, kurz nach dem Ärztehaus. Das Ganze beidseitig 30 erlaubt. Das gilt auch in Gernsbach, in der Kasimir-Katz-Straße, beim Reha-Zentrum. In Waldulm, in der Weinstraße auch 30 erlaubt. Und zwischen Altdorf und Ettenheim wird geblitzt in der Jakob-Dürse-Straße. Stausblitzer könnt ihr mir immer melden. Geht auch per Mail an studio@hitradio-or.de. Gute Fahrt.
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0: Das ist ein glatter Reinfall, hat die Bild am Sonntag heute vor 34 Jahren geschrieben über eine neue Fernsehserie. Die allererste deutsche Daily Soap. Aber trotz aller schlechter Kritiken, die Serie läuft bis heute und das sehr erfolgreich. Es geht um dir. GZSZ. Über 8500 Folgen gab es bis heute von Gute Zeiten, Schlechte Zeiten bei RTL. Und wer erst heute Abend nach 34 Jahren einsteigen will, kein Problem. Kleiner Service von uns von Hitradio. Wir haben für euch die letzten 34 Jahre GZSZ in 34 Sekunden zusammengefasst.
1: Wir hatten letzte Woche Sex. In eurem Bett.
2: Erstmal ein One-Night-Stand mit Leon. Und jetzt bin ich auch noch schwanger.
3: Ich bin ihr Vater.
4: Ach, die Vaterrolle kann Leon für dich übernehmen.
3: Du Miese!
5: Nehmen Sie ihm bitte das Kind ab.
6: Ich muss dir was sagen.
1: Ich hab dich betrogen.
6: Ich will die Scheidung.
7: Wir haben keine Kohle mehr.
4: Was soll's?
8: Ein Viertel von Joes Vermögen.
9: Ich bin reich!
6: Wuhu! Ich liebe sie noch. Ich dachte, das wäre vorbei, aber die Gefühle, das war nie weg.
1: Ich hab dich immer geliebt.
6: Ich liebe ihn. Ich liebe dich.
1: Ich liebe dich.
6: Nein! Lass mich in Ruhe!
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Neuer Hit für Olivia Rodrigo, Drop Dead bei Hitradio Ohr. Aber warum immer wieder neue Songs schreiben? Dachten sich das Songwriter-Team um The Source und Sängerin Candy Staton. Die haben 1986 einen Song rausgebracht und den einfach alle paar Jahre neu abgemischt und dann wieder neu veröffentlicht. Unter anderem 1991 und 1997, aber so richtig zum Hit wurde das Teil erst 2006. Und zwar in dieser Version hier. You've got the love. Spiele ich euch für euren Montagfeierabend noch vor halb sieben hier bei Hitradio Ohr.

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2: Es regnet bei Wetterwächterin Silvia in Wolfach bei 12 Grad, Regen auch in Schwanau-Ottenheim bei 11, bei Max und 11 Grad auch bei Ingrid in Ortenberg. Heute Abend, ja, dann mal öfter Regenpausen. Morgen wird es aber wieder ziemlich wechselhaft und etwas kühler. Dann bekommen wir nur noch maximal 13 Grad bei uns in der Region.
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2: Um 18.30 Uhr, 6:30 mit Yvonne Stolz.
3: Das sechsköpfige Team wird aktuell noch vorbereitet. Ab Mitte Juni ist der neue kommunale Ordnungsdienst in Offenburg auf den Straßen unterwegs. Die 4 Frauen und 2 Männer sind momentan auf einem 3-monatigen Lehrgang. Der KOD versteht sich als Ergänzung zur Polizei. Geplant sind Einsätze werktags zwischen 10 und 23 Uhr und am Wochenende bis 1 Uhr nachts. Bei besonderen Veranstaltungen sollen die Dienste angepasst werden. Weitere Hintergründe morgen im Offenburger Tageblatt. Am Mittwoch soll Cem Özdemir vom Landtag zum neuen Ministerpräsidenten von Baden-Württemberg gewählt werden. Teil der neuen Regierung ist auch wieder eine Abgeordnete aus der Ortenau, Marion Gentges von der CDU. Die bisherige Justizministerin wechselt allerdings das Ressort. Die 54-Jährige ist künftig Agrarministerin und damit verantwortlich für die Bereiche ländlicher Raum, Landwirtschaft und Heimat. Gentges ist seit 2016 für den Wahlkreis Lahr im Landtag. Nach einem Streit in der Altstadt von Ettenheim hat die Polizei eine Gaspistole sichergestellt. Ein 64-jähriger Autofahrer soll gestern Mittag so knapp an einer Gruppe Fußgänger vorbeigefahren sein, dass ein Mann vom Außenspiegel gestreift wurde. Verletzt wurde dabei zwar niemand, das Ganze führte aber zum Streit. Im Verlauf soll der Autofahrer eine Schreckschusswaffe aus dem Wagen geholt und damit gedroht haben, bevor er davonfuhr. Die Polizei konnte den Mann später finden und die Waffe beschlagnahmen. Er bekommt jetzt mehrere Anzeigen.
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2: Die B33 ist weiterhin zwischen Gutach und dem Abzweig nach Singersbach. Nach einem Unfall in beiden Richtungen gesperrt, es laufen die Reinigungsarbeiten. Freistädt Richtung Aachen, kurz vor dem Hundesportplatz Freistädt, liegt ein LKW im Graben. Die Bergungsarbeiten laufen auch hier, dadurch Stau. Und A8 Karlsruhe Richtung Stuttgart zwischen Pforzheim Nord und Pforzheim Ost, eine ungesicherte Unfallstelle auf der linken Spur.
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2: 4 Blitze habe ich noch für euch um 18.33 Uhr. Die stehen in Gaggenau in der Hilderstraße, kurz nach dem Ärztehaus. Gernsbach, Kasimir-Katz-Straße, Waldulm-Weinstraße und zwischen Altdorf und Ettenheim in der Jakob-Dürse-Straße. Alles zum Nachlesen, auch die Anhängerblitzer, und das sind einige, gibt's bei uns online und in unserer kostenlosen App. Gute Fahrt euch.
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0: Wie sieht's bei euch aus? Habt ihr schon die Winterreifen bei euch am Auto gewechselt? Andi und Naemi aus der Hitradio Morning Show?
1: Ich spare mir das seit Neuestem. Ich habe nämlich Ganzjahresschlappen.
0: Ach, der feine
1: Herr. Ja. Zwei Termine im Jahr, an die ich schon mal nicht denken muss.
2: Ich glaube, aber ich habe die tatsächlich auch. Also ich bin mir nicht sicher, aber ich glaube,
1: warum bin ich von diesem Ich glaube gerade sehr, sehr irritiert? Kleine Notiz an mich, lass dich nicht von Naemi nach Hause fahren.
0: Ja, vor allem diese Woche nicht, denn die Eisheiligen sind ja am Start. Und Okay. Ich war bisher zu faul, die Winterreifen zu wechseln, die letzten Wochenenden über. Jetzt ist es quasi die Genugtuung, diese Wetteraussichten diese Woche, dass es nochmal Frost geben soll in den Nächten im Schwarzwald oben. Ja. Da kann es sogar nochmal ein paar Schneeflocken geben.
1: Welche Eisheilige ist morgen am Start? Weißt du das zufällig? Pankratius, Mamertus, Bonifatius oder die eiskalte Quoten, Sophie?
2: Andi, warum zum Henker weißt du das? Also ich werde ja echt selten überrascht von dir, aber jetzt gerade?
1: Ich habe die Hoffnung, dass es irgendwann mal bei Wer wird Millionär kommt. Und dann kann ich
2: mein
1: sagen,
2: lieber Schieber.
0: Okay. Also heute geht's los mit Mamertus und morgen kommt dann der
1: Pankratius.
0: Genau. Ha.
1: Da siehst du mal.
0: Jetzt schauen wir aber auf eure Show. Was steht morgen früh an?
2: Der Moritz kam gerade zu mir und hat gesagt, er hat eine lange Autofahrt hinter sich und ihm war langweilig und dann kam ihm eine gute Idee. Das bedeutet wahrscheinlich, dass wir morgen quizzen werden, der Andi und ich. Mhm. Oder irgendeine Art von Challenge haben.
0: Oder ihr dürft ihm die Winterreifen wechseln.
2: Oh, oder das.
1: Und am Donnerstag, da ist ja Vatertag.
0: Jo.
1: Da gehen wir mal der Sache auf den Grund. Warum feiern wir das eigentlich?
0: Das alles und viel mehr morgen früh in der Hitradio Morning Show.
1: So ist es.
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0: Radio Ohr spielt den größten Hit für Kiss aus dem Jahr 79. I was made for loving you. Und wir bleiben mal kurz in den schrillen 70ern. Die hier waren nämlich damals weit mehr als ein gecastetes Disco-Projekt. She's crazy like a fool. What about Daddy Cool? Boney M. Die Musik wurde zum Soundtrack einer ganzen Generation. Bis heute haben die rund 150 Millionen Platten verkauft. Und heute Abend geht's in der großen Doku um 20.15 Uhr im Ersten über die Geschichte der Band. Boney M, Disco macht Legende.
1: Wir waren nur Körper auf der Bühne und sie machten Geschäfte mit unserer Arbeit, als wären wir tot.
2: Das finde ich interessant, dass die Musiker fair bezahlt werden und dass die Künstler, die im Vordergrund standen, nicht fair bezahlt wurden.
3: Das ist leider unser, in Anführungszeichen, beschissenes Geschäft. Wer nicht aufpasst, wird im Grunde übers Ohr gehauen.
0: Und natürlich geht's da auch um den Erfolgsproduzenten hinter der Gruppe, Frank Farian. Im Film gibt's nämlich exklusiv zu sehen das letzte große Interview, das Farian vor seinem Tod in Miami gab. Und vor 5 Jahren, da schafften es Boney M. auch bei uns nochmal in die Charts. Dank DJ Majestic und seinem Remix von Rasputin. Das spiele ich euch jetzt hier bei Hitradio Ohr.

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1: Heute starten ja die Eisheiligen bei uns in der Region. Wir hatten es eben drüber. Und dazu schreibt Wetterwächter Horst aus Rheinau-Links: lieber zwei Scheinheilige als fünf Eisheilige. Ja, und wenn man die Wetteraussichten so anguckt, stimme ich dir da vollkommen zu. Weil es wird nass, es wird kalt die nächsten Tage. Aktuell haben wir bei dir in Links 11,6 Grad und Regen. Regen auch bei Susanne in Zell am Hammersbach bei 11 Grad und bei Mandy in Appenweier bei 10 Grad. Morgen wird es ähnlich wechselhaft wie heute, nur etwas kühler. Am Mittwoch immerhin mal wieder trockener. Am Donnerstag, am Feiertag. Naja, der Trend geht zum Indoor-Wandern.
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1: Um 19 Uhr mit Yvonne Stolz.
2: Zwischen Freistädt und Achern ist ein LKW von der Landstraße abgekommen. Er steht schief im Grünstreifen. Nach momentanen Erkenntnissen der Polizei ist niemand verletzt. Die L87 wird für die Bergung voll gesperrt. Der neue kommunale Ordnungsdienst in Offenburg ist ab Mitte Juni auf den Straßen unterwegs. Geplant sind Einsätze werktags zwischen 10 und 23 Uhr und am Wochenende bis 1 Uhr nachts. Unbekannte haben an einer Schule in Rheinau-Rhein-Bischofsheim randaliert. Unter anderem wurden ein Blitzableiter, eine Tischtennisplatte und das Dach der Schule beschädigt. Einfach näher dran an der Region. Jetzt Deutschland und die Welt mit Joshua Heise.
3: Altkanzler Schröder als Vermittler im Ukraine-Krieg. Die EU-Außenminister sind da skeptisch. Kreml-Chef Putin hatte Schröder für den Posten vorgeschlagen. Die EU-Außenbeauftragte Kallas entgegnete, Schröder sei ein Lobbyist russischer Staatskonzerne gewesen. Es sei also klar, warum Putin ihn vorschlage. Auch die Ukraine lehnt den Vorschlag ab. Die viel zitierte Sehnsucht der Deutschen nach dem Landleben ist einer Studie zufolge größtenteils ein Mythos. Das Bundesinstitut für Bau-, Stadt- und Raumforschung hat rund 1000 Menschen befragt. Demnach ziehen vor allem Familien aufs Land, aber nicht, weil sie unbedingt aufs Land wollen, sondern unter anderem, weil das Wohnen in der Stadt zu teuer ist. Phishing, Betrug, fremde Zugriffe. Jeder 9. Internetnutzer in Deutschland wurde im vergangenen Jahr Opfer von Cyberkriminalität. Diana Kramer mit weiteren Einzelheiten.
4: Besonders häufig schlagen die beim Online-Shopping zu. Hier liegt der Anteil bei rund einem Fünftel. Dahinter kommen Hackerangriffe auf Online-Accounts, Betrug beim Online-Banking und Phishing-Attacken. Fast 9 von 10 Menschen, die Opfer von Cyberkriminellen geworden sind, ist dadurch ein Schaden entstanden, oft finanzieller Art. Trotzdem schützen sich laut Studie hierzulande nach wie vor nur wenige Nutzer aktiv vor Cyberattacken.
3: Die amerikanische Profi-Football-Liga NFL kommt auch dieses Jahr wieder nach München. Und jetzt steht auch fest, wann. Am 15. November spielt das Team der Detroit Lions in der Arena in Fröttmanning. Beginn der Partie soll um 15.30 Uhr sein. Gegen wen es für die Lions im Germany-Game geht, wird dann diesen Mittwoch bekannt gegeben. Da werden alle internationalen NFL-Spiele der Saison 2026 verkündet.
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1: Es gibt 2 Sperrungen momentan in der Region. Einmal die B33 zwischen Gutach und dem Abzweig nach Singersbach nach dem Unfall. In beiden Richtungen das Ganze. Es laufen die Reinigungsarbeiten. Und dann die L87 zwischen Freistädt und Maiwald wegen Bergungsarbeiten in beiden Richtungen. Eine Umleitung ist hier eingerichtet.
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1: Da habe ich um 19.03 Uhr noch 2 Blitzer für euch. Beide stehen im Murgtal. Einer in Gaggenau in der Hilderstraße und der andere in Gernsbach in der Kasimir-Katz-Straße, jeweils 30 erlaubt. Euch, wo es geht, eine gute Fahrt in den Montagabend rein.
7: Wir sagen Dankeschön
8: und auf Wiedersehen.
7: Die Schau muss weitergehen.
8: Geh auf Wiedersehen.
1: Ich bin Tobi Siegwart. Bleibt gesund und breite Nudle.

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1: Das war heute wichtig in der Region. Ich bin Yvonne Stolz. Mehrere Unfälle sorgten heute für Staus in der Region. Die B33 bei Gutach musste heute für längere Zeit gesperrt werden. Gegen 15 Uhr war ein Auto in den Gegenverkehr geraten und hat dort den Tank eines LKW gestreift. Diesel lief aus. Das Auto blieb im Grünstreifen an einem Hang stehen. Der Fahrer kam ins Krankenhaus. Am Abend gab es noch einen Unfall zwischen Freistädt und Achern. Auf der L87 ist ein LKW von der Landstraße abgekommen und blieb in Schieflage im Grünstreifen stehen. Nach ersten Erkenntnissen der Polizei ist niemand verletzt. Die L87 musste für die Bergung voll gesperrt werden. Am Mittwoch soll Cem Özdemir vom Landtag zum neuen Ministerpräsidenten von Baden-Württemberg gewählt werden. Teil der neuen Regierung ist auch wieder eine Abgeordnete aus der Ortenau, Marion Gentges von der CDU. Die bisherige Justizministerin wechselt allerdings das Ressort. Die 54-Jährige ist künftig Agrarministerin und damit verantwortlich für die Bereiche ländlicher Raum, Landwirtschaft und Heimat. Gentges ist seit 2016 für den Wahlkreis Lahr im Landtag. Unbekannte haben in Kehl randaliert. Es ist das zweite Mal innerhalb kurzer Zeit. In der Herrentoilette am Rheindamm sind Urinale aus den Halterungen herausgerissen worden. Das Waschbecken wurde beschädigt und der Spiegel beschmiert. Der Schaden wird auf rund 3.000 Euro geschätzt. Erst vergangene Woche war am Spielplatz Schneeflären ein Sonnensegel durchgeschnitten worden. Nachdem in Freiburg in den vergangenen Wochen mehrere Tauben angeschossen und getötet worden sind, hat die Polizei einen Verdächtigen, einen 65-Jährigen. Die Wohnung des Mannes wurde durchsucht und dabei wurden Beweise gefunden. Ein Zeuge hatte sich Mitte April bei der Polizei gemeldet, weil ihm in der Nachbarschaft Tauben aufgefallen waren, darunter eine mit einer Nadel quer durch den Kopf. Die Tiere wurden teilweise auch mit einem Luftdruckgewehr angegriffen.
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1: Ich bin Joshua Heise. Der Vorschlag von Kreml-Chef Putin, Altkanzler Schröder in Friedensgespräche zum Ukraine-Krieg einzubinden, stößt in der EU und der Ukraine auf deutliche Ablehnung. Das wäre nicht sehr klug, erklärte die EU-Chefdiplomatin Kallas am Rande eines Außenministertreffens in Brüssel. Dieter Ebeling berichtet.
2: Schröder sei ein Lobbyist für russische Staatsunternehmen gewesen, sagte Kallas. Es sei doch klar, warum Putin ihn gerne als Vermittler haben wolle. Auch der ukrainische Außenminister lehnte Schröder eindeutig ab. Es gäbe viele andere würdige Persönlichkeiten. Von einem Ablenkungsmanöver sprach die schwedische Außenministerin. Der deutsche Staatsminister Kirchbaum wollte da nicht widersprechen.
1: Das Bundesfinanzministerium warnt vor neuen KI-Modellen als Cyberwaffe. Die Software Claude Mythos des US-Unternehmens Anthropic scannt automatisch nach Sicherheitslücken in Betriebssystemen und Browsern und liefert gleich die passenden Angriffswerkzeuge mit. Bislang hat Anthropic nur ausgewählten Organisationen Zugang zu dem Tool gewährt.

0: Ministerium fordert jetzt aber vom Finanzsektor, die Cybersicherheit zu erhöhen. Der 17-jährige Verdächtige, der in Hamburg einen Terroranschlag geplant haben soll, sitzt jetzt in Untersuchungshaft. Das hat die Generalstaatsanwaltschaft mitgeteilt. Demnach stellten Ermittler bei der Durchsuchung seiner Wohnung Gegenstände sicher, mit denen Sprengkörper gebaut werden können. Der Jugendliche mit syrischem Pass soll vom IS zu den Anschlagsplänen inspiriert worden sein. Die Waffenruhe zwischen den USA und dem Iran steht nach den Worten von US-Präsident Trump vor dem Ende. Er nannte den iranischen Vorschlag zur Beendigung des Krieges dämlich. Trump kritisiert, der Iran habe zunächst zugestimmt, dass die USA angereichertes Uran außer Landes schaffen, dann aber seine Meinung geändert. Der Iran fordert jetzt Reparationen für Kriegsschäden, volle Souveränität über die Straße von Hormuz und ein Ende der Sanktionen.
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1: Das war heute wichtig in der Region. Ich bin Yvonne Stolz. Mehrere Unfälle sorgten heute für Staus in der Region. Die B33 bei Gutach musste heute für längere Zeit gesperrt werden. Gegen 15 Uhr war ein Auto in den Gegenverkehr geraten und hat dort den Tank eines LKW gestreift. Diesel lief aus. Das Auto blieb im Grünstreifen an einem Hang stehen. Der Fahrer kam ins Krankenhaus. Am Abend gab es noch einen Unfall zwischen Freistädt und Achern. Auf der L87 ist ein LKW von der Landstraße abgekommen und blieb in Schieflage im Grünstreifen stehen. Nach ersten Erkenntnissen der Polizei ist niemand verletzt. Die L87 musste für die Bergung vollgesperrt werden. Am Mittwoch soll Cem Özdemir vom Landtag zum neuen Ministerpräsidenten von Baden-Württemberg gewählt werden. Teil der neuen Regierung ist auch wieder eine Abgeordnete aus der Ortenau, Marion Gentges von der CDU. Die bisherige Justizministerin wechselt allerdings das Ressort. Die 54-Jährige ist künftig Agrarministerin und damit verantwortlich für die Bereiche ländlicher Raum, Landwirtschaft und Heimat. Gentges ist seit 2016 für den Wahlkreis Lahr im Landtag. Unbekannte haben in Kehl randaliert. Es ist das zweite Mal innerhalb kurzer Zeit. In der Herrentoilette am Rheindamm sind Urinale aus den Halterungen herausgerissen worden. Das Waschbecken wurde beschädigt und der Spiegel beschmiert. Der Schaden wird auf rund 3.000 Euro geschätzt. Erst vergangene Woche war am Spielplatz Schneeflären ein Sonnensegel durchgeschnitten worden. Nachdem in Freiburg in den vergangenen Wochen mehrere Tauben angeschossen und getötet worden sind, hat die Polizei einen Verdächtigen, einen 65-Jährigen. Die Wohnung des Mannes wurde durchsucht und dabei wurden Beweise gefunden. Ein Zeuge hatte sich Mitte April bei der Polizei gemeldet, weil ihm in der Nachbarschaft Tauben aufgefallen waren, darunter eine mit einer Nadel quer durch den Kopf. Die Tiere wurden teilweise auch mit einem Luftdruckgewehr angegriffen.
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1: Ich bin Joshua Heise. Verbraucher in Deutschland sollen schnell entlastet werden. Wie genau will die Bundesregierung bald entscheiden, heißt es von Regierungssprecher Cornelius, ohne genauere Zeitangaben. Die 1.000 Euro Entlastungsprämie war am Freitag im Bundesrat gescheitert. Die Grünen schlagen nun eine Senkung der Stromsteuer vor. Der Deutsche Mittelstandsbund plädiert für eine Reform der Einkommenssteuer. Drohnen, die bis zu 1500 Kilometer fliegen können. Das wollen Deutschland und die Ukraine laut Verteidigungsminister Pistorius gemeinsam entwickeln. Weiter betonte er bei seinem Besuch in Kiew die enge militärische Zusammenarbeit der beiden Länder. Außerdem soll Deutschland weiter ukrainische Soldaten ausbilden, auch nach einem möglichen Waffenstillstand. Nach dem Hunter-Virus-Ausbruch auf dem Kreuzfahrtschiff Hondius hat sich der Kapitän jetzt erstmals öffentlich geäußert. In einer Videobotschaft dankte er der Besatzung und den Passagieren für ihr Verhalten während der Krise. Das Schiff liegt derzeit vor Teneriffa. Thomas Bleskin berichtet.
2: Der aus Polen stammende Kapitän sprach von extrem anstrengenden Wochen an Bord der Hondius. Gleichzeitig habe er aber erlebt, wie groß Fürsorge, Zusammenhalt und gegenseitiges Vertrauen selbst unter schwierigen Bedingungen sein können. Das Schiff war gestern an der spanischen Ferieninsel Teneriffa angekommen. Heute werden die restlichen Passagiere und ein Großteil der Besatzung evakuiert. Anschließend soll die Hondius nach Rotterdam fahren.
1: Die viel zitierte Sehnsucht der Deutschen nach dem Landleben ist einer Studie zufolge größtenteils ein Mythos. Das Bundesinstitut für Bau-, Stadt- und Raumforschung hat rund 1000 Menschen befragt. Demnach ziehen vor allem Familien aufs Land, aber nicht, weil sie unbedingt aufs Land wollen, sondern unter anderem, weil das Wohnen in der Stadt zu teuer ist.
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1: Das war heute wichtig in der Region. Ich bin Yvonne Stolz. Mehrere Unfälle sorgten heute für Staus in der Region. Die B33 bei Gutach musste heute für längere Zeit gesperrt werden. Gegen 15 Uhr war ein Auto in den Gegenverkehr geraten und hat dort den Tank eines LKW gestreift. Diesel lief aus. Das Auto blieb im Grünstreifen an einem Hang stehen. Der Fahrer kam ins Krankenhaus. Am Abend gab es noch einen Unfall zwischen Freistädt und Achern. Auf der L87 ist ein LKW von der Landstraße abgekommen und blieb in Schieflage im Grünstreifen stehen. Nach ersten Erkenntnissen der Polizei ist niemand verletzt. Die L87 musste für die Bergung vollgesperrt werden. Am Mittwoch soll Cem Özdemir vom Landtag zum neuen Ministerpräsidenten von Baden-Württemberg gewählt werden. Teil der neuen Regierung ist auch wieder eine Abgeordnete aus der Ortenau, Marion Gentges von der CDU. Die bisherige Justizministerin wechselt allerdings das Ressort. Die 54-Jährige ist künftig Agrarministerin und damit verantwortlich für die Bereiche ländlicher Raum, Landwirtschaft und Heimat. Gentges ist seit 2016 für den Wahlkreis Lahr im Landtag. Unbekannte haben in Kehl randaliert. Das ist das zweite Mal innerhalb kurzer Zeit. In der

0: Herrentoilette am Rheindamm sind Urinale aus den Halterungen herausgerissen worden. Das Waschbecken wurde beschädigt und der Spiegel beschmiert. Der Schaden wird auf rund 3.000 Euro geschätzt. Erst vergangene Woche war am Spielplatz Schneeflären ein Sonnensegel durchgeschnitten worden. Nachdem in Freiburg in den vergangenen Wochen mehrere Tauben angeschossen und getötet worden sind, hat die Polizei einen Verdächtigen, einen 65-Jährigen. Die Wohnung des Mannes wurde durchsucht und dabei wurden Beweise gefunden. Ein Zeuge hatte sich Mitte April bei der Polizei gemeldet, weil ihm in der Nachbarschaft Tauben aufgefallen waren, darunter eine mit einer Nadel quer durch den Kopf. Die Tiere wurden teilweise auch mit einem Luftdruckgewehr angegriffen.
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1: Ich bin Katrin Steinberger. Bundesjustizministerin Hubig will getrennten Eltern mehr Flexibilität ermöglichen. So soll zum Beispiel jeder Elternteil während der Kinderbetreuungszeit allein über Alltagsangelegenheiten des Kindes entscheiden dürfen, ohne Absprache mit dem oder der Ex. Außerdem sollen gewalttätige Ex-Partner kein oder ein eingeschränktes Umgangsrecht mit dem Kind bekommen. Und Kinder ab 14 Jahren sollen bei bestimmten Vereinbarungen gefragt werden müssen. In der Debatte um Sozialreformen verlangt DGB-Chefin Fahimi mehr Respekt für Beschäftigte. In einer Grundsatzrede auf dem Bundeskongress des Deutschen Gewerkschaftsbundes wandte sie sich unter anderem gegen eine Aufweichung des 8-Stunden-Tags.
2: Auch diese Debatte ist nichts anderes als Ausdruck der Respektlosigkeit. Es ist ein Kniefall gegenüber den Arbeitgebern. Es ist ein Rückfall in die Arbeitszeiten von vor 1918, liebe Kolleginnen und Kollegen. Und so weit lassen wir uns nicht zurückwerfen. Finger weg von der Acht.
1: Fahimi wurde auf dem DGB-Kongress mit deutlicher Mehrheit für weitere 4 Jahre im Amt bestätigt. Seit Beginn der verschärften Grenzkontrollen sind an die 35.000 Menschen an den deutschen Grenzen zurückgewiesen worden. Das geht aus Zahlen des Bundesinnenministeriums hervor. Außerdem wurden über 1.400 Schleuser und fast 9.000 Personen mit Haftbefehl festgenommen. Seit Mai letzten Jahres werden auch Asylbewerber zurückgewiesen. Davor waren es nur Menschen ohne Asylgesuch sowie Menschen mit Wiedereinreisesperre. Griechenland geht gegen Massentourismus vor. Laut den Plänen der zuständigen Ministerin sollen auf stark frequentierten Inseln wie Rhodos, Kos, Santorini und Mykonos in Zukunft nur noch Hotels mit maximal 100 Betten gebaut werden. Außerdem dürfen neue Gebäude nur noch mit einem Abstand von 25 Metern zum Meer gebaut werden. Das soll die Küsten besser schützen.
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1: Das war heute wichtig in der Region. Ich bin Yvonne Stolz. Mehrere Unfälle sorgten heute für Staus in der Region. Die B33 bei Gutach musste heute für längere Zeit gesperrt werden. Gegen 15 Uhr war ein Auto in den Gegenverkehr geraten und hat dort den Tank eines LKW gestreift. Diesel lief aus. Das Auto blieb im Grünstreifen an einem Hang stehen. Der Fahrer kam ins Krankenhaus. Am Abend gab es noch einen Unfall zwischen Freistädt und Achern. Auf der L87 ist ein LKW von der Landstraße abgekommen und blieb in Schieflage im Grünstreifen stehen. Nach ersten Erkenntnissen der Polizei ist niemand verletzt. Die L87 musste für die Bergung voll gesperrt werden. Am Mittwoch soll Cem Özdemir vom Landtag zum neuen Ministerpräsidenten von Baden-Württemberg gewählt werden. Teil der neuen Regierung ist auch wieder eine Abgeordnete aus der Ortenau, Marion Gentges von der CDU. Die bisherige Justizministerin wechselt allerdings das Ressort. Die 54-Jährige ist künftig Agrarministerin und damit verantwortlich für die Bereiche ländlicher Raum, Landwirtschaft und Heimat. Gentges ist seit 2016 für den Wahlkreis

0: La im Landtag. Unbekannte haben in Kehl randaliert. Es ist das zweite Mal innerhalb kurzer Zeit. In der Herrentoilette am Rheindamm sind Urinale aus den Halterungen herausgerissen worden. Das Waschbecken wurde beschädigt und der Spiegel beschmiert. Der Schaden wird auf rund 3.000 Euro geschätzt. Erst vergangene Woche war am Spielplatz Schneeflären ein Sonnensegel durchgeschnitten worden. Nachdem in Freiburg in den vergangenen Wochen mehrere Tauben angeschossen und getötet worden sind, hat die Polizei einen Verdächtigen, einen 65-Jährigen. Die Wohnung des Mannes wurde durchsucht und dabei wurden Beweise gefunden. Ein Zeuge hatte sich Mitte April bei der Polizei gemeldet, weil ihm in der Nachbarschaft Tauben aufgefallen waren, darunter eine mit einer Nadel quer durch den Kopf. Die Tiere wurden teilweise auch mit einem Luftdruckgewehr angegriffen.
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1: Ich bin Katrin Steinberger. Die Evakuierung der Hondius ist abgeschlossen. Eine letzte Gruppe mit 28 Menschen hat nach dem Hunter-Virus-Ausbruch das Kreuzfahrtschiff verlassen. Das nimmt jetzt Kurs auf die Niederlande. Thomas Pleskin, davor hat sich der Kapitän in einer Videobotschaft nochmal gemeldet.
2: Der aus Polen stammende Kapitän sprach von extrem anstrengenden Wochen an Bord der Hondius. Gleichzeitig habe er aber erlebt, wie groß Fürsorge, Zusammenhalt und gegenseitiges Vertrauen selbst unter schwierigen Bedingungen sein können. Er wünschte allen Passagieren und Crewmitgliedern eine sichere Heimreise.
1: Rheinmetall und die Telekom wollen zusammen ein Schutzschild gegen Drohnen und Sabotage entwickeln. So sollen Städte und wichtige Einrichtungen besser geschützt werden. Beide Firmen bündeln ihre Erfahrung und setzen auf moderne Technik. Immer mehr Drohnen werden über Mobilfunk gesteuert, was die Erkennung schwieriger macht. Die Telekom will dafür ihr Mobilfunknetz als Riesenradar einsetzen. Immer mehr Menschen in Deutschland leben auf zu engem Raum. Mittlerweile ist es etwa jeder Neunte. Das Statistische Bundesamt meldet, fast 17% der Bevölkerung wohnen in überbelegten Wohnungen, also in Wohnungen mit zu wenig Zimmern für die Anzahl der Bewohner. Vor 5 Jahren waren das noch etwas über 10%. Besonders betroffen sind Erwachsene mit ausländischer Staatsangehörigkeit. Baden-Württemberg hat jetzt offiziell eine neue Landesregierung. Grüne und CDU haben in Stuttgart den Koalitionsvertrag für die nächsten 5 Jahre unterzeichnet. Der sieht unter anderem ein kostenloses und verpflichtendes letztes Kindergartenjahr vor. Neuer Ministerpräsident soll der Grüne Cem Özdemir werden. Sein Stellvertreter der Christdemokrat Manuel Hagel. Grüne und CDU regieren seit 2016 zusammen im Südwesten.
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1: Das war heute wichtig in der Region. Ich bin Yvonne Stolz. Mehrere Unfälle sorgten heute für Staus in der Region. Die B33 bei Gutach musste heute für längere Zeit gesperrt werden. Gegen 15 Uhr war ein Auto in den Gegenverkehr geraten und hat dort den Tank eines LKW gestreift. Diesel lief aus. Das Auto blieb im Grünstreifen an einem Hang stehen. Der Fahrer kam ins Krankenhaus. Am Abend gab es noch einen Unfall zwischen Freistädt und Achern. Auf der L87 ist ein LKW von der Landstraße abgekommen und blieb in Schieflage im Grünstreifen stehen. Nach ersten Erkenntnissen der Polizei ist niemand verletzt. Die L87 musste für die Bergung voll gesperrt werden. Am Mittwoch soll Cem Özdemir vom Landtag zum neuen Ministerpräsidenten von Baden-Württemberg gewählt werden. Teil der neuen Regierung ist auch wieder eine Abgeordnete aus der Ortenau, Marion Gentges von der CDU. Die bisherige Justizministerin wechselt allerdings das Ressort. Die 54-Jährige ist künftig Agrarministerin und damit verantwortlich für die Bereiche ländlicher Raum, Landwirtschaft und Heimat. Gentges ist seit 2016 für den Wahlkreis Lahr im Landtag. Unbekannte haben in Kehl randaliert. Es ist das zweite Mal innerhalb kurzer Zeit. In der Herrentoilette am Rheindamm sind Urinale aus den Halterungen herausgerissen worden. Das Waschbecken wurde beschädigt und der Spiegel beschmiert. Der Schaden wird auf rund 3.000 Euro geschätzt. Erst vergangene Woche war am Spielplatz Schneeflären ein Sonnensegel durchgeschnitten worden. Nachdem in Freiburg in den vergangenen Wochen mehrere Tauben angeschossen und getötet worden sind, hat die Polizei einen Verdächtigen, einen 65-Jährigen. Die Wohnung des Mannes wurde durchsucht und dabei wurden Beweise gefunden. Ein Zeuge hatte sich Mitte April bei der Polizei gemeldet, weil ihm in der Nachbarschaft Tauben aufgefallen waren, darunter eine mit einer Nadel quer durch den Kopf. Die Tiere wurden teilweise auch mit einem Luftdruckgewehr angegriffen.
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1: Ich bin Katrin Steinberger. Bundesjustizministerin Hubich will das Kinderschaftsrecht ändern, damit es bei getrennten Eltern weniger Streit gibt. Ein Vorschlag ist, wer gerade das Kind betreut, soll bei Alltagsentscheidungen allein bestimmen dürfen, ohne den Ex-Partner fragen zu müssen. Außerdem soll es kein Umgangsrecht mehr geben, wenn ein Elternteil gewalttätig gegenüber dem anderen war. Deutschland ist aktuell als Urlaubsziel richtig beliebt. Hotels und Pensionen haben im März einen starken Anstieg bei den Übernachtungen erlebt. Insgesamt waren es rund 34 Millionen. Das sind über 3% mehr als im März 2025. Diana Kramer, woran liegt denn das?
2: Urlaub machen, ohne ins Ausland zu reisen, boomt weiter, zeigen die Zahlen. Mehr als 28 Millionen Übernachtungen waren im März inländische Gäste. Gefragt waren vor allem die deutschen Skigebiete und die Küsten. Bei Gästen aus dem Ausland sank die Zahl der Übernachtungen dagegen leicht, was aber auch an den Wintermonaten liegen könnte. Traditionell reisen vor allem im Frühjahr und Sommer viele von auswärts nach Deutschland.
1: Bundesfinanzminister Klingbeil will den Kampf gegen Geldwäsche verbessern, aber keine neue Behörde dafür schaffen. Pläne für ein eigenes Bundesamt sind damit endgültig vom Tisch. Stattdessen soll die zentrale Stelle für Geldwäschebekämpfung beim Zoll bleiben. Sie soll aber unabhängiger werden und mehr Befugnisse bekommen. Spezialisierte Zolleinheiten sollen bundesweit große Geldwäschefälle verfolgen, so das Redaktionsnetzwerk Deutschland. Die amerikanische Profi-Football-Liga NFL kommt auch dieses Jahr wieder nach München und jetzt steht auch fest, wann. Am 15. November spielt das Team der Detroit Lions in der Arena in Fröttmaning. Beginn der Partie soll um 15:30 Uhr nachmittags sein.

0: Gegen wen es für die Lions im Germany Game geht, wird morgen bekannt gegeben.
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1: Ich bin Katrin Steinberger. Der Koalitionsausschuss befasst sich heute mit der Steuerreform und die klappt nur, wenn zum Beispiel Spitzenverdiener mehr belastet werden, sagt SPD-Chef und Finanzminister Klingbeil. Nur so könnten Menschen mit mittlerem Verdienst entlastet werden. Unionsfraktionschef Spahn schlägt im Podcast Table Briefings vor, einfach pauschal Subventionen und Steuervergünstigungen zu kürzen, und zwar um 5%. Das Bundesfinanzministerium warnt vor neuen KI-Programmen, die als Cyberwaffe genutzt werden könnten. Die Software Claude Mathers von Anthropic findet automatisch Schwachstellen in Computern und liefert gleich die passenden Werkzeuge für Angriffe mit. Bisher dürfen nur bestimmte Organisationen dieses Tool nutzen. Das Ministerium fordert jetzt Banken und andere Finanzfirmen auf, ihre Sicherheit zu verbessern. Ein 17-Jähriger soll in Hamburg einen Terroranschlag geplant haben. Die Polizei hat ihn deshalb festgenommen. Nach Angaben der Generalstaatsanwaltschaft soll sich der Syrer von der Terrorgruppe Islamischer Staat inspiriert haben lassen. Mögliche Ziele waren ein Einkaufszentrum, eine Bar oder eine Polizeiwache. Der Jugendliche ist demnach schon am Donnerstag verhaftet worden. Griechenland zieht die Reißleine. Das Urlaubsland will den Massentourismus auf vielen Inseln und in beliebten Ferienorten stärker

0: begrenzen und gleichzeitig Natur und Landschaft besser schützen. Takistafos über die neuen Regeln.
1: Überfüllte Bars, Cafés und Tavernen. Und es ist laut, sehr laut, rund um die Uhr. Besonders betroffen sind Inseln wie Santorini und Mykonos. Dort sollen neue Hotels stark begrenzt werden auf maximal 100 Betten. Und ganz wichtig, in einem 25-Meter-Streifen entlang der Küsten ist Neubau künftig verboten.
0: Die Deutsche Bahn will sich in Zukunft mehr aufs Bahnfahren konzentrieren und weniger auf andere Geschäfte wie Fahrrad- oder Mietwagenverleih. Angebote für die sogenannte erste und letzte Meile soll es nur noch geben, wenn sie auch wirklich Geld bringen, sagt Bahnchefin Palla dem Stern jetzt. Bahnbauprojekte im Ausland, wie zum Beispiel in Indien oder Uruguay, sollen mittelfristig komplett wegfallen.
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1: Ich bin Katrin Steinberger. Steuerreform, Haushalt, aber auch Entlastungen für die Bürger. Es geht ums Geld im Koalitionsausschuss heute. Nach dem Aus für die 1.000 Euro Entlastungsprämie wird nach Alternativen gesucht. Die Grünen schlagen vor, die Stromsteuer zu senken. Der Deutsche Mittelstandsbund fordert eine Reform der Einkommensteuer. Auch Steuerentlastungen für kleine und mittlere Einkommen stehen auf der Agenda. Die Evakuierung der Hondius ist abgeschlossen. Eine letzte Gruppe mit 28 Menschen hat nach dem Hantavirus-Ausbruch das Kreuzfahrtschiff verlassen. Das nimmt jetzt Kurs auf die Niederlande. Thomas Pleskin, davor hat sich der Kapitän in einer Videobotschaft nochmal gemeldet.
2: Der aus Polen stammende Kapitän sprach von extrem anstrengenden Wochen an Bord der Hondius. Gleichzeitig habe er aber erlebt, wie groß Fürsorge, Zusammenhalt und gegenseitiges Vertrauen selbst unter schwierigen Bedingungen sein können. Er wünschte allen Passagieren und Crewmitgliedern eine sichere Heimreise.
1: Bei einem Flugzeugabsturz in Namibia sind 4 Deutsche ums Leben gekommen. Mindestens 3 von ihnen aus der Region Heilbronn. Zu den Opfern gehören die langjährige Geschäftsführerin der Dieter-Schwarz-Stiftung, Silke Lohmiller, ihr Mann und ihr Sohn. Das hat die Stiftung mitgeteilt. Die Touristen wollten mit einer Cessna zu den berühmten roten Sanddünen fliegen, sind aber dort nie angekommen. Kaffee ist jetzt wieder günstiger. Die großen Supermärkte haben die Preise ihrer Eigenmarken gesenkt. Seit dieser Woche kostet Kaffee, je nach Sorte, 10 bis 50 Cent weniger. Das liege an den sinkenden Rohstoffpreisen, heißt es. Eine Kilopackung Bohnen gibt es jetzt schon ab 10,50 Euro. Auch Pads und Kapseln sind im Preis runtergegangen.
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